0: beginnt heute die erste Debattenrunde über den Haushalt für das kommende Jahr. Der Entwurf von Bundesfinanzminister Klingbeil sieht Ausgaben in Höhe von mehr als 555 Milliarden Euro vor und damit etwas mehr als in diesem Jahr. Bei den Beratungen bis Freitag dürfte auch der Wahlsieg der AfD in Sachsen-Anhalt eine Rolle spielen. In Teilen der Koalition in Berlin werden nun die erklärten Reformkurse in Frage gestellt. Nach einer Serie von versuchten Sabotageangriffen auf das Stromnetz sind weitere Abschussvorrichtungen entdeckt worden. Sowohl in Nordrhein-Westfalen als auch in Sachsen meldete die Polizei entsprechende neue Fälle. In der Nähe von Eschweiler bei Aachen wurde demnach auch eine verdächtige Person beobachtet. Die Sicherheitsbehörden fahnden bereits seit Tagen nach einem 48-Jährigen. Er soll in verschiedenen Bundesländern versucht haben, mit Raketen einen Kurzschluss an Hochspannungsleitungen zu verursachen. Mehrere italienische Gewerkschaften haben seit gestern Abend für 24 Stunden zu einem landesweiten Bahnstreik aufgerufen. Betroffen sind sowohl Regional- als auch Hochgeschwindigkeitszüge. Hintergrund sind Tarifverhandlungen. Die Gewerkschaften fordern höhere Löhne für das Zugpersonal. Anna Giordano aus Rom.
1: Laut Italiens staatlicher Bahngesellschaft FS muss den ganzen Tag über mit Ausfällen und Verspätungen gerechnet werden, auch beim privaten Konkurrenten Italo. Das italienische Streikrecht schreibt allerdings sogenannte garantierte Zeitfenster vor. Regionalzüge müssen morgens zwischen 6 und 9 Uhr sowie am Abend zwischen 18 und 21 Uhr für Berufspendler verkehren.
0: Das waren die Nachrichten. Das Wetter in Deutschland. Meist wechselnd bewölkt im Südosten und später auch im Nordwesten Schauer bei 18 bis 12 Grad. Tagsüber erst überall Schauer oder Gewitter, im Süden und in Ostsachsen meist trocken und sonnig, bei bis zu 18 Grad im Norden und 32 Grad im Süden. Morgen im Südosten Regen, sonst Schauer oder Gewitter, bis 22 Grad. 2.03 Uhr.
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3: A1 Lübeck-Hamburg. Die Norderelbbrücke ist in beiden Richtungen wegen eines Schwertransportes mehrfach kurzfristig bis ca. 5 Uhr gesperrt. Die A2 Dortmund Richtung Hannover ist zwischen Feldheim und Bad Alsen nach einem Unfall gesperrt. Die A24 Hamburg Richtung Berlin ist zwischen Mainburg und Pritzwalk nach einem Unfall gesperrt. Die A25 Geesthacht Richtung Hamburg ist zwischen Allermöhe und Dreieck Hamburg Südost wegen Bauarbeiten bis zum 20. September gesperrt.
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4: 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Und jetzt haben wir hier dieses wunderschöne große Paket. Das ist das PPPPP, das perfekt fantastisch polierte Popnacht-Package. Und an das kommt ihr ran, wenn ihr eine Frage, na, zwei Fragen locker beantwortet. Ich mache es wieder sehr leicht für euch. Also, wer mitspielen möchte in 7 Minuten 07221 2011.
5: Habe ich was gesagt?
4: 07221 2011.
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0: der Timberlake und Mirrors.
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0: Na, dann reisen wir mal durch die Jahrzehnte des 8.9. in der Geschichte. Was war denn da so los mit Frank aus Marl? Guten Morgen, Frank.
2: Guten Morgen.
0: Frank, du bist Chemikant und zuständig für eine ganz bestimmte Säure, Fumarsäure. Da bist du bist Experte. Für was benötigt man Fumarsäure?
2: Ja, Fumarsäure benötigt man, um Sachen haltbar zu machen.
0: Aha.
2: Und zum Beispiel so Pizza oder Cola.
0: Ja.
2: Also alles, was in der Lebensmittelindustrie länger haltbar gemacht wird.
0: Wenn ich irgendwie so eine Schweinshaxe kaufe, die man dann 14 Jahre lang aufheben kann auf der Dunstabzugshaube oder hinten auf dem im Auto, auf der Ablage, Hutablage sozusagen früher, ja, dann ist da auch Fumarsäure drin, sonst würde das keine 14 Jahre halten.
2: Richtig.
0: Ja, so, das kann man also vielleicht auch, wenn man schluckt, wird man das ewige Leben schlucken oder vielleicht auch wird es früher zu Ende gehen, man weiß nicht so genau. Und da gibt es da auch Gesundheitsbeeinträchtigungen, wenn man davon zu viel irgendwo auf eine Pizza gibt?
2: Ja, also das, ich sag ja mal so, das wissen dann die Firmen ja schon so, was sie da beimixen müssen.
0: Aber ich muss jetzt immer, wenn ich eine tiefgefrorene Pizza verspeise, muss ich immer an dich denken jetzt, Frank.
2: Ja.
0: Da kann man sagen, okay, Fumarsäure. Also okay, ich werde gleich mal mich damit beschäftigen und dann überlegen, ob ich sie nicht zukünftig selbst herstelle, wenn ich mir eine Pizza irgendwo reinziehe. Wir spielen ein bisschen, wir haben zwei wunderbare Fragen. Heute hat eine TV-Serie Geburtstag, die wird 60 Jahre alt. Du hörst jetzt die Titelmusik und sagst mir, welcher Ursprung hat diese Musik? Ist das vielleicht die Lindenstraße?
2: Das ist jetzt nicht Enterprise, wie ist die andere Sendung?
0: Ja, das ist Enterprise!
2: Oh.
0: Natürlich! Raumschiff Enterprise Star Trek, heute 60 Jahre alt. Hast du die alle gesehen, die Folgen?
2: Ja, ich habe früher mal da Captain Kirk und Mr. Spock.
0: Ich war noch nicht auf der Welt.
2: Ich war, habe ich dann alles geguckt.
0: Natürlich, das ist einfach cool gewesen. So, jetzt die Frage Nummer 2. Du hörst jetzt diese Band hier. Sagt ja auch was Iron Maiden, ne?
2: Ja.
0: Der Sänger von Iron Maiden, Bruce Dickinson, der hat vor 24 Jahren einen normalen Job begonnen. Und zwar, was hat er denn für einen Job angenommen? Wurde er Autohändler, Pilot oder Polizist? Bruce Dickinson, Autohändler, Pilot oder Polizist?
2: Ich glaube, der war Autohändler.
0: Autohändler? Nee, vor 24 Jahren? Pilot wäre es gewesen.
2: Pilot.
0: Der fliegt da die Maschine auch oft selbst, wenn die unterwegs sind, auf Tour sind. Iron Maiden, dann ist Bruce Dickinson nicht nur vorne am Mikrofon, sondern hält auch den Steuerknüppel in der Hand. Ich wünsche dir eine gute Nacht. Fumarsäure.
2: Alles
0: ich denke an dich. Ja. Ciao, Frank.
2: Ciao, mein Freund.
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Der neue Hit von Crazy Abrams war das Look at My Life. Es ist jetzt 2.20 Uhr. Vorsicht bitte auf der A7 Kassel in Richtung Hannover. Da ist ein Unfall passiert. Sowas aber auch. Zwischen Dreieck Drammetal und Göttingen, da gehört keine ungesicherte Unfallstelle hin. Ist aber. Fahrt bitte vorsichtig.

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1: 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Lena hier in der Popnacht. Also wenn es einem gerade mal ein bisschen schlecht geht, dann ist es natürlich auch wichtig, dass wir im Therapiekreis zusammenstehen. Und Stefan, der ist gestern Abend mit einer Autopanne belastet worden in Waldwimmersbach im Odenwald, im schönen Odenwald. Ich glaube, ich kenne sogar jemanden in Waldwimmersbach. Lobach, glaube ich. Da kenne ich jemanden. Es ist Lobach, Waldwimmersbach. Also auf jeden Fall, er ist da stehen geblieben an einem Brunnen und hatte da diese Autopanne. Es hat ihm ein alter Kumpel geholfen, der 35 Kilometer dann doch angefahren ist. Ein alter Schulfreund, der ihm einfiel, der auch im Odenwald lebt. Und jetzt wollte er sich da mal bedanken. Der hat sich eben verabschiedet nach einer kleinen Grillparty. Mit Einweggrill im Odenwald kann man es ja auch schön haben, ne? Und Limp Bizkit, Behind Blue Eyes, das wäre ganz toll. Für Detlef, das ist der Kumpel aus der alten Zeit, der wird jetzt belohnt mit diesem Song von Limp Bizkit oder dieser Coverversion von Behind Blue Eyes. Dann komm mal gut mit dem reparierten Auto hoffentlich wieder voran.

0: es ist 2.31 Uhr.
1: Das Neueste aus dem Verkehrszentrum. Vorsicht bitte auf der A7 Kassel in Richtung Hannover. Da ist ein Unfall passiert. Die Unfallstelle ist nicht gesichert zwischen Dreieck, Drammetal und Göttingen. Eine Gefahrenmitteilung für Niedersachsen in Bad Pyrmont. Da brennt ein Wohnhaus. Es kommt zu Rauchentwicklungen und Brandgase treten aus. Anwohner werden gebeten, Fenster und Türen zu schließen. Lüftungen und Klimaanlagen bitte abschalten. Die A3, Köln Richtung Frankfurt zwischen Wiesbaden-Niedernhausen und Wiesbadener Kreuz. Da steht ein defekter LKW auf der Fahrbahn. Auf der A4 Köln Richtung Olpe liegt ein Tier zwischen Gummersbach und Rastplatz Morkepütz. Auf der A44 Kassel Richtung Dortmund zwischen Ehrwitter Anrechte und Soest Ost. Ein Unfall ist da passiert, die Unfallstelle ist nicht abgesichert. A3 Würzburg-Frankfurt zwischen Hösbach und Goldbach in beiden Richtungen Tunnelwartungsarbeiten. Da ist nur eine Spur frei. Und wenn man ein breiteres Fahrzeug als 6 Meter hat, was ja doch selten vorkommt, aber vielleicht so ein Schwertransport, da darf man nicht fahren bis ca. 6 Uhr. Und A61 Mönchengladbach in Richtung Koblenz zwischen Dreieck Sinzig und Niederzissen. Ein defekter LKW behindert da den Verkehr. Tagsüber im Süden Deutschlands häufig Sonne. Temperaturen heiße 34 Grad im besten Fall. Nach Nordwesten hin bekommen wir aber immer mehr Wolken. Dann fängt es auch mal an zu regnen. Und die Temperaturen dazu heute im besten Fall in Hamburg 22 Grad, in Bremen genauso. Wenn man es ein bisschen kühler mag und sieht das eher als besten Fall, dann ist es auf Föhr ganz nett bei 19 Grad. Na, das ist sogar nicht nur nett, da ist es schön. In Berlin 28, Potsdam genauso, in Saarbrücken 29 Grad, darf es noch ein bisschen mehr sein. In Wiesbaden und Mainz 31, Nürnberg 32 und Freiburg im Breisgau 33 Grad. Hier ist die Popnacht. Ich bin Ben Sträubel.

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0: Train und Angel in Blue Eyes. Hier ist die Popnacht. Wenn man so richtig Fan ist von etwas, dann reist man natürlich auch einem Idol hinterher, wenn es auch eine ganze Fußballmannschaft ist, kein Problem. Aber mit einer Band, da macht das jetzt Juliane aus Basel schon seit vielen Jahrzehnten, kann man sagen, seit sie klein ist. Sie ist ein riesen Bon Jovi-Fan. Guten Morgen, Juliane.
1: Hallo, Ben.
0: Und du bist jetzt schon 2 Wochen unterwegs und reist Bon Jovi hinterher. Wo bist du denn dann überall gewesen und schon bei Konzerten jetzt heute? Zum Beispiel?
1: Also insgesamt war ich in München, Zürich, Bern. Die letzten waren jetzt in Edinburgh und in London.
0: Ah ja, da bist du jetzt gewesen. Und dann sind das die Konzerte, die Bon Jovi als gegeben hat in England. Und dann hauen die wieder ab dann oder reist du weiter hinterher?
1: Nee, die hauen wieder ab. Wir haben jetzt keine weiteren Konzerte bekannt gegeben bisher, aber da warte ich natürlich drauf.
0: Dublin habe ich gesehen. Bist du auch in Dublin gewesen?
1: Dublin leider nicht, nein.
0: Und dann nimmst du dir frei extra, ne? Wenn du unterwegs bist mit dem Auto, bist ganz allein unterwegs, trifft man da dann andere Fans immer und die sagen dann schon, hallo Juliane, schön dich wiederzusehen. Seid ihr so eine Gruppe, die sich immer mal wieder trifft?
1: Nee, aber man lernt natürlich Leute kennen, alle drumherum. Wir feiern das einfach total.
0: Ja. Und, was begeistert dich an Bon Jovi so besonders?
1: Das reißt mit. Erstens ist es der schönste Mann.
0: Der John. Der John Bon.
1: Und die Musik und die Atmosphäre, das ist einfach das ist der Hammer.
0: Hattest du die Möglichkeit, schon mal persönlich Kontakte aufzunehmen? Immer so Meet and Greet? Oder?
1: Leider nicht. Das ist alles ein bisschen mit Kosten und Fanclub verbunden und so. Ja. Und so richtig geschafft habe ich es noch nicht. Bin auch noch nicht vom Hotel gestanden, muss ich ganz ehrlich zugeben.
0: Also du kaufst die Karten dann sehr früh schon? Sind es dann so Front-of-Stage-Dinger, so besondere zumindest?
1: So ja, genau. Da steht man dann genau vorne dran.
0: Und erstmal so 10 Stunden, bevor es losgeht, schon anstehen vom Stadion, je nachdem. Und wie ist er denn jetzt drauf aktuell, dein großes Idol? Wie würdest du ihn einstufen? Ist er noch voll fit oder lässt es nach?
1: Er ist wieder fit. Ja. Er ist wieder fit nach dem Stimmenunterbruch. Er ist jetzt seit 6 Jahren, ist er nicht mehr auf der Bühne gewesen in Europa und das war der Knaller.
0: Ja, okay. Also du bist beseelt, ja?
1: Beseelt.
0: Und wo bist du jetzt gerade mit dem Auto?
1: Irgendwo in Belgien, auf dem Rückweg.
0: Auf dem Weg nach Hause wieder. Dann erwartet man dich in deiner Firma. Die werden dann in Basel wieder Freuden taumeln und du wirst wieder ordentlich aufdrehen. Du brauchst einen Energieriegel für deine Fahrt jetzt von Bon Jovi. Ich schlag mal was vor. Du kannst dir alles Mögliche ausholen. Ich schlag mal, weil das heute Nummer 1 war, auf die Nacht genau vor 36 Jahren auf diesem Planeten, dieser Song Blaze of Glory. Ich habe heute schon nachgefragt. Wenn du möchtest, spiele ich das dir live.
1: Dann machen wir den noch gerne.
0: Ja?
1: Da freue ich mich mega. Also,
0: den spielt er immer, den Song? Wenn er irgendwie...
1: Den spielt er immer.
0: Okay. Dann genießt das jetzt. Komm gut nach Hause.
1: Dankeschön.

Blaze of Glory live für Juliane, die in England auf 2 Konzerten war von Bon Jovi und auf dem Weg nach Hause ist, wieder nach Basel. Es ist 2.48 Uhr auf der A14, bitte aufpassen, Leipzig in Richtung Nossen. Da gefährden herunterhängende Stromkabel die Fahrt zwischen Kleinpössner und Dreieck Patenaue. Herunterhängende Stromkabel.

0: Clueso, immer wenn du nicht da bist. Ja, da habe ich sturmfrei. Das ist auch mal schön. Es gibt ja auch andere Menschen, die nicht da sind, die in dieser Show öfter mal auftreten. Einer ist Eckart. Und da fragt Andi gerade aus Nordrhein-Westfalen. Ich glaube, der ist auch in einer Backstube gerade und singt vor sich hin.
1: Hallo. Sorry, Ecki, Benny Berry, zu viel Lieder. Ja, ja. Und das kommt immer wieder. Genau. Will gar nicht backen.
0: Oh ja, ne, das ist ein sehr schöner Reim, den du da hast. Also die KI hätte es nicht besser machen können, mein lieber Andi. Also er fragt, wann kommt denn Ecki wieder? Der ist in Urlaub. Das hat er zwar nicht verdient. Auf dem Existenzmaximum, auf dem er sich befindet, könnte er eigentlich auch in seiner Backstube sein. Aber er befindet sich beim Sohnemann in Österreich und streicht ihm die Wohnung. Das kann man ja auch mal tun. Deswegen, wir sind diese Woche mal geduldig und lassen ihn da ein bisschen arbeiten. Für Andi jetzt dieser Song hier von der Purple Disco Machine in der Popnacht.

Die Purple Disco Machine und All My Life. Wir haben noch eine Gefahrenstelle um 2.57 Uhr von der A62. Nonnweiler in Richtung Pirmasens. Da ist ein Unfall passiert zwischen Birkenfeld und Landstuhl, Hauptstuhl. Da bitte vorsichtig fahren. Habt ihr noch was gesehen, das nicht auf die Straße gehört? Dann gerne eine WhatsApp schicken. Wenn bei Stimme ist, geht auch WhatsApp Audio oder Signal unter 07221 2011. Hier ist die Popnacht.

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1: Um 3 Uhr mit Ronald Lessig. Die CDU in Sachsen-Anhalt zieht nach dem schlechten Abschneiden bei der Landtagswahl Konsequenzen. Die Mitglieder des Parteivorstandes stellen ihre Ämter zur Verfügung. Aus der Nachrichtenredaktion Janine Artist.
2: CDU-Landeschef und Ministerpräsident Schulze sagte nach einer Vorstandssitzung in Magdeburg, er werde nicht wieder für den Vorsitz kandidieren. Er übernehme damit Verantwortung. Über eine neue Parteiführung soll auf einem Sonderparteitag im November oder Dezember entschieden werden. Der Bundestagsabgeordnete Sepp Müller hat angekündigt, als Bewerber für den Posten des Landeschefs anzutreten. Die CDU ist bei der Landtagswahl in Sachsen-Anhalt auf 17,2% abgestürzt. Vor 5 Jahren kam sie noch auf gut 37%.
1: In mehreren deutschen Städten hat es nach dem Wahlsieg der AfD in Sachsen-Anhalt Proteste gegeben. Am Brandenburger Tor in Berlin versammelten sich laut Polizei 5.000 Menschen. Die Veranstalter sprachen von 14.000. Weitere Proteste gab es unter anderem in Schwerin, Potsdam und in Essen. Der Bundestag berät ab heute erstmals über den von Finanzminister Klingbeil aufgestellten Haushalt für 2027 und die Finanzplanung bis 2030. Allein im kommenden Jahr will der SPD-Politiker 555 Milliarden Euro ausgeben. Das sind etwa 31 Milliarden mehr als in diesem Jahr. Aus Berlin Anne-Kathrin Mellmann.
3: Allein das Verteidigungsministerium hat 27 Milliarden Euro mehr als in diesem Jahr. Begründung: die Bedrohung durch Putin. Weniger Geld gibt es für bestimmte Sozialleistungen und Förderprogramme und auch für Teile der Klimapolitik. Lisa Paus von den Grünen, die den Haushaltsausschuss des Bundestags leitet, die sagt, nie gab es so wenig Zukunft für so viel Geld. Sie meint vor allem, dass zu wenig in die Zukunft investiert wird. Und Wirtschaftsvertreter finden, dass der Staat zu hohe Schulden aufnimmt und zu viel Geld ausgibt.
1: Am Vormittag wird die neue PISA-Studie vorgestellt. Bei der Untersuchung wird analysiert, wie es um das Wissen von 15-Jährigen weltweit bestellt ist. In der aktuellen Ausgabe der Studie wurde neben Lesekompetenz und Mathe ein Schwerpunkt auf Naturwissenschaften und digitales Lernen gelegt. Bei der ersten Studie vor 25 Jahren schnitt Deutschland im Vergleich eher schlecht ab. Auch zuletzt lagen die Leistungen an deutschen Schulen eher im Mittelfeld. Das waren die Nachrichten. Das Wetter in Deutschland. Tagsüber fast überall Schauer oder Regen, im äußersten Süden und in Ostsachsen meist sonnig, bei bis zu 18 Grad im Norden und 32 Grad im Süden. Morgen im Südosten Regen, im Nordwesten Schauer oder Gewitter, dazwischen heiter bei 16 bis 22 Grad. Am Donnerstag Sonne und Wolken, im Norden einzelne Schauer bis 23 Grad. Es ist 3.03 Uhr.
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4: A1 Lübeck-Hamburg. Die Norderelbbrücke ist in beiden Richtungen wegen eines Schwertransportes mehrfach kurzfristig bis ca. 5 Uhr gesperrt. A21 Kiel Richtung Barchteheide. Die Einfahrt Bad Segeberg Nord ist wegen Bauarbeiten gesperrt bis Freitag 14 Uhr. Die A24 Hamburg Richtung Berlin ist zwischen Mainburg und Pritzwalk nach einem Unfall gesperrt. Die A25 Geesthacht Richtung Hamburg ist zwischen Allermöhe und Dreieck Hamburg Südost wegen einer Fahrbahnerneuerung bis 14. September 0 Uhr gesperrt.
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5: 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So, dann machen wir gleich eine schöne Rätselrunde rund um Pink. Heute hat nämlich Alessia Beth Moore Geburtstag. Pink. Und dann werden wir gleich einen schönen Song von Pink hören. Mit meinen schönsten Worten werde ich ihn auf Deutsch zitieren. Seid ihr Lyrics-Checker? Könnt ihr mir sagen, welcher Song das dann ist von Pink, die heute Geburtstag feiert? Dann verdient ihr euch ein Popnacht-Package. Also Lyrics-Checker sein lohnt sich in wenigen Minuten.
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1: Heute hat Pink Geburtstag. Feiert den 47. Und einen Song von Pink werde ich jetzt mit seinen schönsten deutschen Worten zitieren. Und wenn ihr draufkommt, welcher Titel das ist, verdient ihr euch ein Popnacht-Package. Aber zunächst mal, der Flügel muss reingeschoben werden. Wo ist er? Das ist gut. Also, ich glaube, ich habe soeben meinen Ehemann verloren. Keine Ahnung, wo er hin ist. Dann versaufe ich halt mein Geld und werde auf gar keinen Fall seine Miete bezahlen. Nee, ich habe da eine ganz neue Einstellung zu allem. Und die werde ich heute Abend gleich mal ausprobieren. Ich habe Bock auf Ärger. Ich will Zoff machen. Ja, ich will Zoff machen. Na was? Na, was soll ich denn schon sein? Ich bin immer noch ein Rockstar und ich gehe zu meiner Musik ab. Und ich brauche dich nicht. Welcher Song ist es von Pink? Ich glaube, da kommt man drauf. Ne? 07221 2011, wer zuerst ist hier im Studio. 07221 2011 verdient sich das Popnacht-Package.

0: auch mal wieder lustig gewesen, hier zu hören.
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0: Zum Geburtstag von Pink. Die feiert heute den 47. Jetzt ein Song von Pink in meinen schönsten deutschen Worten zitiert mit Flügel. Ich glaube, ich habe soeben meinen Ehemann verloren. Keine Ahnung, wo er hin ist. Dann versaufe ich halt mein Geld und werde auf gar keinen Fall meine Miete bezahlen. So. Welcher Hit ist es? Sven aus Quierschied. Guten Morgen.
2: Guten Morgen.
0: Was hast du da rausgehört?
2: Das ist So What.
0: So What, I'm a Rockstar. Jawohl, Pink, hast du gut erkannt, bekommst du ein Pop-Nut-Package dafür. Und Sven, du bereitest dich schon ein bisschen vor auf deine Motorradtour. Wo geht's hin?
2: Ja, nach Mailand.
0: Schön, bestimmtes Ziel da oder eine Veranstaltung, ne? Hast du geschrieben?
2: Ja, Fußballspiel schauen, AC Mailand gegen Lecce.
0: Bist du so ein Fan der Serie A, ne, in Italien? Bist du Fan davon?
2: Ja, nicht direkt. Eigentlich will ich nur mal die Atmosphäre in dem Stadion erleben.
0: Im Giuseppe Meazza Stadion.
2: Genau.
0: Ja, das soll das nicht abgerissen werden oder erneuert oder irgendwie dann zugemacht?
2: Ja, das soll eigentlich renoviert werden, aber ja, die Renovierungskosten sind wahrscheinlich zu hoch. Und dann sind sie am Überlegen, ein neues zu bauen.
0: Ja.
2: Und dann, bevor dann das alte zu ist, will ich da ja noch einmal hin.
0: Also pilgerst einfach zu großartigen Stadien.
2: Genau.
0: Das ist gut. Was war denn das schönste Stadion, das du bisher besucht hast mit deinem Motorrad?
2: Oh, ja, natürlich Schalke.
0: Ja.
2: Dann war ich in Dortmund, war ich in Hamburg, in München.
0: Ja gut, also innerhalb Deutschlands und außerhalb Deutschlands ist das jetzt mal das Ding, ne? Giuseppe Meazza.
2: Ja, das ist mit dem Motorrad immer ein bisschen schwieriger. Aber das war jetzt so eine einmalige Geschichte und da fahre ich mal.
0: Genieß es, du freust dich auf den Trip. Das wird dir nächste Woche, glaube ich, ein Highlight werden dann in deinem Leben. Und ich spiele jetzt mal die Übersetzung von Pink So What in den Lyrics und mach's für dich auch noch ein bisschen lauter. Na, komm gut an.
2: Jo, danke.

0: Ich glaube, ich habe soeben meinen Ehemann verloren. Keine Ahnung, wo der hin ist. Dann versaufe ich halt mein Geld.
1: Ich werde auf gar keinen Fall seine Miete zahlen. Nee, nee.
0: Ich habe da eine ganz neue Einstellung zu allem. Und die werde ich heute Abend gleich mal ausprobieren.
1: 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Und ich will Zoff machen. Ja.

0: was? Was soll schon sein? Ich bin immer noch ein Rockstar und ich gehe zu meiner Musik ab. Und ich brauche dich nicht. Stell dir vor, ich habe sogar mehr Spaß. Und jetzt, da wir miteinander fertig sind, werde ich dir heute Abend zeigen, dass es mir gut geht. Ich bin okay.
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0: Na und?
1: 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Ich gehe zu meiner Musik ab.
0: Und ich will dich heute Abend nicht. Der Kellner hat gerade meinen Tisch Jessica Simpson gegeben.
1: Ich glaube, ich werde mich einfach zu Tomboy setzen. Der weiß wenigstens, wie man draufhaut.
2: Neu in den Charts, Pink, mit ihrem Hit So What.
0: Ey, wenn der Song hier im Radio läuft, dann wird jemand tot umfallen. Ich werde ganz schön Ärger bekommen. Und mein Ex wird sicher Stress machen.
1: Ja, er wird sicher Stress anfangen.
0: Wir werden uns alle zocken.
1: 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Nie. Nicht ein bisschen. 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
0: 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Alles. Du warst nicht da. Du hast mich fallen gelassen.
1: Na und? Was soll schon sein? Ich bin immer noch ein Rockstar und ich gehe zu meiner Musik ab. Und ich brauch dich nicht.
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0: Die Übersetzung von Pink's So What zu ihrem Geburtstag hat sie selbst ein Ständchen gebracht.
1: Oh, was ist denn das?
0: Neuer Hit von Luisa. Demain, demain.

voyage aujourd'hui. Luisa, demain ein neuer Hit. Es ist jetzt 3.30 Uhr, das Neueste aus dem Verkehrszentrum auf der A3. Bitte aufpassen, Frankfurt in Richtung Köln, zwischen Siebengebirge und Kreuzborn-Siegburg. Da ist ein Unfall passiert, die Unfallstelle ist noch nicht abgesichert und das vor einer Baustelle. Ein Tier liegt auf der A4, Köln in Richtung Olpe, zwischen Gummersbach und Rastplatz Morkepütz. Auf der A44, Kassel in Richtung Dortmund, zwischen Ehrwitter Anröchte und Soest-Ost, eine ungesicherte Unfallstelle. Ein Unfall ist auch auf der A62 passiert, ebenso ungesichert Nonnweiler in Richtung Pirmasens, zwischen Birkenfeld und Landstuhl, Hauptstuhl, bitte aufpassen. A620 Saarlouis in Richtung Saarbrücken, in der Ausfahrt Saarbrücken Bismarckbrücke ist die rechte Spur gesperrt. Und einen Unfall gab es auf der A24 Hamburg in Richtung Berlin. Zwischen Meinburg und Pritzwalk ist die Autobahn deswegen gesperrt. Unfall auf der A52 Essen Richtung Düsseldorf, zwischen Essen-Bergerhausen und Essen-Süd ist auch die Autobahn nicht befahrbar. Und A7 Kassel in Richtung Hannover, zwischen Dreieck-Drammetal und Göttingen behindert ein Unfall den Verkehr. Ihr fahrt vorsichtig, heute tagsüber in Deutschland, im Südosten zumindest, häufig Sonne. Bis zu 34 Grad heiß, nach Nordwesten hin wird es ein bisschen kühler, mehr Wolken und Regen. Temperaturen dazu an der Nordsee. 19 Grad und zum Beispiel auf Föhr in Schleswig oder in Aurich auch 19 Grad. Lübeck, Hamburg, Bremen 22, in Düsseldorf bekommen wir 24 Grad. Hannover 25, Köln genauso, in Kassel 26, 28 Grad in Berlin. Erfurt und Saarbrücken 29, Wiesbaden 31 und in Stuttgart 33 Grad. Hier ist die Popnacht. Ich bin Ben Streubel. Ist das hier ein schöner Kirchenchor? Tame Impala und Jenny. Dracula in der Popnacht.

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In der Popnacht den Kreativen gehört die Nacht und einer von den Oberkreativen ist Jürgen. Der lebt in Friedrichshafen, war früher mal ein großer Marketingmanager und will aber doch eher auf den Bühnen der Welt stehen. Das können die kleineren erstmal sein, aber dann kommen irgendwann auch mal so Dinger wie Madison Square Garden oder auch irgendwelche Stadienkonzerte und er interpretiert tolle Songs, die jeder kennt, in seinem Kellerstudio ein bisschen neu. Und diese Woche ist ABBA dran. Er hat also auch schon vergangene Woche angefangen mit ABBA-Songs. Und wir hören gleich I Have a Dream, hat er sich eben gerade im Studio eingesungen und fertiggestellt. Und ich bin gespannt, wie es geworden ist. Ich habe noch nicht reingehört, das machen wir gleich gemeinsam nach Teddy Swims in der Popnacht.

0: Teddy Swims.
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2: Jürgen lebt in Friedrichshafen, nimmt immer wieder neue Songs auf, beziehungsweise alte Songs noch ein bisschen besser. Er singt sie auf seine Art. Und irgendwann will er auf den großen Bühnen stehen. Heute hat er sich ABBA ausgesucht. I have.

0: so schön. Mhm. Und jetzt ein Satz, Jürgen.
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0: ja,
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0: aha,
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0: Ah, jetzt kenn ich's wieder.

Cultured Pearls in der Popnacht. Es ist jetzt 3.47 Uhr auf der A620. Passt da bitte auf. In beiden Richtungen. Saarbrücken-Saarlouis. Zwischen Völklingen-Werden und Raststätte Saarlouis laufen mehrere Wildschweine auf der Fahrbahn. A620 Saarbrücken-Saarlouis. Die Popnacht ist hier am Dienstag.

0: feiern und Dalton, versprich mir, hier ist die Popnacht und Miriam ist zu Hause gemeinsam mit Paula. Paula ist der Hund. Hallo Miriam in Schotten, guten Morgen.
1: Guten Morgen, Benny Bär.
0: Und du bist die ganze Nacht wach geblieben, weil dein Mann eben arbeiten ist. Der ist Zeitungsausträger in Schotten?
1: In Schotten direkt, ja.
0: Okay, was schreibt ihr denn da? Wenn ihr habt doch den ganzen Tag dann noch Zeit, euch zu unterhalten. Was macht man denn da nachts, wenn da Arbeit noch? Was gibt's denn für Themen? Aktuelles Top-Thema.
1: Ach, wir haben eigentlich immer was zu unterhalten.
0: Ja, was
1: aktuelles denn? Top-Thema ist unser kleiner Giftzwerg, der momentan in der Pubertät ist, die Paula.
0: Ja.
1: Und wir überlegen uns, ein kleines Kraftwerk zuzulegen und darüber unterhalten wir uns halt.
0: Ein Kraftwerk? Habe ich das richtig verstanden?
1: Ja, so ein Solarpanel halt.
0: Aha.
1: Und da wir ein Haus haben, das unter Denkmalschutz steht, muss man halt gucken, wie man sowas am besten macht.
0: Ah, ich verstehe. Und Paula, der Giftzwerg. Aber Paula ist doch der Hund.
1: Ja, das ist ein Giftzwerg. Ist momentan in der Pubertät mit 5 Monaten.
0: Ja, aber man muss doch, beim Hund muss man immer nachsichtig sein. Weißt du, ich bin ja nun sehr tierlieb. Und ich würde sagen, schläft Paula im Bett?
1: Manchmal, ja. Mhm. Also eher zum Galan, ja.
0: Ah, okay, also das sollte man auf jeden Fall schon mal, befürworte ich, ja, dass der Hund muss ins Bett, dann beruhigt er sich auch mal so ein bisschen unter die Decke, wenn er mag. Ich habe mal eine Old English Bulldog gehabt, die hat dann gewartet, wenn die nicht unter der Decke war. Dann ist sie auf den Boden wieder, hat dann gemacht und dann musste man die Decke hochklappen und dann ist sie da drunter. Ja. War aber auch kein Platz mehr fürs eigene Leben, muss man dazu sagen. Ist bei Paula anders.
1: Ja, Paula ist halt.
0: Ja,
1: was ist das für ein Leonberger, die ist schon groß.
0: Ja. Also wird auch so 2
1: Mittlerweile
0: Meter.
1: Wiegt es so ungefähr 35 Kilo.
0: Das ist ordentlich. Dann kann es natürlich passieren, dass irgendwann, dass du dann im Körbchen schläfst.
1: Ja.
0: Dann hast du noch mehr Zeit, dich mit deinem Mann zu unterhalten.
1: Sie nimmt den größten Platz ein.
0: Ja. Okay, dann grüßen wir mal deinen Mann. Wie heißt er?
1: Ja, dann pass schön auf, mach vorsichtig, mein Schatz.
0: Ja.
1: Und wir warten dann auf dich nachher.
0: Okay, ich hatte eigentlich gefragt, wie dein Mann heißt, aber ist gar nicht schlimm, wenn du Schatz passt so. Immer, ne? Nee, vielleicht hast du auch den Namen vergessen oder vielleicht hast du auch mehrere.
1: Mein Mann heißt Dieter.
0: Dieter ist ein guter Mann. Also sein Lieblingshit spiele ich jetzt ein bisschen lauter von Destiny's Child. Dann habt mal Spaß, ihr drei, ja? Bis bald.
1: Jawohl, danke.

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Vorsicht bitte auf der A9. Berlin Richtung Halle, Leipzig. Da steht ein defektes Fahrzeug zwischen Brück und Niemeck. Die Popnacht mit den Imagine Dragons.

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1: Um 4 Uhr mit Ronald Lessig. Die CDU in Sachsen-Anhalt will ihren Landesvorstand neu aufstellen. Der bisherige Vorsitzende, Ministerpräsident Schulze, sagte nach einer Sitzung, die Neuwahl solle Ende November oder Anfang Dezember stattfinden. Aus der Nachrichtenredaktion Johannes Zuber.
2: Schulze selbst will dann nicht mehr für den Landesparteivorsitz kandidieren. Damit zieht er Konsequenzen aus dem schlechten Abschneiden seiner Partei bei der Landtagswahl. Mit ihm als Spitzenkandidat hatte die CDU ihr Ergebnis im Vergleich zur Wahl vor 5 Jahren mehr als halbiert und stellt künftig nur noch 15 der 83 Abgeordneten im Magdeburger Landtag. Als Nachfolger für Schulze will sich der Bundestagsabgeordnete Sepp Müller bewerben. Das hat der 37-Jährige am Abend angekündigt.
1: Im Bundestag beginnt heute die erste Debattenrunde über den Haushalt für das kommende Jahr. Der Entwurf von Bundesfinanzminister Klingbeil sieht Ausgaben in Höhe von mehr als 555 Milliarden Euro vor und damit etwas mehr als in diesem Jahr. Die Neuverschuldung soll inklusive Sondervermögen bei gut 200 Milliarden Euro liegen. Bei den Beratungen bis Freitag dürfte auch der Wahlsieg der AfD in Sachsen-Anhalt eine Rolle spielen. In Teilen der Koalition in Berlin werden nun die erklärten Reformkurse in Frage gestellt. Am Vormittag wird die neue PISA-Studie vorgestellt. Bei der Untersuchung wird analysiert, wie es um das Wissen von 15-Jährigen weltweit bestellt ist. In der aktuellen Ausgabe der Studie wurde neben Lesekompetenz und Mathe ein Schwerpunkt auf Naturwissenschaften und digitales Lernen gelegt. Bei der ersten Studie vor 25 Jahren schnitt Deutschland im Vergleich eher schlecht ab. Auch zuletzt lagen die Leistungen an deutschen Schulen eher im Mittelfeld. Mehrere italienische Gewerkschaften haben seit gestern Abend für 24 Stunden zu einem landesweiten Bahnstreik aufgerufen. Betroffen sind sowohl Regional- als auch Hochgeschwindigkeitszüge. Hintergrund sind Tarifverhandlungen. Die Gewerkschaften fordern höhere Löhne für das Zugpersonal. Anna Giordano aus Rom.
3: Laut Italiens staatlicher Bahngesellschaft FS muss den ganzen Tag über mit Ausfällen und Verspätungen gerechnet werden. Auch beim privaten Konkurrenten Italo. Das italienische Streikrecht schreibt allerdings sogenannte garantierte Zeitfenster vor. Regionalzüge müssen morgens zwischen 6 und 9 Uhr sowie am Abend zwischen 18 und 21 Uhr für Berufspendler verkehren.
1: Das waren die Nachrichten. Das Wetter in Deutschland. Tagsüber fast überall Schauer oder Regen, im Süden und in Ostsachsen dagegen sonnig, bei bis zu 18 Grad im Norden und 32 Grad im Süden. Morgen im Südosten Regen, im Nordwesten Schauer oder Gewitter, dazwischen heiter, 16 bis 22 Grad. Am Donnerstag Sonne und Wolken, im Norden einzelne Schauer bis 23 Grad. Es ist 4:03 Uhr.
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4: A1 Lübeck-Hamburg. Die Norderelbbrücke ist in beiden Richtungen wegen eines Schwertransportes mehrfach kurzfristig bis ca. 5 Uhr gesperrt. A21 Kiel Richtung Barchterheide. Die Einfahrt Bad Segeberg Nord ist wegen Bauarbeiten gesperrt bis Freitag 14 Uhr. Die A24 Hamburg Richtung Berlin ist zwischen Mainburg und Pritzwalk nach einem Unfall gesperrt.
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5: Mit Ben Streubel, ein Geburtstagskind, habe ich noch gar nicht erwähnt. Also da bin ich mal gespannt, ob ihr drauf kommt. Ich glaube, der hatte so einen One-Hit-Wonder und eventuell kommt ihr auf seinen Künstlernamen. Das wäre schon, also das wäre Wahnsinn. Da würdet ihr ein Riesenpaket bekommen dafür. Ein Popnacht Package XL würde ich da gleich vergeben unter 07221 2011. Habt das mal gehört? Also wenn ihr in 7 Minuten noch bei einigermaßen Verstand seid, 20% Hirnleistung reicht für dieses Spiel in der Regel, dann freue ich mich natürlich von euch zu hören und mit Leben im Raum ist sowieso hoch.

0: Nickelback in der Popnacht.
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0: Ein Künstler, der heute Geburtstag feiert, den ihr vielleicht vom Künstlernamen her kennen könntet. Muss ja auch mal ein bisschen schwieriger sein. Ne? Ja, wer ist denn das hier? Wenn ihr drauf kommt, 07221 2011. Was ihr da jemanden erkannt habt, der heute Geburtstag feiert. Wie heißt er denn? Künstlernamen reicht's mir.

Losing a part of me, Jack Dean und Mercy. Es ist jetzt 4.17 Uhr. Vorsicht auf der A17. Dresden Richtung Prag, da liegt eine Kiste auf der Autobahn. Vorsicht auf der A17. Dresden Richtung Prag, da liegt eine Kiste auf der Autobahn. Zwischen Baretal und Bad Gottleu.

0: Wham2 Project und King of My Castle. Hier ist die Popline.
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0: Ein Künstler suche ich, der heute Geburtstag hat. Und das ist eigentlich mehr so ein One-Hit-Wonder, was er da rausgebracht hat unter seinem Künstlernamen. Und der würde mir auch reichen. Anja aus Dortmund, guten Morgen. Wen hast du denn da noch rausgehört?
2: Guten Morgen, Ben. Also der Künstlername ist Captain Hollywood.
0: Ja.
2: Von Captain Hollywood Project. Und der Titel war More and More.
0: More and More? Aha. Das ist so. Sehr viele haben auf Dr. Alban getippt. Nee. Und Captain Hollywood heißt eigentlich bürgerlich Tony Dawson Harrison. So, und du bekommst ein Popnacht-Package. Genau für diese Erkenntnis hast du sehr fein gemacht. Und einen Applaus, einen Knicks und alles Mögliche, was ich noch um diese Zeit leisten kann.
2: Dankeschön.
0: Ja, du bereitest ein Frühstück für deinen Papa vor. Ein besonderes hast du geschrieben.
2: Ja, komm mich besuchen, ja. Ich mache immer einen Weggrill, einen Leberkäse grill ich ihm und mache noch ein Spiegelei obendrauf. Der hat es gerne deftig.
0: Aha.
2: Und dann freut er sich.
0: Achso, mit dem Einweggrill hantierst du jetzt noch. Und hast du eine Terrasse?
2: Ja, heute Morgen hat eine schöne Terrasse an unserem Doppelhaushälftenhäuschen.
0: Und das ist auch interessant. Was sagen die Nachbarn, wenn das dann so stinkt? Ich meine, so ein Einweggrill, das ist so eine Flüssigkeit. Das riecht komisch.
2: Die grillen auch andauernd. Nee, ich habe so kleine Alu-Dinger mit Holzkohle.
0: Ja, ja.
2: Das qualmt dann zwar ein bisschen, aber. Ja, sie sehen darüber hinweg.
0: 421,
2: so früh ist.
0: Du meinst, dass die darüber hinwegsehen. Ansonsten weißt du, kannst du dich gerne an mich wenden. Ich rufe dann dort an und versuche eine Entschuldigung dann abzusetzen. Ne?
2: Genau, da komme ich auf dich zurück.
0: Damit Frieden in die Welt kommt. Okay, dann wünsche ich dir viel Spaß mit dem Papa. Wie viel Uhr erscheint er denn?
2: Gegen 8 wahrscheinlich.
0: Oh ja, gut. Ich meine, da kannst du ja so ganz langsam vorglühen. Dann lass die Nachbarn noch mal 2 Stunden durchpusten und durchatmen und durchschnarchen.
2: Die können ja erst mal ausschlafen.
0: Genau. Also, dann schicke ich dir was. Ja, ciao, Anja.
2: Danke. Ja.

Vorsicht, ein Falschfahrer ist auf der A648 unterwegs in Frankfurt am Main zwischen Westkreuz und Katharinenkreisel. Da kommt ein Fahrzeug entgegen, bitte äußerst rechts fahren, nicht überholen. Wir melden uns, wenn die Gefahr vorüber ist. Auf der A648 in Frankfurt am Main zwischen Westkreuz und Katharinenkreisel. Ein Falschfahrer ist da unterwegs, in beiden Richtungen bitte aufpassen. Das ist auch mal wieder schön hier. Linkin Park in der Popnacht, in the end. Ich mach laut.

Two Colors und Heavy Metal Love, es ist 4.31 Uhr. Das Neueste aus dem Verkehrszentrum, zunächst mal die Wiederholung der Falschfahrermeldung auf der A648 in Frankfurt am Main. Zwischen Westkreuz und Katharinenkreisel kommt immer noch ein Fahrzeug entgegen, ein Falschfahrer. Bitte äußerst rechts fahren, nicht überholen. Wir melden es, wenn die Gefahr vorüber ist. Auf der A648 in Frankfurt am Main zwischen Westkreuz und Katharinenkreisel ist ein Falschfahrer unterwegs. In beiden Richtungen bitte aufpassen. Auf der A43 Münster Richtung Recklinghausen zwischen Lavesum und Haltern liegt ein größeres Tier auf der Fahrbahn. Ein Fahrradfahrer auf der A555 Bonn in Richtung Köln zwischen Bornheim und Wesseling. Da bitte vorsichtig fahren, da gehört er nicht hin. A8 Stuttgart Richtung München. Gegenstände liegen zwischen Wendlingen und Kirche am Teck West auf der Fahrbahn. Eine Kiste auf der A17 Dresden Richtung Prag zwischen Baretal und Bad Gottleuba. Ein defekter LKW steht auf der A3 Nürnberg in Richtung Würzburg zwischen Wiesentheid und Kitzingen-Schwarzach und ein defektes Fahrzeug auf der A9 Berlin Richtung Halle-Leipzig zwischen Brück und Nemeck. Heute tagsüber im Südosten Deutschlands häufig Sonne, Temperaturen so bis zu 34 Grad, ordentlich heiß, ein bisschen kühler wird es dann Richtung Nordwesten hin, immer mehr Wolken, da kann es auch mal regnen. Temperaturen sind sehr unterschiedlich, zwischen 19 und 34 Grad gibt es alles. Die 19, wer es mag, in Schleswig und auf Föhr, in Lübeck und Hamburg 22 Grad, in Schwerin und Rostock 23, Köln 24, Kassel 26, in Berlin 28, Erfurt 29, genauso in Saarbrücken. In Frankfurt am Main 31 und in Stuttgart 33 Grad. Hier ist die Popnacht. Ich bin Ben Sträubel.

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Sunrise Avenue und Hollywood Hills in der Popnacht. Für Rudi habe ich das gespielt gerade, weil Rudi hat noch eine wichtige Information. Guten Morgen, schreibt er. Ich bin auf der B3 Rastatt in Richtung Ettlingen, kurz vor Ettlingen. Da sind mehrere Wildschweine auf der Fahrbahn und damit ist Rudi auch Mitarbeiter der Minute. Ich mache einen Knicks. Hier ist die Popnacht. Oh.

0: Yeah, Lil Nas X und That's What I Want. Hier ist die Popnacht mit einer Endwarnung. Auf der A648 in Frankfurt am Main ist kein Falschfahrer mehr unterwegs zwischen Westkreuz und Katharinenkreisel. Kurt ist in Böhl-Iggelheim unterwegs und trägt Zeitungen aus. Guten Morgen, Kurt.
1: Hallo, Benni.
0: Ja, schön, dass du dabei bist. Und wir haben schon mal gesprochen. Ich weiß, vor einigen Wochen habe ich gesagt, also werde ich mal da erwischt irgendwo. In Böhl bist du, ne? Speziell.
1: Ja, in Böhl. Böhl-Iggelheim, ja, genau.
0: Aber den Bereich, den du bearbeitest, das ist der eher so der Böhler, oder wie ist das?
1: Das ist direkt Ortsteil Böhl, ja.
0: Ja, wollte ich sagen.
1: Also die Hälfte von Böhl.
0: Und da ist es ja so gewesen, dass ich aufforderte, dir mal einen kleinen Kaffee oder irgendwas hinzustellen, dass man auch mal an dich denkt, der morgens so früh unterwegs ist. Ist das passiert?
1: Das ist passiert, ja.
0: Sehr gut, sehr gut. Also dann hält dieser Therapiekreis doch gut zusammen. Was hast du denn bekommen?
1: Ja, es ist ja so, Benni, ich habe Kundschaft bei mir und so weiter. Ich habe eine ganz, ganz liebe Frau. Ihr habe ich Pfirsiche gebracht.
0: Ja.
1: Und dann hat sie gesagt, oh, Kurt, das ist aber lieb von dir. Aber wir möchten in die Schweiz fahren am Wochenende, ne? Aber Benni, leider hat es nicht geklappt. Ihr Mann war am Samstag noch mit dem Rad unterwegs und hat einen Unfall gehabt und so weiter. Ja, und die musste jetzt zu Hause bleiben. Ah, ihr Mann, ihr Gatte liegt im Krankenhaus.
0: Ja, ja. Das ist nicht schön. Ja. Da müssen wir da auf jeden Fall gute Besserung hinwünschen, eine gute Energie, ein großes Energiefeld. Und aber ich meine, dass du auch Pfirsiche...
1: An Otto Hüder.
0: Ja, Otto Hüder, okay. Pfirsiche trägst du auch aus, nicht nur Zeitung, auch Pfirsiche.
1: Nein, ich trage keine Pfirsiche aus.
0: Ja, wusste ich ja nicht. Ich dachte, du solltest was bekommen. Aber jetzt haben wir mal einen Otto Hüder, dem haben wir jetzt mal auf jeden Fall gute Besserung gewünscht. Und du kriegst deinen Lieblingssong noch. Halte durch heute, ja? Ciao, ciao! Ja.

Drive safe. Miles Smith und Niall Horan. Es ist 4.52 Uhr. Noch eine Gefahrenstelle. Vorsicht auf der A2 Hannover in Richtung Berlin. Zwischen Kreuz Hannover Ost und Lehrte eine ungesicherte Unfallstelle. Habt ihr was für die letzte Amtshandlung? Schnell eine WhatsApp. 07221 2011.

0: Klonk gegen die Tür.
1: Oh, ich habe zusammengepackt. Notaustaste ist abgeklemmt, Antennenleistung wieder hochgefahren, Schuhe habe ich angezogen. Letzte Amtshandlung für Susanne aus Lübeck. Die hat sturmfrei, hat ein schönes Bild gemalt die ganze Nacht für ihre Schwester Jule. Das bekommt sie am Wochenende in Weil am Rhein übergeben. Und KI, was machst du?
2: Nach Hause.
1: Okay. Ich komm mit. Das war die Popnacht. Mein Name ist Ben Sträubel.

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2: Um 5 Uhr mit Ronald Lessig. Nach dem Wahlsieg der AfD in Sachsen-Anhalt hat der Sozialverband Deutschland die Bundesregierung zu einer Kurskorrektur aufgerufen. Konkret geht es dem Verband um die geplanten Reformvorhaben im sozialen Bereich. Aus der Nachrichtenredaktion Veronika Streuer.
3: Es brauche Reformen, die die Menschen verlässlich absichern, Belastung gerecht verteilen und die öffentliche Daseinsvorsorge stärken. So äußerte sich Verbandschefin Engelmeier in der Rheinischen Post. Sie forderte die Regierung auf, ihre geplanten Kürzungen bei sozialen Leistungen kritisch zu überprüfen. Der Wirtschaftsweise und Mitglied der Rentenkommission Werding mahnte hingegen, die Bundesregierung dürfe sich nicht beirren lassen. Es könne am Rentenpaket nötigenfalls nachjustiert werden, die Regierung sollte es aber nicht komplett aufschnüren und zerfleddern, so Werding ebenfalls in der Rheinischen Post.
2: Die CDU in Sachsen-Anhalt zieht nach dem schlechten Abschneiden bei der Landtagswahl Konsequenzen. Wie Landeschef und Spitzenkandidat Schulze nach einer Sitzung mitteilte, stellen alle Mitglieder des Landesvorstands ihre Ämter zur Verfügung. Über eine neue Parteiführung soll auf einem Sonderparteitag im November oder Dezember entschieden werden. Im Bundestag beginnt heute die erste Debattenrunde über den Haushalt für das kommende Jahr. Der Entwurf von Bundesfinanzminister Klingbeil sieht Ausgaben in Höhe von mehr als 555 Milliarden Euro vor und damit etwas mehr als in diesem Jahr. Bei den Beratungen bis Freitag dürfte auch der Wahlsieg der AfD in Sachsen-Anhalt eine Rolle spielen. In Teilen der Koalition in Berlin werden nun die erklärten Reformkurse in Frage gestellt. In Berlin werden heute die Ergebnisse der neuen PISA-Studie vorgestellt. Die Bildungsstudie von der Organisation für wirtschaftliche Zusammenarbeit und Entwicklung untersucht alle 3 Jahre weltweit die schulischen Leistungen von Kindern und Jugendlichen. Aus der Nachrichtenredaktion Wiebke Drescher.
4: Die PISA-Studie testet Jugendliche auf ihre Kompetenzen in Lesen, Mathematik und Naturwissenschaften. Letzteres war dieses Mal der Schwerpunkt. Neu hinzu kamen Fremdsprachen und Lernen in der digitalen Welt. In Deutschland wurden rund 6.700 Schülerinnen und Schüler geprüft. Fast 800.000 Jugendliche waren es weltweit insgesamt. Bei der ersten Studie vor 25 Jahren schnitt Deutschland vergleichsweise schlecht ab. Dabei wurde deutlich, dass soziale Herkunft und Bildungschancen eng zusammenhängen. Die PISA-Werte wurden danach durch Bildungsreformen besser. Seit 2015 jedoch sind sie wieder gesunken.
5: Es ist 5:03 und gestern hatten wir noch mal so einen richtig schönen Sommertag. Da waren alle noch mal draußen und unterwegs. Ich finde, das können wir heute eigentlich noch mal genauso machen.
6: Ne? Draußen sein und unterwegs sein,
5: ja.
6: Kannst du auf jeden Fall. Aber du wirst nass heute im Laufe des Tages. Denn von der Nordsee her ziehen Schauer rein, die auch mal ein bisschen heftiger ausfallen können heute. Aber wir haben auch noch was von der Sonne zu erwarten heute vom Leine- und Weserberg. Über das Herzogtum Lauenburg und Westmecklenburg bis nach Vorpommern ist sie immer mal zu sehen. Aber wer jetzt sagt, ja, nur Sonne oder was? Nein, da sind auch einzelne Schauer unterwegs. Macht euch keine Gedanken. Es ist schön lauschig heute. Das werdet ihr gleich merken, wenn ihr vor die Tür geht. Jetzt schon Temperaturen so um die 18, 20 Grad. Im Laufe des Tages werden daraus dann 18 in Wittmund, 21 bis 24 im Oberharz, 25 in Neustrelitz. Und 27 Grad nochmal in Göttingen.
5: Der NDR 2 Verkehrsservice für den ganzen Norden. Die Straßen sind aktuell frei. Wo auch immer ihr unterwegs seid, wir wünschen gute Fahrt.
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6: Der Mount Everest hat einige Probleme. Klimawandel, zu viel Müll. Und vor allem zu viele Menschen.
5: Ja, und jetzt kommt noch eins dazu, das man wahrscheinlich nicht auf der Liste hatte, Pipi. Forscher haben untersucht, was tausende Bergsteiger im Basislager mit dem Kumbu-Gletscher machen und dabei festgestellt, der Urin trägt dazu bei, dass das Eis dort schmilzt. Ich meine, das kannst du dir doch nicht ausdenken,
6: das ist
5: oder?
6: So schlimm, ey.
5: Also in einer Saison können rechnerisch bis zu 154 Tonnen Eis und Schnee schmelzen.
6: Das ist so furchtbar alles. Die sollen den Berg in Ruhe lassen.
5: Ja, weißt du?
6: Mittlerweile ist es ja so, da kann ja jeder Dödel rauf, wird dann da hochgezerrt.
5: Ja, der muss natürlich auch mal.
6: Für viel Geld, der muss natürlich auch mal.
5: Dixi-Klo haben die, glaube ich, auch nicht da.
6: Lass den Berg in Ruhe, Mann.

0: sind die Fans der Snooze-Taste. Yeah, wir sind am Start. Noch 5 Minuten, noch mal 5 und dann plötzlich Mist, zu spät. Und falls ihr euch da wiedererkennt, ihr habt einen sehr prominenten Mitsnoozer und das ist Smudo von den Fantastischen 4. Einen schönen guten Morgen, der ändert zwar morgen hier mit Elke und Jens am Dienstag.
1: Ja, Smudo hat schon zu Schulzeiten morgens nur schwer aus dem Bett gefunden. Also Snooze gedrückt, nochmal Snooze, irgendwann viel zu spät. Und entsprechend abgehetzt ist er dann in der Schule angekommen. Seine Mitschüler nannten ihn darum irgendwann mal Schmuddel. Und daraus wurde dann Smudo. Ich meine, was für eine Geschichte.
0: Man könnte also sagen, ohne Snooze-Taste vielleicht kein Smudo und damit möglicherweise auch keine Fantastischen Vier. Man weiß es ja nicht oder wird zumindest anders heißen. Und die gehen jetzt auf Abschiedstour, fast überall ausverkauft. Aber ihr habt ja uns. Wir schenken euch heute Tickets für die Konzerte in Hamburg und später auch in Braunschweig.
1: Ja, und dafür beweist ihr uns, wie textsicher ihr seid bei einer Runde Stopp-Karaoke. Das hat gestern Morgen schon ganz wunderbar funktioniert.
2: Rebecca, ja, hallo, guten Morgen.
0: Hi. Rebecca, du und die Fantas, was ist das eigentlich für eine Geschichte?
2: Ich finde die einfach mega geil und würde sie gerne einmal sehen. Ich habe sie noch nie gesehen live und wäre der Oberhammer.
1: Ja, dann würde ich mal vorschlagen, wir spielen dir mal einen Titel vor, der gemeinerweise irgendwann abgebissen ist. Und es wäre ganz gut, wenn du uns sagen könntest, wie er weitergeht.
2: Okay,
3: ich bin bereit. Hey, heute ist wieder einer der verdammten Tage, die ich Karre trage und mich ständig selber frage.
2: Warum mich diese Gefühle plagen, die ich ständig habe?
3: Und mich ständig selber frage.
1: Mein Gott.
3: Diese Gefühle plagen.
1: Rebecca.
2: Ich danke euch.
0: Ja, wie geil ist das denn? Und genauso macht ihr es heute Morgen auch. Wir geben euch Bescheid, wenn es losgeht.

0: Elke und Jens hier, der in der zwei Morgen am Dienstag, na, schon Mails gecheckt, machen viele morgens ja gleich mal als erstes, quasi noch direkt auf der Bettkante oder beim ersten Kaffee am Küchentisch, einmal kurz durchgucken, was über Nacht so reingekommen ist. Und jetzt stellt euch mal vor, da steht plötzlich, herzlichen Glückwunsch, Sie haben eine Insel gewonnen.
1: Ja, klar. Wahrscheinlich soll man dann irgendwo seine Kontodaten eingeben bei irgendeinem Prinz. Irgendwo, ja, nirgendwo. Genau. Ja, Spam auf jeden Fall löschen hätte ich, glaube ich, gemacht. Nur bei einer Studentin aus Deutschland wäre das ein sehr großer Fehler gewesen. Denn sie hat tatsächlich eine Insel gewonnen. Und zwar Marsten vor der schwedischen Westküste. Sie darf für ein Jahr dort Inselverwalterin sein. Geil. Schwedens Tourismusverband hat diese Insel und noch weitere nämlich in einem Wettbewerb vergeben.
0: Naja, und die Gewinnerin ist jetzt eben eine Studentin aus Deutschland, Arne Bartham in Stockholm. Wie können wir uns denn diese Insel vorstellen? Groß, klein, schön?
2: Also groß ist die definitiv nicht. Die Insel ist ungefähr 180 Meter lang und 50 Meter breit. Da gibt's ein paar Felsen, Pflanzen und vor allem jede Menge Vögel. Häuser gibt's keine, auch keinen Strom, kein fließend Wasser. Das einzige Gebäude ist so ein kleiner Turm, an dem sich Fischer auf dem Meer orientieren können. Also Natur und ziemlich viel Vogelkot.
1: Gut, ich wusste, dass irgendwo da ein Haken ist. Gehört ihr die Insel denn jetzt wirklich oder können auch andere Menschen drauf?
2: Sie darf die Insel auch nicht exklusiv benutzen, denn in Schweden gilt das Jedermannsrecht. Heißt, jeder darf die Natur für sich nutzen und eben auch mit einem Boot auf die Insel fahren. Und genau das ist auch die eigentliche Idee hinter diesem Wettbewerb, dass man eben zeigen will, du musst gar keine Insel besitzen, um so einen Luxus zu haben. Man kann sich einfach so ein Stück Natur, ein Stück Freiheit und Platz nehmen und das Ganze eben mit anderen teilen. Immerhin, die deutsche Studentin und die anderen Gewinner haben aber die Kosten für ihre erste Reise zur Insel bezahlt bekommen.
0: Na, immerhin. Also was lernen wir daraus? Nicht jede Mail mit herzlichem Glückwunsch, Sie haben gewonnen, ist gelogen. Nur ungefähr 99,9%. Take it to the best now.

0: Einen schönen guten Morgen. Wer in der 2 morgen ist hier für euch? Mit Elke und mit Jens.
1: Am Dienstag um gleich 5:30. Hier kommen die NDR2-Schlagzeilen von Julia Mayer.
2: Tag 2 nach der Landtagswahl in Sachsen-Anhalt und 2/3 der Menschen in Deutschland schauen mit Sorge auf den Ausgang dieser Wahl. Gleichzeitig ist knapp die Hälfte dafür, dass AfD-Spitzenkandidat Sigmund Neuer Ministerpräsident wird. Das kam raus in einer Blitzumfrage für den ARD-Deutschland-Trend extra. Die erste PISA-Studie hat vor 25 Jahren zu einem Schock in Deutschland geführt. Auch nach Corona gab es nochmal einen deutlichen Dämpfer für die deutschen Schülerinnen und Schüler bei diesen weltweiten Bildungstests. Wie es inzwischen aussieht, das erfahren wir heute Vormittag. Dann gibt's die neuen PISA-Ergebnisse. In Teilen Schleswig-Holsteins fahren heute und morgen keine öffentlichen Busse. Betroffen sind vor allem Kiel, Lübeck, Flensburg, Neumünster und Busse im Kreis Plön. Der Grund ist ein Warnstreik. Zudem hatte die Gewerkschaft Verdi aufgerufen.
1: Es ist kurz nach 5:30 an diesem noch dunklen Dienstagmorgen. Gestern, finde ich, haben wir ja ordentlich Sonnenstunden gesammelt. Machen wir das heute auch wieder?
0: Ja, also wir haben 0 Stunden Sonne in Greensiel. Oh. Wir haben 2 in Schwerin, 3 in Schönberg und 5 in Dransfeld und Rothenklempenow. Das war's dann aber auch schon. Denn wir haben es auch mit vielen Wolken zu tun. Die ziehen von der Nordsee und von der Ems her rein und bringen dann auch wieder ordentlich Regen mit. Heute die meiste Sonne gibt es vom Leine und Weserbergland über das Herzogtum Lauenburg und Westmecklenburg bis nach Vorpommern. Aber auch dort sind immer wieder kurze Schauer möglich. Heute Morgen schon unglaublich warm. Temperaturen so, ich würde mal sagen, 16, 20 Grad. Daraus werden dann im Laufe des Tages 18 bis 27 Grad, also nass und warm.
1: Ja, schön. Das sind dein Lieblingswetter.
0: Ganz schön, mag ich gerne leider.
1: Der NDR2-Verkehrsservice für den ganzen Norden. Die Straßen sind aktuell frei. Wir wünschen euch gute Fahrt.
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0: Ein Teamabend ist ja schnell mal beschlossen. Wir müssen unbedingt mal wieder alle was zusammen essen gehen. Super Idee und dann geht's los. Wann könnt ihr? Wo wollen wir hin? Italienisch, asiatisch, mir egal. Nur das Restaurant auf gar keinen Fall. Vielleicht kennt ihr das ja auch von Kollegen, von Fußballkumpels oder von der Tennismannschaft. Bei Ex-Home-Shopping-Queen Sylvia Voss aus unserer Comedy läuft die Planung gerade ähnlich. Entspannt.
4: Wir wollten nur mal wieder richtig schön essen gehen mit unserer Saunagruppe. Saisonauftakt.
5: Ich möchte nicht drüber reden, Silvia.
6: Ich spüre ein Thema hier im Raum.
4: Ja, dieses Jahr sollte es mal ins Steakhaus gehen.
5: Silvia.
4: Die überwältigende Mehrheit war für Steakhaus. 4 von 9.
5: Ne? Aber 5 wollten nicht hin.
1: Ja, ob sie am Ende noch ein Restaurant gefunden haben, ob es vielleicht dann doch nur Käsebrot für auf die Hand gab, das hören wir uns gleich an in einer frischen Folge unserer Comedy in der Kuro. Also vorher ein Weltsong von Ozzy Osbourne, Dreamer, gibt's jetzt für euch.

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0: am Geburtstag bestimmt ja wohl das Geburtstagskind, wo man essen geht. Oder ist da eine klare Regel? Der ändert zwar morgen mit Elke und Jens am Dienstag.
1: Ja, schwieriger wird es, wenn eine ganze Gruppe gemeinsam essen gehen will und man soll sich dann irgendwie verständigen. Der eine will italienisch, der andere lieber Sushi. Einer sagt erst, ist mir egal, lehnt danach aber trotzdem jeden Vorschlag ab. Was macht man dann also? Am besten einen Kompromiss finden oder was Neues ausprobieren?

0: Und wie sind Sie heute da, Frau Voss?
1: Oh, dieser tiefe Riss belastet mich.
0: Ja, die aktuelle politische Entwicklung ist eine Herausforderung für alle in diesem Land. Egal, wo
1: Sie... Nein, wir wollten nur mal wieder richtig schön essen gehen mit unserer Saunagruppe. Saisonauftakt.
2: Hör auf, ich möchte nicht drüber reden, Silvia.
0: Ich spüre ein Thema hier im Raum.
1: Ja, dieses Jahr sollte es mal ins Steakhouse gehen.
2: Silvia!
1: Die überwältigende Mehrheit war für Steakhouse. 4 von 9.
2: Ne? Aber 5 wollten nicht hin.
0: Herr Deinhardt.
1: Ich und 3 andere wollten ins Steakhouse. Jackie und die Gräfin wollten wieder zum Asia, Pocke zum Griechen, Doktor wollte zu Gosch und diese Katharina wollte mal in ein Katzencafé.
2: Ja. Kann ich nicht ernst nehmen.
1: Ja, und dann haben Jackie und die Gräfin sofort Stimmung gegen Steakhouse gemacht. Aus Prinzip.
2: Zum Saisonauftakt zum Asiaten, das war Tradition.
1: Ja. 38 Euro für ein paar Entenkrümel in Haut, ihr seid doch nicht ganz dicht. Und das will auch keiner mehr mitmachen und deswegen Steakhouse. Aber nein, Frau Gräfin will das verhindern und dann einigen sich die anderen 5 auf diesen Italiener, der eigentlich aus Kroatien kommt.
2: Du, 200 Gerichte mit Fotos, sogar Gyros mit Hollandaise überbacken und Gyros Pizza und aber auch eine Tortellini Bowl.
3: Weiter.
2: Und Teriyaki Lachs.
0: Oh.
2: Und eine Katze haben die auch.
0: Und das ist dann wirklich das beste Restaurant für alle?
2: Darum geht das doch gar nicht.
1: Ich habe Steakhunger und Steak ist der große Gewinner.
0: Ja, auch wenn sich Ihre Saunagruppe darauf einigt, dass mit einfacher Mehrheit entschieden wird, wohin man zum Essen geht, fällt es häufig schwer, diese Mehrheitsentscheidung zu akzeptieren.
1: Ich fand es nur irgendwie ungerecht. Jahrelang sind wir zum Asiaten gegangen und dann schlägt mal unsere Stunde.
0: Frau Voss, hier laufen 2 Ebenen ineinander.
1: Ja.
0: Die Steakfreunde haben die Wahl des Restaurants gewonnen und werden dennoch ins...
2: Bella Dubrovnik.
0: Gezwungen. Und das erzeugt ein starkes Gefühl von Ungerechtigkeit.
2: Ja, obwohl das ein völlig demokratischer Vorgang ist.
0: Obwohl es ein demokratischer, legitimer Vorgang ist.
2: Genau.
0: Es ist hilfreich, wenn man eine Mehrheit gegen die eigene Position nicht als Bewertung der eigene Person betrachtet.
2: Naja, diese Katharina ist dann ja sowieso schwach geworden, weil Silvia ihr versprochen hat, sich in Zukunft für Honig-Salz-Aufgüsse stark zu machen.
1: Ja, legitim. Und dann ist die Gräfin beleidigt nach Hause und dann passt das ja sowieso wieder.
0: Oh.
1: Ab ins Steakhouse.
3: Sauerei.
0: Ja, auch das gilt es dann zu akzeptieren.
2: Oh.
0: Ich glaube sowieso, wir müssen noch viel miteinander reden.
1: Ja.
0: Und das nehme ich gerne in den Themenspeicher. Frau Voss?
2: Ja, sag es ruhig, Silvia.
1: Ja, dann saßen wir da im Steakhouse und die hatten kein Aperol.
0: Oh.
1: Und die Zwiebelsuppe hatten wir schon bestellt.
2: Da hätte man ja online mal eine Speisekarte glotzen können.
1: Das ist schöne Scheiße da.
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0: Einen schönen guten Morgen, der Ändertzwar-Morgen ist hier für euch mit Elke und Jens. Und das ist diese Jahreszeit, in der man immer, egal zu welcher Tageszeit, falsch angezogen ist. Es ist immer falsch. Ich heute Morgen also los, rausgeguckt, sieht nicht so gemütlich aus. Ich nehme mal was mit langen Ärmeln und eine leichte Jacke drüber.
1: Ja.
0: Das ist ja brütend warm draußen.
1: Ja.
0: Julia zum Beispiel aus den Ändertzwar-Nachrichten, die sitzt hier im T-Shirt und sagt, jetzt ist genau richtig, aber auf dem Fahrrad hat sie gefroren. Ja. Also es ist irgendwie immer schwierig.
1: Das Wetter macht es einem nicht einfach gerade. Es ist warm, es wird doch noch wärmer. Bis zu 27 Grad in Göttingen heute, Maximaltemperatur. 18 sind es nur in Wittmund und Flensburg. Ja, und dazu macht sich die Sonne dann leider auch wieder sehr rar. Also sie ist tatsächlich zu sehen. Vom Leine und Weserbergland über das Herzogtum Lauenburg und von Westmecklenburg bis nach Vorpommern. Da am häufigsten. Aber so ganz generell muss man einfach sagen, ziehen heute im Laufe des Tages von Ems und Nordsee her Schauer rein und die können dann auch mal ein bisschen heftiger sein heute. Also es ist dann warm und nass. Das ist ja so mein Lieblingswetter, muss ich sagen.
0: Regenjacke habe ich jetzt nicht dabei.
1: Ja,
0: wir wünschen euch einen schönen Start in diesen Dienstag.

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0: Guten Morgen, der NDR 2 Morgen ist hier für euch mit Elke und Jens.
1: Nach der Landtagswahl in Sachsen-Anhalt sind noch viele Fragen offen. Klar ist aber, diese Wahl, die ist für viele Menschen ein großes Thema.
0: Es ist Dienstag, der 8. September, genau 6 Uhr.
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3: Die AfD hat die Landtagswahl in Sachsen-Anhalt deutlich gewonnen und das beschäftigt viele Menschen in Deutschland. Das zeigt eine Blitzumfrage für den ARD-Deutschland-Trend. Markus Sambale, NDR 2 Berlin. Was genau kam dabei raus?
4: Fast 2/3 der Befragten im ARD-Deutschland-Trend sagen, dass sie über das Wahlergebnis eher besorgt sind. Nur knapp 1/4 zeigt sich eher erfreut und es sind nur ganz wenige, 8%, die sagen, dass ihnen das Wahlergebnis egal ist.
3: Und was denken die Menschen in Deutschland? Wer sollte jetzt in Sachsen-Anhalt regieren?
4: Deutschland ist wirklich gespalten in etwa 2 Hälften bei der entscheidenden Frage, ob AfD-Kandidat Ulrich Siegmund jetzt in Sachsen-Anhalt zum Ministerpräsident gewählt werden sollte. Auch unter den Anhängern der Union gibt es ein gutes Drittel und bei den Anhängern der Grünen knapp 1/5, die es zumindest für folgerichtig halten, wenn Ulrich Siegmund jetzt zum Ministerpräsidenten gewählt würde.
3: Ihr erinnert euch wahrscheinlich noch an den PISA-Schock. Vor 25 Jahren war das. Damals hatte die OECD die Ergebnisse der ersten internationalen PISA-Bildungsstudie vorgestellt. Seitdem untersucht sie alle 3 Jahre die Schulleistungen von 15-Jährigen und heute gibt's die neuesten Ergebnisse. Wiebke Drescher in der 2 aktuell.
5: Die PISA-Studie testet Jugendliche auf ihre Kompetenzen in Lesen, Mathematik und Naturwissenschaften. Letzteres war dieses Mal der Schwerpunkt. Neu hinzu kamen Fremdsprachen und Lernen in der digitalen Welt. In Deutschland wurden rund 6.700 Schülerinnen und Schüler geprüft. Fast 800.000 Jugendliche waren es weltweit insgesamt. Bei der ersten Studie vor 25 Jahren schnitt Deutschland vergleichsweise schlecht ab. Die PISA-Werte wurden danach durch Bildungsreformen besser. Seit 2015 jedoch sind sie wieder gesunken.
3: Wenn ihr in Schleswig-Holstein auf den Bus angewiesen seid, Achtung, bis morgen Abend läuft dort ein Warnstreik. Viele Busse fahren deshalb gar nicht oder nur sehr eingeschränkt. Christian Nagel, NDR 2 Kiel.
6: Vom Warnstreik konkret betroffen sind laut Gewerkschaft die KVG in Kiel, der Stadtverkehr Lübeck, Aktivbus in Flensburg, die SWN-Busse in Neumünster und die Verkehrsbetriebe Kreis Plön, kurz VKP. Bis zum Betriebsschluss am Mittwochabend sind die Beschäftigten aufgerufen, nicht zu arbeiten, um den Druck in 2 Tarifkonflikten zu erhöhen. Für beide Tarifbereiche fordert Verdi 6,5% mehr Geld und eine jährliche Sonderzahlung von 650 Euro nur für Gewerkschaftsmitglieder.
3: Alexander Zverev hat es ins Viertelfinale der US Open geschafft. Der Hamburger Tennisprofi besiegte den Italiener Luciano Daderi glatt in 3 Sätzen. Damit steht Zverev beim letzten Grand Slam Turnier des Jahres unter den besten 8.
0: Glückwunsch dazu. 6:03 ist es. Wir starten mit euch gemeinsam in den Dienstag. Und wenn ihr denkt, Mensch, jetzt haben wir wieder eine sommerliche Woche. Das ist ja gestern ganz gut losgegangen. Die Antwort lautet nein.
1: Naja, also sommerlich sind die Temperaturen ja, heute. 18 bis 27 Grad. Heute Morgen schon irgendwas um die 20 Grad. Das ist sehr angenehm, aber auch schön nass heute Morgen. Und das wird sich den Tag weiter so durchziehen. Also wir bekommen Schauer, die von der Nordsee und der Ems hereinziehen. So ein bisschen weiter südlich und dann rüber Richtung Mecklenburg-Vorpommern. Da ist es möglicherweise etwas sonnig mal auch zwischendurch am Stück. Aber auch dort, und das ist die gute Nachricht, müsst ihr nicht auf Regen verzichten heute.
0: Der NDR 2 Verkehrsservice für den ganzen Norden. Die Straßen sind aktuell frei. Wo auch immer ihr unterwegs seid, wir wünschen euch gute Fahrt.
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1: Es gibt da so Sachen, die stehen in keinem Gesetzbuch, trotzdem sind sie gesetzlich geregelt. Sonntagabend, 20.15 Uhr, Tatort im Ersten. So. Genauso wie sonntags kein Rasenmähen nach 22 Uhr laute Musik oder Socken in Sandalen im Urlaub.
0: Ja. Und jetzt werfen unsere Kolleginnen und Kollegen von der ARD Mediathek einfach alles über den Haufen. Ich glaube, sie meinen es gut. Sie meinen es gut, denn den Sonntagstatort gibt es künftig schon am Freitag.
1: Nicht dein
0: Ernst? Ja, in der
1: Ernst?
0: Mediathek. Also jetzt nicht, du schaltest nicht, in der Mediathek. Und zwar für registrierte Nutzer. Mhm. Da kann die Folge 2 Tage vor der Ausstrahlung in der ARD-Mediathek gestreamt werden. Und los geht's direkt diese Woche. Der neue Hannover-Tatort mit Maria Furtwängler steht ab Freitag in der Mediathek. Also das muss ich sagen, finde ich jetzt ganz interessant. Aber ehrlich gesagt, Tatort vor den Fußballergebnissen dann, das geht doch nicht.
1: Ich gucke den Tatort Sonntag 20.15 Uhr. Meinetwegen auch in der Mediathek.
0: Ich glaube, jetzt brauchen Sie auch.

0: Also noch Elke. Früher, als wir noch in der Halfpipe unterwegs waren.
1: Ja.
0: Wir beiden Skater, das waren noch Zeiten, oder? Das war unsere Hymne damals, auf jeden Fall.
1: Das waren noch Zeiten. Jetzt, wo du sagst, der Ender 2 Morgen hier mit Elke und Jens, 6 und 12 Minuten. Und jetzt sitzen wir hier im Ender 2 Morgen und testen Trends. Immer wenn das passiert, kommt irgendjemand aus unserem Morgenteam und fragt, wollt ihr das nicht mal testen? Also wenn zum Beispiel irgendwo auf der Welt zwei Getränke zusammengeschüttet werden und dann andere Leute beschließen, dass das das neue Trendgetränk ist. Und jetzt haben wir wieder so ein Ding für euch im Ender 2 Morgen mit Elke und Jens. Und weil wir euch ja nicht unnötig in Gefahr bringen wollen, machen wir das völlig selbstlos. Der Trend kommt diesmal aus China und heißt Hongkong Sprite Iced Tea.
0: Da haben wir ja Glück. So, also klar, also wir brauchen hier so eine Zitronenlimo, haben wir uns gerade schon mal besorgt. Ich finde, um die Uhrzeit eine Zitronenlimo ist alleine schon mal eine Herausforderung.
1: Natürlich kannst du machen. Was ich
0: wirklich?
1: Ich habe.
0: Kannst du auch kalte Pizza essen morgen?
1: Kannst du? Ja, klar, kannst du auch essen. Genau.
0: Also pass auf.
1: Trinkst du das jetzt schon?
0: Naja, sonst kriegt man das ja. Pass auf, da sollen ja diese Teebeutel jetzt rein und das hast du sonst keinen Platz. Also Teebeutel friemeln wir jetzt hier klein und drücken die in die Pulle rein.
1: Das finde ich ehrlich gesagt auch schon mal eine Herausforderung. Sollen drei
0: Teebeutel. Wie viel hast du denn? Wie viel nimmst du denn?
1: Drei Teebeutel sollen da rein.
0: Alles klar.
1: In so eine Halbliterflasche.
0: Ja.
1: Und was ich mich jetzt frage.
0: Also es geht schon mal, pass auf, Vorsicht mit dem Pult hier, mit der Technik. Es fängt nämlich an zu schäumen, wenn du das da reindrückst.
1: Ach so, oh. Weil eigentlich ist hier auch Getränkeverbot.
0: Dann weißt du natürlich auch direkt, was es in deinem Magen macht, wenn du dir das anguckst.
1: Eigentlich ist hier Getränke und ich finde, so kleine Teebeutel hier reinzufriemeln, das ist auch ein bisschen wie ein Tintenfisch.
0: Hör mal, ich hab schon, bei mir ist schon drin. Guck,
1: bei mir
0: ich
1: auch. Hast du schon alle drei?
0: Ich stopfe jetzt nach mit dem Kugelschreiber.
1: So. Ich nehme einen Bleistift, das schmeckt, glaube ich, noch interessant.
0: So, jetzt ist quasi, der Mix ist jetzt quasi...
1: Ja,
0: so. Was passiert jetzt?
1: Scheiße.
0: Ja, guck mal.
1: Ich habe nur oben gerührt.
0: Ja. Bist du noch zu hören?
1: Nein, ich bin noch zu hören. Es ist nur der Teppichboden.
0: Guck mal, hat sich das farblich verändert? Guck mal bitte, wie das aussieht.
1: Bei mir noch nicht.
0: Nee, aber bei mir schon. Es wird dunkel. Es sieht ein bisschen aus, als hätte man die... Naja.
1: Es soll jetzt eine Stunde in den Kühlschrank und ich würde sagen, das machen wir jetzt auch und dann trinken wir das, wenn die Technik noch funktioniert.
0: Ich denke aber einfach, wenn irgendwas im Kühlschrank war, kannst du alles trinken. Oder?
1: Das finde ich auch. Furcht. Eigentlich sollen noch Eiswürfel und Zitrone rein, das haben wir jetzt natürlich wieder nicht da. Ne? Uns haben sie wieder hier nur die Billigvariante angedreht.
0: Ey. Ich habe nachher einen Magen wie so ein Einkaufsnetz.
1: Nein, das passt schon.
0: Ja.
1: Wir testen das für euch, Fortsetzung folgt und dann sind wir mal gespannt. Oh, jetzt wird meins auch braun.

0: werden da zwar morgen mit Elke und Jens, so sag an, wie nass werden wir heute?
1: Sehr nass. Alle werden nass, dafür ist es schön warm. Also warm und nass mit 18 bis 27 Grad. 5 Stunden Sonne kriegen wir dazu, aber auch nicht überall.
2: Kommt gut in den Dienstag mit uns.

Vor genau 40 Jahren, da wurde eine Band gegründet unter dem Namen Terminal Team. Und als dann zwei deutsche Rapper dazu kamen, da ging es dann auch richtig ab mit dem Erfolg. Wenn ihr jetzt denkt, warte mal, Erfolg, Terminal Team, da habe ich also jetzt ehrlich gesagt noch gar nichts von gehört. Nee, das stimmt. Zu dem Zeitpunkt haben sie sich dann auch umbenannt und zwar in Fanta 4.

0: viele Hits. Und das macht so gute Laune. Und genau das erlebt ihr live. Ich habe die, glaube ich, schon ein paar Mal live gesehen. Das ist immer Abriss. Richtig, also immer Abriss.
1: Meine allererste Anmoderation einer Band als Mensch vom Radio waren die Fanta 4 in Braunschweig im Stadion an der Hamburger Straße.
0: Da war es aber aufgeregt, ne?
1: Ich bin fast durchgeknallt.
0: Und die Fantas wahrscheinlich auch.
1: Ach, ja, die waren sehr aufgeregt. Ja, genau. Da sind wir mal gespannt.
0: Ja. So, jetzt gehen die im Dezember auf Tour. Eine ganz besondere ist nämlich der letzte Bus, also ihre Abschiedstournee. Wie Sie sagen, größtenteils ist das ganze Ding ausverkauft, aber ihr kennt uns und gewinnt jetzt die allerletzten Tickets. Es geht jetzt um Tickets für das Konzert in Hamburg am 13. Januar im nächsten Jahr. Also direkt mal das erste Highlight fürs kommende Jahr sichern. Und hier, wie wir spielen, können wir vielleicht auch noch sagen.
1: Sollten wir vielleicht noch sagen.
0: Ja, stimmt, das habe ich jetzt vergessen.
1: Wir spielen eine Runde Stopp-Karaoke. Das heißt, wir haben einen Song für euch von den Fanta 4, der ärgerlicherweise irgendwann aufhört. Und ihr rappt einfach weiter. Jawohl. Also im Grunde ist es keine große Herausforderung. 01375 95 10 95 für 14 Cent pro Anruf. Jetzt anrufen, Tickets für den 13. Januar in Hamburg gewinnen und nicht erschrecken, wir gehen ran.

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0: Moin ihr Lieben, der Ender-2-Morgen ist hier für euch mit Elke und Jens.
1: In mehreren Städten im Norden gab es gestern Demonstrationen gegen rechts. Nicht nur da zeigt sich das Ergebnis der Wahl in Sachsen-Anhalt, das beschäftigt viele.
0: Heute ist Dienstag, der 8. September, 6:30.
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3: Die AfD hat die Landtagswahl in Sachsen-Anhalt deutlich gewonnen. Eine Partei, die in dem Bundesland als rechtsextrem eingestuft wird. 2/3 der Menschen in Deutschland macht das Sorgen. Das zeigt der ARD Deutschland-Trend. Jenny Kallenbrunn, NDR2 aktuell. Was kam denn in der Blitzumfrage noch raus?
4: Obwohl die große Mehrheit der Menschen in Deutschland sagt, dass das Wahlergebnis sie besorgt, sind 51% der Befragten dafür, dass die AfD in der Politik in Zukunft stärker mit eingebunden wird. Und nur 48% finden, AfD-Mann Sigmund sollte nicht zum Ministerpräsidenten von Sachsen-Anhalt gewählt werden. 45% sind dafür. Außerdem finden 40%, dass die anderen Parteien unfair mit der AfD umgehen. Viele sagen auch, dieses Wahlergebnis sei ein Denkzettel für die Bundesregierung. Und gut 3/4 der Befragten finden, den hat die Regierung von Kanzler Merz auch verdient.
3: Wie gut schneidet das deutsche Bildungssystem ab? Das untersucht die PISA-Studie alle 3 Jahre. Und heute gibt's die neuesten Ergebnisse. Die erste PISA-Studie vor 25 Jahren, die hatte in Deutschland zu einem Schock geführt. Anna Küch aus der ARD-Wissenschaftsredaktion.
5: Sowohl im Lesen, Rechnen als auch in den Naturwissenschaften schnitten die Schüler schlechter ab als andere Länder. Zum Beispiel Japan, Kanada oder auch Finnland. Deutschland reagierte. Schulen bekamen klarere Vorgaben. Vergleichstests wurden eingeführt. Die frühe Förderung ausgebaut. Rund 10 bis 15 Jahre lang holte Deutschland deutlich auf, doch ab 2015 ließen die Leistungen wieder deutlich nach. Mit Corona kam eine weitere schwere Belastung dazu. Ob die deutschen Schüler dieses Mal also wieder besser sind, ist fraglich. Entscheidend ist, was von den Erkenntnissen tatsächlich im Klassenzimmer ankommt.
3: Das Wasser in der Nordsee und in der Ostsee, das war in diesem Sommer deutlich wärmer als sonst. Das zeigen Messungen von Fachleuten. Im Schnitt war die Nordsee zum Beispiel an der Oberfläche 15,6 Grad warm. Das ist etwa 1 Grad mehr als im Schnitt der vergangenen Jahre. Besonders warm war das Wasser vor Helgoland. Hier waren es Anfang Juli sogar etwa 4 Grad mehr als sonst üblich. Forschende warnen vor Folgen für Tiere und Pflanzen in den Meeren. Tennisprofi Alexander Zverev ist bei den US Open eine Runde weiter. Der Hamburger hat gegen den Italiener Luciano Daderi in 3 Sätzen gewonnen und steht damit im Viertelfinale. Das haben auch die deutschen Basketballerinnen erreicht, und zwar bei der Heim-WM in Berlin. Zum Abschluss der Vorrunde haben die deutschen Frauen mit 83-58 gegen Mali gewonnen. Und im ersten K.O.-Spiel der WM spielen sie schon heute Abend gegen Südkorea.
1: Es ist 6:53. Es wird so langsam hell, also was man so hell nennt, von unserem kleinen NDR2-Studio-Fenster. Und ich glaube, insgesamt gibt es heute deutlich weniger Sonne als gestern.
0: Ja, wir können ja mal auf die Sonnenstunden gucken. 0 sind es in Harichslee, 2 in Schwerin, bis zu 3 in Hamburg, genauso wie in Schönberg. In Dransfeld, Ossenfeld und in Rothenklempenow 5 Stunden Sonne. Immerhin. So, der Rest sind dicke Wolken und auch Regen, der von Nordsee und Ems hereinzieht. Das heißt also ein bisschen weiter südlich und vor allem südöstlich wird davon nicht ganz so viel ankommen. Aber ihr müsst nicht traurig sein, denn im Laufe des Tages wird euch ganz sicher auch ein Schauer erwischen.
1: Der NDR2-Verkehrsservice für den ganzen Norden, A24 Berlin Richtung Hamburg. Zwischen Schwarzenbeck-Grande und Witzhafe 3 Kilometer stockender Verkehr. Das war's aber auch schon. Wir wünschen gute Fahrt.
0: Ich habe die Temperaturen noch vergessen. 18 bis 27 Grad.
1: Ja, Gott sei
0: also
1: Dank.
0: Warmer Regen.
1: Ja,
0: haben wir Glück. Haben wir richtig Glück.
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0: Ja, dass Rauchen ungesund ist, das weiß ja nun jeder. Aber eine Sache haben Raucher, die Nichtrauchern angeblich voraus. Die Rauchpausen. Man steht zusammen vor der Tür, man kommt ins Gespräch. Ach, ist das kommunikativ.
1: Ja, aber ehrlich gesagt, ich habe ja nie geraucht und habe mich dann tatsächlich früher immer dazugestellt, weil ich gedacht habe, sonst bist du ja die Einzige, die hier drin sitzen bleibt.
0: So.
1: Und dann kennst du nämlich nach 5 Minuten plötzlich Leute aus Abteilungen, von denen du gar nicht mal wusstest, dass die existieren. Also Rauchen verbindet, soweit das Klischee. So, und das stimmt jetzt aber nicht mehr.
0: Nein.
1: Eine neue Studie sagt, Raucher fühlen sich einsamer als Nichtraucher, weil nämlich Rauchen immer weniger Platz im normalen Alltag findet. Also während alle anderen am Restauranttisch schon den Nachtisch löffeln, steht der Raucher dann eben vor der Tür und raucht, weil er es drin nicht mehr darf.
0: Aber da musst du auch nicht traurig sein als Raucher. Du lernst eben auch Orte kennen, die hättest du sonst nie gesehen. Was weiß ich, Hintereingang, den Lieferhof,
1: stimmt, die Mülltonne,
0: die Feuertreppe, die Mülltonne. Das ist doch herrlich. Da kommst du sonst

0: So, hier sind sie. Zwei Tickets für die Fanta 4 am 13. Januar in Hamburg. Abschiedstour startet. Der letzte Bus steigt noch mit ein.
1: Denn das war Morgen mit Elke und Jens, 6.40 Uhr, 20 vor 7. Wir verschenken jeden Morgen Tickets für die Fanta 4. Elke und Jens hier, wer ist denn da?
2: Ich werd verrückt, hier ist Judith.
1: Hallo Judith, guten Morgen.
2: Ich bin auf dem Weg zur Arbeit und habe gerade zu meinem Lebensgefährten gesagt, ich gewinne heute Tickets für Fanta 4.
3: So, dann gesagt, wir das getan, so, würde ich sagen, oder?
1: Und dann hat er gesagt, du kommst doch sowieso nie durch, oder?
2: Nee, er hat gesagt, er wäre beim ersten Konzert dabei gewesen. Dann habe ich gesagt, dann fahren wir jetzt auch zum letzten.
3: Oh.
1: Also Judith, das ist ja, mir kommen fast die Tränen
3: wieder. Wirklich, du.
1: Also wirklich. Da wollen wir ja echt auch gar nicht im Wege stehen. Es geht jetzt um Tickets für das Ender 2 Konzert in Hamburg am 13. Januar.
2: Ja.
1: Ja. Wir sagen dir erstmal, wie es funktioniert. Stopp-Karaoke ist ja ganz leicht. Du hörst gleich einen Song von den Fantas, der stoppt irgendwann und du sagst, singst, rappst, wie auch immer, wie es weitergeht.
3: Wollen wir es mal probieren vielleicht?
2: Wir wollen es probieren.
3: Auf geht's.
4: Gebt uns ruhig die Schuld, den Rest könnt ihr behalten. Und falls es euch beruhigt.
2: Es trifft auf jeden Fall den Falschen.
3: So soll's weitergehen?
2: Ja, so.
3: So soll's weitergehen? Nein, mal gucken, warte mal.
4: Falls es euch beruhigt. Es trifft auf keinen Fall den Falschen.
3: Ja, naja.
1: Auf keinen Fall. Auf jeden Fall, das sehen wir nicht so eng. Du hast gewonnen!
2: Ihr seid ja wirklich großartig. Ich höre euch jeden Morgen und ich liebe es. Und wenn ihr Urlaub habt, dann bin ich ganz traurig.
3: Och, Judith.
2: Ich gönne euch den, aber ich finde das so schön mit euch morgen. Das glaubt ihr nicht. Ich, jeden Morgen zur Arbeit, ich muss so lachen, wenn ihr euch gegenseitig die Bälle zuschießt. Das ist toll, das ist einfach toll. Ihr seid ein ganz, ganz tolles Team. Wirklich jeden Tag danke.
3: So, Judith, danke. Jetzt sind wir aber
1: jetzt
3: fertig.
1: Sind wir fertig. Ja. Und dabei hast du die Karten doch gerade sowieso schon gewonnen.
3: Genau.
1: Judith, das hat alles geklappt. Du kannst jetzt deinem Freund sagen, ich hab's gewusst, ich hab's gemacht. Ich hab uns die Tickets gesichert für die fantastischen Vier.
2: Ja, vielen lieben Dank. Ihr seid

0: Einen schönen guten Morgen. Der in der 2-Morgen ist hier für euch mit Elke und mit Jens. Es ist Dienstag, 6.48 Uhr. Zwei Tage ist die Landtagswahl in Sachsen-Anhalt jetzt her. Und obwohl die Umfragen ja ziemlich genau vorhergesagt haben, wie diese Wahl ausgehen wird, ist es ja dann doch nochmal was anderes, wenn am Ende tatsächlich das Ergebnis da steht. Und die nächsten Wahlen stehen ja schon vor der Tür. Dieses Wochenende sind Kommunalwahlen in Niedersachsen. Und eine Woche später wird in Mecklenburg-Vorpommern ein neuer Landtag gewählt.
1: Am 20. September also. Und vor dieser Wahl wollen wir vor allem wissen, was bewegt euch in Mecklenburg-Vorpommern? Was läuft gut und wo sagt ihr auch, das läuft ehrlich gesagt gar nicht gut, da muss sich dringend was ändern? Und mit genau diesen Fragen waren unsere Reporterinnen und Reporter im ganzen Land unterwegs. Und daraus ist eine Reihe entstanden, in der ihr zu Wort kommt. Jetzt hören wir Frank. Frank ist 37, hat einen eigenen Laden und kommt aus Stralsund.
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0: memories. Einen schönen guten Morgen. Der NDR2-Morgen ist hier für euch mit Elke und Jens.
1: Heute ist Tag 2 nach der Landtagswahl in Sachsen-Anhalt. Das Ergebnis ist weiter ein großes Thema, nicht nur in der Politik.
0: Es ist Dienstag, der 8. September, 7 Uhr genau.
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3: Die AfD hat die Landtagswahl in Sachsen-Anhalt deutlich gewonnen und das beschäftigt viele Menschen in Deutschland. Das zeigt eine Blitzumfrage für den ARD-Deutschland-Trend. Markus Sambale in NDR2 Berlin, was genau kam dabei raus?
4: Fast 2/3 der Befragten im ARD-Deutschland-Trend sagen, dass sie über das Wahlergebnis eher besorgt sind. Nur knapp 1/4 zeigt sich eher erfreut und es sind nur ganz wenige, 8%, die sagen, dass ihnen das Wahlergebnis egal ist.
3: Und was denken die Menschen in Deutschland? Wer sollte jetzt in Sachsen-Anhalt regieren?
4: Deutschland ist wirklich gespalten in etwa 2 Hälften bei der entscheidenden Frage, ob AfD-Kandidat Ulrich Siegmund jetzt in Sachsen-Anhalt zum Ministerpräsident gewählt werden sollte. Auch unter den Anhängern der Union gibt es ein gutes Drittel und bei den Anhängern der Grünen knapp 1/5, die es zumindest für folgerichtig halten, wenn Ulrich Siegmund jetzt zum Ministerpräsidenten gewählt würde.
3: Der Wahlsieg der AfD in Sachsen-Anhalt, der wird heute wohl auch im Bundestag Thema sein. Die Abgeordneten kommen zurück aus der Sommerpause und eigentlich geht's dann um den Haushalt fürs kommende Jahr. Bundesfinanzminister Klingbeil will dann mehr als 550 Milliarden Euro ausgeben und er plant mit neuen Schulden von gut 200 Milliarden Euro inklusive der Sondervermögen. Ihr erinnert euch wahrscheinlich noch an den PISA-Schock. Vor 25 Jahren war das. Damals hatte die OECD die Ergebnisse der ersten PISA-Bildungsstudie vorgestellt. Seitdem untersucht sie alle 3 Jahre die Schulleistungen von 15-Jährigen und heute gibt es die neuesten Ergebnisse. Wiebke Drescher, NDR2 aktuell.
5: Die PISA-Studie testet Jugendliche auf ihre Kompetenzen in Lesen, Mathematik und Naturwissenschaften. Letzteres war dieses Mal der Schwerpunkt. Neu hinzu kamen Fremdsprachen und Lernen in der digitalen Welt. In Deutschland wurden rund 6.700 Schülerinnen und Schüler geprüft. Fast 800.000 Jugendliche waren es weltweit insgesamt. Bei der ersten Studie vor 25 Jahren schnitt Deutschland vergleichsweise schlecht ab. Die PISA-Werte wurden danach durch Bildungsreformen besser. Seit 2015 jedoch sind sie wieder gesunken.
3: In Teilen von Schleswig-Holstein fahren heute und morgen keine Busse. Betroffen sind vor allem Kiel, Lübeck, Flensburg, Neumünster und Busse im Kreis Plön. Der Grund ist ein Warnstreik, zu dem hat die Gewerkschaft Verdi aufgerufen. Sie will damit Druck machen in den Tarifverhandlungen. Verdi fordert 6,5% mehr Geld für die Beschäftigten. Alexander Zverev hat es ins Viertelfinale der US Open geschafft. Der Hamburger Tennisprofi hat den Italiener Luciano Daderi glatt in 3 Sätzen besiegt und damit steht Zverev beim letzten Grand Slam Turnier des Jahres unter den besten 8.
0: Es ist 7:03. Vielen Dank für eure Sonnenaufgangsfotos, die uns ein bisschen Mut machen. Enrico zum Beispiel, die Sonne geht auf der A27 Richtung Hannover, hat irgendwie ein Foto gemacht. Ina ist unterwegs auf der Insel Usedom, auch da schönster Sonnenschein. Also ich glaube, so ein bisschen Sonne gibt's.
1: Ja.
0: Die täuscht dann immer mal an und dann kommen die Regenschauer hinterher.
1: Ja, bis zu 5 Stunden Sonne sind möglich heute, aber der Regen zieht rein dann im Laufe des Tages von der Nordsee her und von der Ems kommend. Das heißt also, bis ganz in den Südosten kommt der ganze Regen nicht voran, also südöstliches Niedersachsen und dann weiter rüber nach Mecklenburg-Vorpommern. Aber ihr müsst nicht auf Regen verzichten, auch dort wird es dann 1-2 Schauer geben. Aber dieser Regen ist warm, 18 bis 27 Grad heute.
0: Der NDR2-Verkehrsservice für den ganzen Norden. A1 Osnabrück Richtung Bremen. Zwischen Bremen-Brinkum und Arsten 3 Kilometer stockender Verkehr. A24 Berlin Richtung Hamburg. Zwischen Schwarzenbeck-Rande und Witzhafe 3 Kilometer stockend. Und A27 Bremen Richtung Bremerhaven. Zwischen Bremerhaven-Süd und Bremerhaven-Geestemünde 3 Kilometer Stau in der Baustelle.
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1: Zusammen essen gehen, immer eine gute Idee. Bis man ein Restaurant finden muss, bei dem sich alle einig sind, dass man auch da gerne hin möchte. Bei Ex-Home Shopping Queen Sylvia Voss aus unserer Comedy läuft das gerade im so Mittel.
6: Wir wollten nur mal wieder richtig schön essen gehen mit unserer Saunagruppe. Saisonauftakt.
7: Ich möchte nicht drüber reden, Sylvia.
8: Ich spüre ein Thema hier im Raum.
6: Ja, dieses Jahr sollte es mal ins Steakhouse gehen. Sylvia. Die überwältigende Mehrheit war für Steakhouse. 4 von 9. Ne? Aber 5 wollten nicht hin.
0: Ja, so. Mensch, macht euch doch ein Brot. Ob sie am Ende noch ein Restaurant gefunden haben, hört ihr gleich in der frischen Folge unserer Comedy. In der Kur, also 7:17 Uhr.
1: Wir haben noch Brot.

0: Standards von morgen mit Elke und Jens. 7:11. Es gibt ja diesen englischen Spruch, the trend is your friend. Der Trend ist dein Freund. Unser Freund ist er allerdings meistens nicht. Denn jedes Mal, wenn im Netz ein neues Trendgetränk auftaucht, dann heißt es hier, Elke und Jens.
1: Dann sollen die testen da. Das. Ja, genau. Und jetzt hat es uns wieder erwischt. Also nach der Fridge Cigarette, nach Energy Drink mit Skier, ist heute Hong Kong Sprite Iced Tea dran.
0: Ja.
1: Wir mussten das ein bisschen vorbereiten, haben wir vor einer Stunde schon gemacht. Drei Teebeutel, schwarzen Tee rein in so eine Pulle.
0: Das war schon ein ziemliches Gefriemel.
1: Das war ein ziemliches Gefriemel, aber was tut man nicht alles? Ja. Also für euch, wir machen das ja für euch. So, jetzt ist das eine Stunde durchgezogen und hat, kann man schon mal sagen, die Farbe verändert.
0: Hat die Farbe verändert? Ja. Sieht jetzt aus wie Apfelschorle?
1: Ja, genau.
0: Ich finde es ehrlich gesagt ein bisschen bedenklich, weil ein Tee, der eine Stunde zieht, der schmeckt eigentlich nicht mehr.
1: Normalerweise machst du
0: so 3 bis 5 Minuten.
1: Ja.
0: Übrigens, unsere Technikerin Nina kam hier rein und sagte, ich habe gehört, ihr habt mit Limo und mit Tee im Studio experimentiert. Ja. Also hier ist ja
1: so kriegst du als Techniker kriegst du dann normalerweise auch eine Krise.
0: Jetzt, jetzt hat sie uns hier Teller gebracht, weil diese Beutel, die Flasche...
1: Nee, kriegst du kriegst es gar nicht raus.
0: Die soll man da raus
1: brauchst
0: friemeln.
1: Du nicht, brauchst du nicht, das schaffst du nicht, weil die sind so aufgepufft hier. Wir müssen das so machen. Ich stopf den, pass auf, ich stopf die wieder rein hier.
0: Ich krieg das raus.
1: Nee, du kriegst es nicht hin, hör auf.
0: Doch, doch.
1: So, und riechen.
0: So, heraus.
1: Es riecht nach Tee, also...
0: Ich hab's rausbekommen.
1: Wirklich?
0: Mhm. Aha. Das ist alles so mit Gewalt geht alles
1: ja,
0: besser.
1: Aber wenn
0: so.
1: Ich das hier rausziehe, ist wie beim Rasenmäher anwerfen, das Ding haut mir unter die Decke.
0: Ich trinke das jetzt. Muss ich die ganze Flasche exen oder reicht erstmal nur ein kleiner
1: Schluck? Ex und raus und weg.
0: Ja, ich würde sagen, original Eistee.
1: Ja.
0: Schmeckt wie Eistee.
1: Leider ist die Kohlensäure raus.
0: Ja, gut, das
1: betrübt mich etwas an der Stelle, muss ich sagen.
0: Aber Zucker ist ja drin, ausreichend.
1: Gott sei Dank, ja, Eistee ja durchaus ein gesundes Getränk am frühen Morgen.
0: Jutta aus Passberg hat übrigens noch geschrieben über die ID Sounds App. Welche Teebeutel kommen da rein? Schwarztee, Hauptsache knallt, Jutta. Ist völlig egal.
1: Ich überlege jetzt gerade, was man da sonst noch, also man könnte vielleicht auch noch Wodka dazufügen. Was meinst du?
0: Mhm.
1: Oder?
0: Dann wird das aber hier keine Morgensendung, wird es eine Abendsendung. Ich finde das ganz
1: natürlich.
0: Lecker.
1: Ja, dann...
0: Ich finde das endlich mal ein Trend, der mir auch mal schmeckt. Ich bin ja schwer zu beglücken mit sowas, aber das finde ich ganz lecker.
1: Wohlbekommst.

0: Jupiter liegt die ganze Zeit. Also Hongkong Sprite Ice Tea haben wir ja ausprobiert. Also im Wesentlichen ist das Zitronenlimo mit Schwarztee.
1: Ja.
0: Ich glaube, ich müsste da ein bisschen Zucker reinmachen.
1: Ja.
0: Mir schmeckt es auch eher zu teeig.
1: Mhm.
0: Jetzt so im Nachgang.
1: Ja.
0: Wollte
1: du,
0: ich
1: da lässt sich sicher Hilfe.
0: Natürlich.
1: Bringen hier für dich. Also das, glaube ich, kriegen wir schon hin.
0: Aha.
1: Also ich finde, man kann das machen. Man kann sich auch einen normalen Eistee, man kann auch einfach normalen Tee mit Zitrone trinken.
0: Das
1: also so, wir sind mal ganz pragmatisch hier. Wir werden da zwar morgen mit Elke und Jens, 7.17 Uhr, gleich eine frische Folge unserer Comedy. Der Kuroase, vorher einen schönen Regenbogen, hat uns Knöllchen geschickt, so heißt er oder sie, über die ARD Sounds App. Sieht ganz gut aus, heißt aber auch, Sonne und Regen wechseln sich schön ab.
0: Wir haben alles heute. Wir haben eher weniger Sonne, dafür mehr Wolken. Regen immer mal, aber dieser Regen ist warm. Und das ist das Tolle, 18 Grad in Wittmund. Wir haben 21 Grad in Hamburg und Bremen, sowie in Penkun, 23 Grad am Dümmersee und 27 Grad allerdings nochmal in Göttingen.

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1: Und wie sind Sie heute da, Frau Voss?
2: Oh, dieser tiefe Riss belastet mich.
1: Ja, die aktuelle politische Entwicklung ist eine Herausforderung für alle in diesem Land. Egal, wo
2: Sie... Nein, wir wollten nur mal wieder richtig schön essen gehen mit unserer Saunagruppe. Saisonauftakt.
3: Hör auf, ich möchte nicht drüber reden, Silvia.
1: Ich spüre ein Thema hier im Raum.
2: Ja, dieses Jahr sollte es mal ins Steakhouse gehen.
3: Silvia!
2: Die überwältigende Mehrheit war für Steakhouse. 4 von 9.
3: Ne? Aber 5 wollten nicht hin.
1: Herr Deinhardt.
2: Ich und 3 andere wollten ins Steakhouse. Jackie und die Gräfin wollten wieder zum Asia, Pocket zum Griechen.
3: Ja,
2: dieser Doktor wollte zu Gosch. Mhm. Und diese Katharina wollte mal in ein Katzencafé.
3: Ja. Kann ich nicht ernst nehmen.
2: Ja, und dann haben Jackie und die Gräfin sofort Stimmung gegen Steakhouse gemacht.
1: Das
2: aus Prinzip.
3: Zum Saisonauftakt zum Asiaten. Das war Tradition.
2: Ja. 38 Euro für ein paar Entenkrümel in Haut. Ihr seid doch nicht ganz dicht.
3: Mhm.
2: Und das will auch keiner mehr mitmachen. Und deswegen Steakhouse.
3: Das.
2: Aber nein, Frau Gräfin will das verhindern. Und dann einigen sich die anderen 5 auf diesen Italiener, der eigentlich aus Kroatien kommt.
3: Du, 200 Gerichte mit Fotos, sogar Gyros mit Hollandaise überbacken und Gyros Pizza und aber auch eine Tortellini Bowl.
4: Weiter.
3: Und Teriyaki Lachs.
1: Oh.
3: Und eine Katze haben die auch.
1: Und das ist dann wirklich das beste Restaurant für alle?
3: Darum geht das doch gar nicht.
2: Ich

0: wenn man eine Mehrheit gegen die eigene Position nicht als Bewertung der eigenen Person betrachtet.
1: Naja, diese Katharina ist dann ja sowieso schwach geworden, weil Sylvia ihr versprochen hat, sich in Zukunft für Honig-Salz-Aufgüsse stark zu machen.
2: Ja, legitim. Und dann ist die Gräfin beleidigt nach Hause und dann passt das ja sowieso wieder.
0: Oh.
2: Erbin Steakhouse.
3: Sauerei.
0: Ja, auch das gilt es dann zu akzeptieren.
1: Oh.
0: Ich glaube sowieso, wir müssen noch viel miteinander reden.
2: Ja.
0: Und das nehme ich gerne in den Themenspeicher. Frau Voss?
3: Ja, sag es ruhig, Sylvia.
2: Ja, dann saßen wir da in Steakhouse und die hatten kein Aperol.
0: Oh.
2: Und die Zwiebelsuppe hatten wir schon bestellt.
3: Da hätte man ja online mal eine Speisekarte glotzen können.
1: Das,
2: schöne Scheiße da.
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0: Einen schönen guten Morgen, der NDR2 morgens hier für euch mit Elke und Jens.
1: Nach der Landtagswahl in Sachsen-Anhalt sind noch viele Fragen offen. Klar ist, das Ergebnis beschäftigt viele Menschen.
0: Dienstag, der 8. September, 7:30.
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3: Die AfD hat die Landtagswahl in Sachsen-Anhalt deutlich gewonnen. Eine Partei, die in dem Bundesland als rechtsextrem eingestuft wird. Zwei Drittel der Menschen in Deutschland macht das Sorgen. Das zeigt der ARD Deutschland-Trend. Jenny Kallenbrunn, NDR2 aktuell. Was kam denn in dieser Blitzumfrage noch raus?
4: Obwohl die große Mehrheit der Menschen in Deutschland sagt, dass das Wahlergebnis sie besorgt, sind 51% der Befragten dafür, dass die AfD in der Politik in Zukunft stärker mit eingebunden wird. Und nur 48% finden, AfD-Mann Siegmund sollte nicht zum Ministerpräsidenten von Sachsen-Anhalt gewählt werden. 45% sind dafür. Außerdem finden 40%, dass die anderen Parteien unfair mit der AfD umgehen. Viele sagen auch, dieses Wahlergebnis sei ein Denkzettel für die Bundesregierung. Und gut 3/4 der Befragten finden, den hat die Regierung von Kanzler Merz auch verdient.
3: Wie gut können 15-Jährige lesen, rechnen und naturwissenschaftlich denken? Das untersucht die internationale PISA-Studie alle 3 Jahre. Heute gibt es die neuesten Ergebnisse und laut Bild fallen die für Deutschland nicht gut aus, im Gegenteil. Ihr erinnert euch wahrscheinlich, die erste PISA-Studie vor 25 Jahren, die hatte hier zu einem richtigen Schock geführt. Anna Küch aus der ARD-Wissenschaftsredaktion.
5: Sowohl im Lesen, Rechnen als auch in den Naturwissenschaften schnitten die Schüler schlechter ab als andere Länder. Zum Beispiel Japan, Kanada oder auch Finnland. Besonders bitter war, der Schulerfolg hing hierzulande stark davon ab, aus welchem Elternhaus sein Kind kam. Deutschland reagierte. Schulen bekamen klarere Vorgaben. Vergleichstests wurden eingeführt. Die frühe Förderung ausgebaut. Rund 10 bis 15 Jahre lang holte Deutschland deutlich auf. Doch ab 2015 ließen die Leistungen wieder deutlich nach. Mit Corona kam eine weitere schwere Belastung dazu.
3: Das Wasser in der Nord- und in der Ostsee, das war in diesem Sommer deutlich wärmer als sonst. Das zeigen Messungen von Fachleuten. Im Schnitt war die Nordsee zum Beispiel an der Oberfläche 15,6 Grad warm. Das ist etwa 1 Grad mehr als im Schnitt der vergangenen Jahre. Besonders warm war das Wasser vor Helgoland. Hier waren es Anfang Juli sogar etwa 4 Grad mehr als üblich. Forschende warnen vor Folgen für Tiere und Pflanzen in den Meeren. Tennisprofi Alexander Zverev ist bei den US Open eine Runde weiter. Der Hamburger hat gegen den Italiener Luciano Daderi in 3 Sätzen gewonnen und steht damit im Viertelfinale. Das haben auch die deutschen Basketballerinnen erreicht, und zwar bei der Heimweltmeisterschaft in Berlin. Zum Abschluss der Vorrunde haben die deutschen Frauen mit 83-58 gegen Mali gewonnen. Im ersten K.O.-Spiel der WM spielen sie dann schon heute Abend gegen Südkorea.
1: 3 Minuten nach 7:30. Ihr habt die Sonne schon gespottet. Wir haben sie noch nicht gesehen. Vor unserem kleinen Zwischendurch habe ich gedacht, du hättest die Heizung angemacht. Nee. Aber ich glaube, das ist natürliche Wärme. Ja?
0: Wirklich wahr. Temperaturen um die 20 Grad schon heute Morgen auf dem Weg zur Arbeit. Da war es noch duster.
1: Ja.
0: Und im Laufe des Tages kriegen wir noch deutlich mehr. Spitzenwert heute Göttingen 27 Grad. Das ist nochmal wirklich sehr sommerlich. Bei allerdings nur 5 Stunden Sonne. Das liegt daran, dass wir Schauer bekommen. Die ziehen von der Nordsee und der Ems herein. Kommen dann nicht ganz bis in den Süden voran. Auch nicht weiter ins Südöstliche nach Mecklenburg-Vorpommern. Aber auch da macht euch keine Sorgen. Es wird den ein oder anderen Zufallsschauer geben. Da könnt ihr ganz sicher sein.
1: Der NDR2 Verkehrsservice für den ganzen Norden. A1 Osnabrück Richtung Bremen. Zwischen Dreieck Stur und Bremen-Hemelingen. 4 Kilometer Stau vor der Baustelle. A7 Hamburg Richtung Hannover. Zwischen Westenholz und Schwarm steht 3 Kilometer Stau nach einem Unfall. A24 Berlin Richtung Hamburg. Zwischen Schwarzenbeck-Grande und Witzhafe 3 Kilometer stockend. Und A27 Bremen Richtung Bremerhaven. Zwischen Bremerhaven Süd und Bremerhaven Geestemünde 4 Kilometer Stau in der Baustelle.
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0: Der Trend ist nur dann dein Friend, wenn es einigermaßen schmeckt, was uns hier immer aufgedrückt wird. Heute war wieder so ein Trendgetränk am Start. Sag nochmal, wie heißt das?
1: Hongkong Sprite Iced Tea.
0: So heißt es.
1: Und was macht man damit? Man nimmt einfach Zitronenlimo, stopft 3 Beutel Schwarztee rein, ja. Lässt es eine Stunde im Kühlschrank ziehen und trinkt es. Und ich finde, es schmeckt original wie Eistee, aber das ist halt, das wird gehypt und mega und cool und so. Jetzt schreibt Antje, und ich finde, sie hat so recht, hallo, ihr Getränketester. Ich glaube, genau das gibt seit Jahrzehnten als Granulat zum Anrühren.
0: So.
1: Alternativ übrig gebliebenen Tee einrühren. Aber wieso einfach, wenn es auch umständlich
0: Antje,
1: geht?
0: Antje, weil es dann kein Trendgetränk ist.
1: Also Antje.
0: Oh, Antje, ehrlich.

0: Mantra für den Tag heute. Sagt euch einfach, mit der richtigen Einstellung schaffe ich alles. Einfach alles. Das hat Judith aus Melle heute früh schon bewiesen. 7.41 Uhr, da in der Zwei Morgen mit Elke und Jens. Judith hat nämlich heute bei uns angerufen mit einem Plan.
1: Ich bin auf dem Weg zur Arbeit und habe gerade zu meinem Lebensgefährten gesagt, ich gewinne heute Tickets für Fanta 4.
2: So, dann gesagt, getan, doch so, würde ich sagen, oder?
0: Und dann hat er gesagt, du kommst doch sowieso nie durch, oder?
1: Nee, er hat gesagt, er wäre beim ersten Konzert dabei gewesen. Dann habe ich gesagt, dann fahren wir jetzt auch zum letzten.
2: Ja, soweit der Plan. Und darum hat sich Judith auch rangewagt an unser Stopp-Karaoke. Tickets für die Abschiedstour der Fanta 4, ein Song der Fantas. Der hört irgendwann auf und ihr beginnt an, ihr startet mit Singen. So hat Judith das gemacht. So soll's weitergehen?
1: Ja, warum?
2: So soll's weitergehen? Na, ich will mal gucken, warte mal.
0: Auf jeden Fall, das sehen wir nicht so eng. Du hast gewonnen!
1: Ihr seid ja wirklich großartig. Ja, vielen lieben Dank.
0: Und genauso macht ihr das auch. Ihr zeigt uns einfach, wie textsicher ihr seid und sahnt damit Tickets ab für die Abschiedstour der Fantastischen Vier.
2: Noch vor 8:30 gibt's die nächste Runde hier bei uns. Dann schicken wir euch nach Braunschweig. Da sind die Fantas am 18. August. Also da sind wir schon hin. 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

0: Wochenende in der zwei Morgens hier für euch mit Elke und mit Jens. Es ist Dienstag, 7.46 Uhr, es kommt eine Autogeschichte.
1: Oh, das ist immer gut.
0: Du weißt ja, dass ich, was Autos betrifft, also ich bin ja nicht so ein Typ, der seinem Auto einen Namen gibt zum Beispiel.
1: Hauptsache, ne?
0: Hauptsache fährt und macht keinen Ärger.
1: Ja.
0: Jetzt kam es gestern aber zu einer, ich möchte sagen, zu einem kleinen, zu einer Begebenheit. Ich musste das Auto leerräumen, denn nach 12 Jahren und über 190.000 Kilometer trennen wir uns von unserer Familienkutsche.
1: Oh Mann, ey.
0: Pass auf, und dann stand ich da gestern so und hab den ganzen Krempel ausgeräumt aus dem Auto. Alles, was man so hat, weißt du, Kassenbons von der Tanke, noch irgendwelche komischen Tüten und Bücher von den Kindern.
1: Kuscheltiere,
0: Kaugummis, irgendwas, was die gehören, in die Sitze gestopft haben. Ja. Naja, egal. Auf jeden Fall habe ich mich dann dabei erwischt, wie ich dann doch so ein bisschen emotional wurde. Mhm. Weil ich dachte, mein lieber Mann, Frau, was haben wir alles durch? Ne?
1: Ja, das ist so.
0: 191.000 Kilometer.
1: Und ich meine, diverse Urlaube und die Kinder sind groß geworden, Hund, mehr oder weniger im Auto.
0: Alles.
1: Ich verstehe das.
0: Ja, also wir waren in Frankreich, wir waren in Italien, wir waren überall mit dem Ofen.
1: Ja.
0: Und eigentlich hat er uns auch immer sehr gut gefahren. Jetzt zum Ende. Naja, wie beim Menschen halt.
1: Ja gut, aber das ist, ich meine, genau, da war er halt auch ein bisschen altersschwach.
0: Das kann man
1: sagen, das darf man dann nach 190.000 Kilometern und diversen Butterkeksen, die da irgendwie zerbröselt wurden, nochmal sein.
0: Ja, mehrere Pfund müssen es gewesen sein.
1: Aber witzigerweise, bei mir ist das ja auch, Auto ist ein absoluter Gebrauchsgegenstand bei mir. Aber ich weiß auch, als ich mein allererstes Auto dann weggegeben habe, habe ich ein bisschen drüber gestreichelt
0: und
1: Tschüss gesagt.
0: Ja, genau.
1: Aber ich dachte, wer bin ich irgendwie?
0: Ja, aber so, weißt du, hat einen nun über ein Jahrzehnt begleitet. Ja, war dann doch ein bisschen komisch und da habe ich gedacht, was stimmt mit dir
1: nicht? Was der jetzt zu den
0: eigentlich
1: anderen Autos sagt, so, der hat mich einfach weggegeben. Ich bin alt, na und? Das ist doch kein Grund.
0: Warte mal, ich rufe eben zu Hause an. Er wird nochmal repariert.
1: Der kann doch einfach bei euch auf dem Rasen stehen. Einfach so, dann setzt er sich ab und an mal rein. Und so.
0: Ja, das

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0: stammt von dem genialen Rio Reiser. Aber ich finde, die Version von Echt Junimond ist auch wunderschön. Für euren Start in den Dienstag, der NDR2-Morgen ist hier für euch mit Elke und Jens.
1: In mehreren Städten im Norden gab es gestern Demos gegen rechts. Nicht nur da zeigt sich das Ergebnis der Wahl in Sachsen-Anhalt. Das treibt viele Menschen um.
0: Es ist jetzt ganz genau 8 Uhr.
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3: Die AfD hat die Landtagswahl in Sachsen-Anhalt mit großem Vorsprung gewonnen. Eine Partei, die dort als gesichert rechtsextrem gilt. Das beschäftigt viele Menschen in Deutschland, zeigt auch eine Blitzumfrage für den ARD-Deutschland-Trend. Markus Ambale, NDR2 Berlin. Was genau kam dabei raus?
4: Fast 2/3 der Befragten im ARD-Deutschland-Trend sagen, dass sie über das Wahlergebnis eher besorgt sind. Nur knapp 1/4 zeigt sich eher erfreut. Und es sind nur ganz wenige, 8%, die sagen, dass ihnen das Wahlergebnis egal ist.
3: Und was denken die Menschen in Deutschland? Wer sollte jetzt in Sachsen-Anhalt regieren?
4: Deutschland ist wirklich gespalten in etwa 2 Hälften bei der entscheidenden Frage, ob AfD-Kandidat Ulrich Siegmund jetzt in Sachsen-Anhalt zum Ministerpräsident gewählt werden sollte. Auch unter den Anhängern der Union gibt es ein gutes Drittel und bei den Anhängern der Grünen knapp 1/5, die es zumindest für folgerichtig halten, wenn Ulrich Siegmund jetzt zum Ministerpräsidenten gewählt würde.
3: Der Wahlsieg der AfD in Sachsen-Anhalt, der wird heute wohl auch im Bundestag Thema sein. Die Abgeordneten kommen zurück aus der Sommerpause und eigentlich geht's um den Haushalt fürs kommende Jahr. Bundesfinanzminister Klingbeil will mehr als 550 Milliarden Euro ausgeben, etwas mehr als in diesem Jahr. Er plant mit neuen Schulden von gut 200 Milliarden Euro inklusive der Sondervermögen. Wie gut sind deutsche Schülerinnen und Schüler im internationalen Vergleich? Das untersucht die PISA-Studie alle 3 Jahre und heute gibt's die neuesten Ergebnisse. Wie die Bild schreibt, haben die 15-Jährigen nochmal deutlich schlechter abgeschnitten als bei früheren Untersuchungen. Simone Kienzle, NDR 2 aktuell.
5: Die neue Auswertung hat offenbar ergeben, dass die Jugendlichen im Lesen, Rechnen und bei den Grundlagen der Naturwissenschaften immer schlechter werden. In allen untersuchten Bereichen sollen die Ergebnisse nochmal abgesackt sein. Jeder 3. der Jugendlichen konnte demnach die grundlegenden Anforderungen nicht sicher erfüllen. Bei der vergangenen Studie von 2022 lagen die deutschen Schülerinnen und Schüler knapp über dem Durchschnitt, jetzt nur noch im Mittelfeld. Und dabei sind laut dem Bericht die Ergebnisse in allen untersuchten Ländern schlechter ausgefallen.
3: In Teilen von Schleswig-Holstein fahren heute und morgen keine Busse. Betroffen sind vor allem Kiel, Lübeck, Flensburg, Neumünster und Busse im Kreis Plön. Der Grund ist ein Warnstreik, zudem hat die Gewerkschaft Verdi aufgerufen. Sie will damit Druck machen in den Tarifverhandlungen. Verdi fordert 6,5% mehr Geld für die Beschäftigten. Alexander Zverev hat es ins Viertelfinale der US Open geschafft. Der Hamburger Tennisprofi hat den Italiener Luciano Daderi glatt in 3 Sätzen besiegt. Und damit steht Zverev beim letzten Grand Slam Turnier des Jahres unter den besten 8.
0: Es ist jetzt gleich 8:03. Wir wünschen euch einen schönen Start in den Dienstag. Und wenn ihr mit Jacke los seid, weil es ein bisschen bedeckt ist vor eurem kleinen oder großen Fenster zu Hause in der Küche, dann können wir euch sagen, die braucht man eigentlich nicht, denn warm genug ist es heute auch definitiv.
1: Ja, sei denn, ihr habt nur die Jacke an, ne? Also dann würde es ja noch gehen. Temperaturen heute 18 bis 27 Grad. Das ist also nochmal wirklich sehr warm und dazu wird es schön nass, denn wir bekommen Regen, der von der Nordsee und von der Ems hereinzieht. Also da kriegen wir alle was von ab, es sei denn, ihr seid ganz im südöstlichen Niedersachsen und dann weiter nach Mecklenburg-Vorpommern unterwegs. Da wird es ein bisschen schwieriger, aber macht euch keine Gedanken. Auch da kommt der Regen hin. Bis zu 5 Stunden Sonne sind möglich heute.
0: Der NDR2-Verkehrsservice für den ganzen Norden. A1 Osnabrück Richtung Bremen. Zwischen Dreieck Stur und Bremen-Hemelingen 4 Kilometer Stau. Vor der Baustelle dauert 20 Minuten länger. A1 Bremen Richtung Lübeck. Zwischen Maschener Kreuz und dem Dreieck Norderelbe 3 Kilometer stockend nach einem Unfall. A7 Hamburg Richtung Hannover. Zwischen Westenholz und Schwarm steht 3 Kilometer Stau nach einem Unfall. A7 Hannover Richtung Flensburg. Zwischen Hamburg-Heimfeld und dem Elbtunnel 4 Kilometer stockend. A27 Bremen Richtung Bremerhaven. Zwischen Bremerhaven Süd und Bremerhaven Geestemünde 4 Kilometer Stau in der Baustelle. Und A30 Rheine Richtung Osnabrück. Zwischen Hörstel und Ibbenbüren 3 Kilometer Stau.
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1: Hätte ich nicht gedacht, dass das was mit mir macht, aber wir geben heute unsere Familienkutsche ab. Nach 12 Jahren und 191.000 Kilometern, am Ende ist ja doch wie bei Menschen, hinten raus wird es teuer. Verstehst du, was ich meine?
0: Ja, und weißt du, man wundert sich dann über sich selber. Wir beide sind ja auch eher so im Autogebrauchsgegenstand, aber wenn es dann abgeht, muss es schon
1: ist
0: traurig.
1: Doof,
0: und
1: ja.
0: Wir sind da nicht die Einzigen, du bist da nicht der Einzige. Jemand hat sich gemeldet, A. Graf aufs Isernhagen. Oh, wie gut, dass ich kann das so verstehen mit der Trennung von der Familienkutsche. Wir müssen uns von unserem Familienauto nach 25 Jahren und knapp 400.000 Kilometer trennen. Er heißt bei uns der Blaue und ist nun so gut wie klinisch tot. Und jetzt habe ich ein bisschen das Gefühl, wenn ich die Nachricht von Michael lese über ARD Sounds, ihr habt vielleicht ein bisschen zu früh aufgegeben, denn mein Auto, schreibt, der wird 17 und hat schon über 800.000 Kilometer runter und läuft.
1: Respekt!
0: Ja.
1: Dann könnte ich mir das Auto ja vielleicht von Michael borgen, der kommt ja aus Hamburg.

0: Jenik, shoot.
1: Es gibt so Dinge in Deutschland, an denen wird einfach nicht gerüttelt. Beim Grillen gibt es mindestens einen, der dir ungefragt erklärt, wie es richtig geht. Im Restaurant ist am Ende immer die Frage, zusammen oder getrennt. Und wenn im Supermarkt eine zweite Kasse aufmacht, können Lahme plötzlich wieder gehen.
2: So ist es.
1: Und am Sonntag um 20.15 Uhr läuft der Tatort.
2: Und deswegen darf man da auch nicht stören. Da müssen alle Kinder schlafen, ohne zu murren. Niemand darf mehr den Versuch machen, ein Gespräch zu führen. Denn dann will man ja Tatort gucken. Der Ender zwar morgen ist hier mit Elke und Jens am Dienstag 8 und 12 Minuten. Und dieses, ich möchte fast sagen, Prinzip hält uns ja irgendwie alle zusammen. Bis jetzt. Denn unsere Kolleginnen und Kollegen von der ARD Mediathek haben etwas beschlossen. Und ich möchte sagen, sie wollten uns, glaube ich, einen Gefallen tun und machen das auch nach bestem Wissen und Gewissen. Sie haben gesagt, weißt du was, Sonntag ist ja eigentlich viel zu spät. Neue Tatortfolgen gibt es künftig schon freitags in der ARD Mediathek. Für die, die dort registriert und eingeloggt sind, kannst du die halt irgendwie dann schon abrufen.
1: Ja, aber wann denn? Aber wann denn?
2: So, los geht's diese Woche schon. Guck. Mit dem neuen Hannover Tatort mit Maria Furtwängler. Da bin ich ehrlich gesagt fast versucht, mir das anzugucken, weil die finde ich richtig gut.
1: Die ist super jetzt.
2: Also finde ich richtig gut.
1: Natürlich.
2: Sebastian Oldenburg freut sich aus Oldenburg, Entschuldigung, findet das übrigens auch gut. Er hat uns geschrieben über ARD Sounds, das ist doch eine super Sache. Endlich kollidiert er nicht mehr zwingend mit meinem NFL-Football. Das ist gut für den Familienfrieden.
1: Na ja, klar.
2: Und ich kenne das auch. Ich gucke mir immer gerne an, wenn die neuen Staffeln kommen, hier Joko Winterscheid, Wer steht mir die Show?
1: Ja.
2: Das kommt auch meistens Sonntagabend.
1: Ja, siehste.
2: Und dann haben wir nämlich auch ein kleines Familienproblem.
1: Guck mal.
2: Also insofern, man muss dann nur aufpassen, dass man nicht vorher schon spoilert. Und irgendwie sagt, weißt du, der Mörder, das hätte ich ja nicht gedacht.
1: Der Tatort in Zukunft schon ab Freitagabend für alle registrierten User in der Mediathek. Ich habe erst gedacht, es ist die Revolution ausgerufen worden.
2: Ja,
1: aber
2: ja
1: bei genauerem drüber nachdenken, ist eigentlich eine ganz gute Geschichte.

0: auf dem Boden geblieben. Das sind einfach coole Jungs.
1: Ja, ehrlich gesagt, cool ist für die erfunden worden, das Wort. Denn das war morgen hier mit Elke und Jens. Es ist 20 nach 8. Nun sind sie auf Abschiedstour. Zum Glück touren sie noch eine ganze Weile. Also wir müssen noch nicht traurig sein, sondern wir können mitfeiern. Nächstes Jahr im August zum Beispiel, am 18.8., also das ist fast noch ein ganzes Jahr, da sind sie in Braunschweig. Und für dieses Konzert schenken wir euch jetzt die Tickets. Ihr ruft einfach hier bei uns an, spielt eine Runde Stopp-Karaoke und könnt direkt ein Highlight für den nächsten Sommer klar machen. Stopp-Karaoke ist ja ganz klar. Wir stoppen den Song, ihr singt einfach weiter.
2: Genau, so einfach wie es klingt, ist es auch. 01379 595 1095. Das wäre mal die Nummer direkt hier ins NDR2-Studio. Die wählt ihr jetzt am besten mal. 14 Cent pro Anruf und erschreckt euch bitte nicht, wenn wir wirklich ans Telefon gehen.

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0: Einen schönen guten Morgen, der MDR2-Morgen ist hier für euch mit Elke und Jens.
1: Heute ist Tag 2 nach der Landtagswahl in Sachsen-Anhalt. Das Ergebnis ist weiter ein großes Thema, nicht nur in der Politik.
0: Dienstag, 8. September, 8:30.
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3: Die AfD hat die Landtagswahl in Sachsen-Anhalt deutlich gewonnen. Eine Partei, die in dem Bundesland als rechtsextrem eingestuft wird. 2/3 der Menschen in Deutschland macht das Sorgen. Das zeigt der ARD-Deutschland-Trend. Jenny Kallenbrunn, NDR2 aktuell. Was kam in dieser Blitzumfrage noch raus?
4: Obwohl die große Mehrheit der Menschen in Deutschland sagt, dass das Wahlergebnis sie besorgt, sind 51% der Befragten dafür, dass die AfD in der Politik in Zukunft stärker mit eingebunden wird. Und nur 48% finden, AfD-Mann Siegmund sollte nicht zum Ministerpräsidenten von Sachsen-Anhalt gewählt werden. 45% sind dafür. Außerdem finden 40%, dass die anderen Parteien unfair mit der AfD umgehen. Viele sagen auch, dieses Wahlergebnis sei ein Denkzettel für die Bundesregierung. Und gut 3/4 der Befragten finden, den hat die Regierung von Kanzler Merz auch verdient.
3: Wie gut können 15-Jährige lesen, rechnen und naturwissenschaftlich denken? Das untersucht die internationale PISA-Studie alle 3 Jahre. Und heute gibt es die neuesten Ergebnisse. Laut Bild fallen die für Deutschland nicht gut aus, im Gegenteil. Und schon die erste PISA-Studie vor 25 Jahren hatte hier ja zu einem großen Schock geführt. Anna Küch aus der ARD-Wissenschaftsredaktion.
5: Sowohl im Lesen, Rechnen als auch in den Naturwissenschaften schnitten die Schüler schlechter ab als andere Länder. Zum Beispiel Japan, Kanada oder auch Finnland. Besonders bitter war, der Schulerfolg hing hierzulande stark davon ab, aus welchem Elternhaus sein Kind kam. Deutschland reagierte. Schulen bekamen klarere Vorgaben. Vergleichstests wurden eingeführt. Die frühe Förderung ausgebaut. Rund 10 bis 15 Jahre lang holte Deutschland deutlich auf. Doch ab 2015 ließen die Leistungen wieder deutlich nach. Mit Corona kam eine weitere schwere Belastung dazu.
3: Im Bundestag geht es heute ums Geld. Die Abgeordneten diskutieren über den Haushalt, also den Finanzplan fürs kommende Jahr. Die Regierung will dann rund 555 Milliarden Euro ausgeben. Das ist etwas mehr als in diesem Jahr. Am stärksten steigt der Etat des Verteidigungsministeriums auf fast 110 Milliarden Euro. Mario Kubina, NDR2 Berlin.
6: Die Regierung begründet das mit der Bedrohung durch Putins Russland. Aber der größte Haushaltsbrocken entfällt auch im nächsten Jahr auf ein anderes Ministerium, auf das für Arbeit und Soziales. Rund 200 Milliarden Euro stecken in diesem Einzeletat, mehr als ein Drittel des gesamten Bundeshaushalts. Größter Ausgabenposten im Sozialetat, Rente und Grundsicherung im Alter. Wenn es nach den einzelnen Ministerien gegangen wäre, lägen die Ausgaben insgesamt noch höher. Aber der Finanzminister hat ihnen Sparvorgaben gemacht.
3: Tennisprofi Alexander Zverev ist bei den US Open im Viertelfinale. Der Hamburger hat gegen den Italiener Luciano Daderi in 3 Sätzen gewonnen. Im Viertelfinale haben es auch die deutschen Basketballerinnen geschafft bei der Heim-WM in Berlin. Zum Abschluss der Vorrunde haben sie deutlich gegen Mali gewonnen. Im ersten K.O.-Spiel der WM spielen die Deutschen schon heute Abend gegen Südkorea.
1: Es ist 3 Minuten nach 8:30 und heute ist so ein Wetter, da bist du eigentlich grundsätzlich falsch angezogen. Ganz egal, was du anhast. Ohne Jacke ist zu nass, mit Jacke ist zu warm. Was macht man denn jetzt am besten?
0: Ja, man bleibt zu Hause oder geht nackt raus. Keine Ahnung, ich weiß nicht, was man macht. Also Temperaturen heute 18 bis 27 Grad. Das ist nicht kalt, das kann man nicht sagen. Wir haben bis zu 5 Stunden Sonne, okay. Aber dazu halt immer wieder Regen, der vom der Nordsee und der Ems hereinzieht. Bis ganz in den Südosten Niedersachsens kommt es nicht voran, das Regengebiet. Und auch in Mecklenburg-Vorpommern eher weniger Regen. Aber auf Schauer muss heute wirklich keiner verzichten.
1: Der NDR2 Verkehrsservice für den ganzen Norden, A1 Osnabrück Richtung Bremen. Zwischen Dreieck Stur und Bremen-Himmelingen 4 Kilometer Stau vor der Baustelle. Es dauert hier 20 Minuten länger. A1 Bremen Richtung Lübeck zwischen Marschner Kreuz und Dreieck Norderelbe 3 Kilometer stockend nach einem Unfall. A7 Hamburg Richtung Hannover zwischen Westenholz und Schwarmstedt 4 Kilometer Stau nach einem Unfall. Es dauert eine gute halbe Stunde länger. A7 Hannover Richtung Flensburg zwischen Hamburg-Heimfeld und dem Elbtunnel 4 Kilometer stockend. Und A27 Bremen Richtung Bremerhaven zwischen Bremerhaven Süd und Bremerhaven Geestemünde. 4 Kilometer Stau in der Baustelle.
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0: Rauchen ist ungesund, teuer und stinkt, das weiß jeder. Aber eine Sache haben Raucher den Nichtrauchern voraus, angeblich die Rauchpausen. Man steht nämlich zusammen vor der Tür, man kommt ins Gespräch.
1: Na, und dann kennst du nach 5 Minuten Leute aus Abteilungen, von denen du vorher gar nicht wusstest, dass es diese Abteilung überhaupt gibt in deiner Firma. Ich habe das tatsächlich früher auch mal so gemacht. Ich habe ja nie geraucht und mich da manchmal dazugestellt, weil sonst sitzt du ja ganz alleine bei der Arbeit. Ist ja auch doof. So, jetzt klappt das aber nicht mehr ganz. Eine neue Studie besagt nämlich, das Gegenteil ist inzwischen der Fall. Raucher fühlen sich einsamer als Nichtraucher. Da sieht man es mal. Ja, weil du nirgends mehr rauchen darfst. Weißt du, und wenn du dann im Restaurant aufstehst und alleine draußen stehst, dann fühlst du dich vielleicht ein bisschen ausgeschlossen.
0: Das kann man schon mal, das kann man schon sagen. Wobei, Raucher machen ja großartige Erfahrungen, die lernen Orte kennen, da kommst du sonst gar nicht hin. Ja. Was weiß ich, Hintereingang, den Lieferantenhof, die Feuertreppe.
1: Auch wieder wahr.
0: Alles so Sachen.

0: 8.37 Uhr, Achtung, ein Falschfahrer auf der A36 Wolfsburg-Wolfenbüttel. Zwischen Braunschweig und Wolfenbüttel Nordwest kommt euch ein Falschfahrer entgegen. Der NR2-Verkehrsservice aktuell, fahrt äußerst rechts, überholt nicht. Auf der A36 Wolfsburg-Wolfenbüttel zwischen Braunschweig und Wolfenbüttel Nordwest ein Falschfahrer. Achtung hier.
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0: Mein lieber Mann, da war ich aufgeregt. Du. Die allererste Band, die ich mal als Moderator auf einer Bühne angesagt habe, waren die Fanta 4. Und soll ich dir sagen, wo? In Braunschweig im Stadion. Ich wäre fast auseinandergeknallt.
1: Das glaube ich.
0: Und dann habe ich da gestanden und die Leute alle vor mir. Und dann habe ich gesagt, und hier sind die Fanta 4. Und dann hat es geknallt. Und dann sprangen die auf einmal auf die Bühne. Und ich habe gesehen, dass ich wegkomme.
1: Ja, immerhin sind sie gekommen.
0: Stimmt, das war,
1: die
0: wären
1: nicht auf die Bühne gesprungen.
0: Das
1: hätte ein Problem gehabt.
0: Mittlerweile auch schon Jahre her.
1: Ja. 8.41 Uhr, denn das war morgen mit Elke und Jens. Und man soll es gar nicht glauben. Mit Jens hat es nichts zu tun, aber sie sind ab Dezember auf Abschiedstour, die Fanta 4. Und wir möchten, dass ihr bei der letzte Bus, bei dieser letzten Tour nochmal mit dabei seid und schenken euch ja jeden Morgen Tickets hier im NDR 2 Morgen. Jetzt geht es um das Konzert am 18. August in Braunschweig nächstes Jahr.
0: Guck, siehste?
1: Mit den Fantas. Und als erste hier bei uns gelandet ist Iris aus Achtrup. Die versucht jetzt ihr Glück. Guten Morgen, Iris.
2: Guten Morgen.
1: Was machst du denn gerade, sag mal?
2: Ich sitze gerade und habe Frühstück fertig und warte, dass mein Mann kommt.
1: Wo lungert der rum, dass der irgendwie nicht pünktlich zum Frühstück erscheint?
2: Wir haben einen Milchviehbetrieb und der ist noch im Stall.
1: Ja, gut, dann hat er eine Entschuldigung.
0: Einer muss.
1: Hat er da Radio im Stall eigentlich?
2: Nein.
1: Ach Mann, das ist doch traurig.
0: Die Kühe gucken über Fernsehen.
1: Ja.
0: Das ist das Problem.
1: Er muss selber singen. So, Iris, ihr möchtet gerne die Fantas sehen.
2: Ja.
1: Ja, dann wollen wir doch mal gucken, dass das klappt. Nächstes Jahr August in Braunschweig, das wären eure Tickets, vielleicht für dich und deinen Mann. Weißt du denn jetzt, was dich erwartet hier bei uns?
2: Ja, ihr spielt mir ein Lied vor von den Fantas und ich singe weiter.
0: Also du kannst singen, du kannst rappen, es würde uns aber auch tatsächlich schon reichen, wenn du uns einfach den Text sagst.
2: Okay.
1: Dann
2: na
1: geht's
2: klar.
1: Jetzt mal los, pass auf.
3: Die eine ist weg, na und? Was ich für dich nicht nur Mittel zum Zweck und Grund, sich hinter ihr zu verstecken.
1: Und dann?
2: Andere abzuchecken.
0: Andere abzuchecken? Wir hören mal.
3: Sich hinter ihr zu verstecken, andere abzuchecken war tabu und jetzt
0: Iris.
3: Kommst du.
0: Nicht schlecht.
1: Iris, du hast gewonnen.
2: Ja, wie cool.
0: Ja.
1: Manchmal läuft's auch.
2: Ja.
1: Ja. Ja, Mensch, dann kannst du deinen Mann mal in den Stall rufen, komm frühstücken, ich habe Fanta-Tickets klar gemacht.
2: Ja, genau.
1: Ja.

0: Landtagswahlen in Sachsen-Anhalt am Sonntag bewegen die Menschen in ganz Deutschland. Ich glaube, so wie keine Landtagswahl das vorher geschafft hat. Die Umfragen hatten das Ergebnis ja ziemlich genau vorhergesagt. Überraschend war der Ausgang also nicht. Trotzdem macht das was mit einem. Der NDR2-Morgen ist hier für euch mit Elke und Jens. Es ist 10 Minuten vor 9. Und Sachsen-Anhalt war ja erst die erste von 3 Landtagswahlen in diesem Herbst.
1: In 2 Wochen wird unter anderem bei uns im Norden gewählt, am 20. September in Mecklenburg-Vorpommern. Und darum wollen wir wissen, was euch bewegt. Was läuft gut in Mecklenburg-Vorpommern? Und wo sagt ihr, da muss ich dringend was ändern? Mit genau dieser Frage sind unsere Reporterinnen und Reporter im ganzen Land unterwegs. Daraus ist eine Reihe entstanden, in der ihr zu Wort kommt. Heute hören wir Frank, ist 37 Jahre alt und hat ein eigenes Geschäft in Stralsund.
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0: einen schönen guten Morgen. Der NDR2-Morgen ist hier für euch mit Elke und Jens.
1: Ja, das war ein Schock vor 25 Jahren. Damals gab es die erste PISA-Studie. Seitdem ist zwar einiges passiert, aber das reicht wohl bei weitem nicht.
0: Es ist Dienstag, der 8. September, genau 9 Uhr jetzt.
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3: Wie gut sind die deutschen Schülerinnen und Schüler im internationalen Vergleich? Das untersucht die PISA-Studie alle 3 Jahre und heute gibt es die neuesten Ergebnisse. Laut Bild schneiden die 15-Jährigen nochmal deutlich schlechter ab als bei früheren Untersuchungen. Simone Kienzle, NDR 2 aktuell.
4: Die neue Auswertung hat offenbar ergeben, dass die Jugendlichen im Lesen, Rechnen und bei den Grundlagen der Naturwissenschaften immer schlechter werden. In allen untersuchten Bereichen sollen die Ergebnisse nochmal abgesackt sein. Jeder dritte der Jugendlichen konnte demnach die grundlegenden Anforderungen nicht sicher erfüllen. Bei der vergangenen Studie von 2022 lagen die deutschen Schülerinnen und Schüler knapp über dem Durchschnitt, jetzt nur noch im Mittelfeld. Und dabei sind laut dem Bericht die Ergebnisse in allen untersuchten Ländern schlechter ausgefallen.
3: Auch im Bundestag ist die Sommerpause jetzt vorbei. Die Abgeordneten sind zurück und diskutieren heute über den Haushalt, also die Finanzplanung der Bundesregierung. Allein im kommenden Jahr will sie mehr als 550 Milliarden Euro ausgeben. Das sind gut 30 Milliarden mehr als in diesem Jahr. Anne-Kathrin Mellmann, NDR 2 Berlin.
5: Allein das Verteidigungsministerium hat 27 Milliarden Euro mehr als in diesem Jahr. Begründung: die Bedrohung durch Putin. Weniger Geld gibt es für bestimmte Sozialleistungen und Förderprogramme und auch für Teile der Klimapolitik. Lisa Paus von den Grünen, die den Haushaltsausschuss des Bundestags leitet, die sagt, nie gab es so wenig Zukunft für so viel Geld. Sie meint vor allem, dass zu wenig in die Zukunft investiert wird. Und Wirtschaftsvertreter finden, dass der Staat zu hohe Schulden aufnimmt und zu viel Geld ausgibt.
3: Thema im Bundestag dürfte auch der Wahlausgang in Sachsen-Anhalt sein. Die AfD hat die Wahl ja mit großem Vorsprung gewonnen. Eine Partei, die in Sachsen-Anhalt offiziell als rechtsextrem gilt. Das beschäftigt viele Menschen in Deutschland, zeigt auch der ARD-Deutschland-Trend. 2/3 sagen da, dass sie dieses Wahlergebnis eher besorgt. Gleichzeitig ist knapp die Hälfte dafür, dass AfD-Spitzenkandidat Siegmund neuer Ministerpräsident wird. In Deutschland kommt immer mehr Strom aus erneuerbaren Energien. Das hat das Statistische Bundesamt ausgerechnet und dafür das erste Halbjahr dieses Jahres mit dem Vorjahreszeitraum verglichen. Dabei wird deutlich, Windkraft bleibt die wichtigste Energiequelle mit knapp 30%. Gestiegen ist aber auch der Anteil des Stroms aus Sonnenenergie, der liegt jetzt bei fast 20%. Auf Platz 2 in Deutschland ist aber immer noch Kohlestrom, obwohl es da einen leichten Rückgang gab.
0: 3:09, wie voll kann man denn die Speicher machen, wenn man jetzt so Solar auf dem Dach hat heute. Wie viel Sonne gibt's denn?
1: Also vor unserem kleinen Ende, zwei Studiofenster, müsstest du dann doch wieder die gute alte Batterie verwenden. Ja. Denn hier habe ich noch keine Sonne gesehen. Aber in Dransfeld zum Beispiel und in Rothenklempenow 5 Stunden Sonne heute in Schönberg. 3 in Schwerin, 2 in Greziel und Harrislee, da nehmen wir die Kerze, da gibt's 0 Stunden Sonne heute. Temperaturen 18 bis 27 Grad. Im Laufe des Tages ziehen von der Nordsee und von der Ems her Schauer rein. Die im Süden, da kommen quasi noch ein paar Tropfen an, im südöstlichen Niedersachsen und rüber nach Mecklenburg-Vorpommern. Da wird es mal nass, aber das ist dann nichts Dolles.
0: Der NDR2-Verkehrsservice für den ganzen Norden. Zuerst mal die Entwarnung für die A36 Wolfsburg-Wolfenbüttel. Da ist kein Falschfahrer mehr unterwegs zwischen Braunschweig und Wolfenbüttel Nordwest. Habt ihr also wieder freie Fahrt. A1 Osnabrück Richtung Bremen zwischen Dreieck Stur und Bremen-Hemelingen. 4 Kilometer Stau vor der Baustelle. Es dauert ja 20 Minuten länger. A1 Bremen Richtung Lübeck zwischen Maschnerkreuz und dem Dreieck Norderelbe. 3 Kilometer stockend nach einem Unfall. Und A7 Hannover Richtung Flensburg zwischen Hamburg-Heimfeld und dem Elbtunnel. 4 Kilometer stockender Verkehr.
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1: Moin ihr Lieben, es ist Dienstag, es ist kurz nach 9.
0: Und für mehr Hu im Morgen gibt's jetzt Mary Mary und Shackles Praise You. Viel Spaß dabei.

0: Mails hier, der in der Morgen für euch. Es ist Dienstag, 14 nach 9. Na, habt ihr schon die Mails gecheckt? Machen viele morgens ja als erstes noch auf der Bettkante oder zumindest dann beim ersten Kaffee oder am Schreibtisch. Einmal kurz durchgucken, was über Nacht so reingekommen ist. Und jetzt stellt euch mal vor, da steht plötzlich: Herzlichen Glückwunsch, Sie haben eine Insel gewonnen.
1: Dann würde ich sagen, ja danke, lösche ich mal lieber Spam-Ordner. Hat wahrscheinlich irgendein Prinz mir eine Insel vermacht. Ich musste aber vorher noch 10.000 Euro zahlen oder sowas. Also ich würde das sicherlich für Spam halten, aber bei einer Studentin aus Deutschland wäre das ein Fehler gewesen, denn sie hat tatsächlich eine Insel gewonnen. Und zwar hat sie die Insel Marsten gewonnen. Wo ist die dann, fragt ihr euch ja. Die liegt vor der schwedischen Westküste.
0: Ja, Arne Bartram in Stockholm. Wie können wir uns denn diese Insel vorstellen? Groß, klein, schön?
2: Also groß ist die definitiv nicht. Die Insel ist ungefähr 180 Meter lang und 50 Meter breit. Da gibt es ein paar Felsen, Pflanzen und vor allem jede Menge Vögel. Häuser gibt es keine, auch keinen Strom, kein fließend Wasser. Das einzige Gebäude ist so ein kleiner Turm, an dem sich Fischer auf dem Meer orientieren können. Also Natur und ziemlich viel Vogelkot.
1: Ja, das muss man schon wollen. Die Gewinnerin wollte das aber offensichtlich, ist ja eine Studentin aus Deutschland und die hat sich beim schwedischen Tourismusverband beworben. Da wurden solche Inseln in einem Wettbewerb vergeben. Sag mal, gehört die Insel denn jetzt wirklich ihr oder können da auch andere Menschen drauf?
2: Sie darf die Insel auch nicht exklusiv benutzen, denn in Schweden gilt das Jedermannsrecht. Heißt, jeder darf die Natur für sich nutzen und eben auch mit einem Boot auf die Insel fahren. Und genau das ist auch die eigentliche Idee hinter diesem Wettbewerb, dass man eben zeigen will, du musst gar keine Insel besitzen, um so einen Luxus zu haben. Man kann sich einfach so ein Stück Natur, ein Stück Freiheit und Platz nehmen und das Ganze eben mit anderen teilen. Immerhin, die deutsche Studentin und die anderen Gewinner haben aber die Kosten für ihre erste Reise zur Insel bezahlt bekommen.
0: Immerhin. So, was lernen wir draus? Nicht jede Mail mit herzlichem Glückwunsch, Sie haben gewonnen, ist gelogen. Nur ungefähr 99,9%.

0: 9:30 Uhr, halb 10, der Ender 2 Verkehrsservice für den ganzen Norden. A1 Osnabrück Richtung Bremen. Zwischen Dreieck Stur und Bremen-Hemelingen 3 Kilometer Stau vor der Baustelle. Und A7 Hannover Richtung Flensburg. Zwischen Hamburg-Heimfeld und dem Elbtunnel 3 Kilometer stockender Verkehr.
1: Kommt alle gut rein in den Dienstag. Der Ender 2 morgens hier für euch mit Elke und mit Jens.

0: Lasst uns doch alle gemeinsam mal was essen gehen. Grundsätzlich eine mega Idee. Da hat niemand was gegen einzuwenden. Elke und Jens hier, der Ender 2 Morgen für euch am Dienstag um 20 vor 10, bis einer sagt, wo gehen wir denn hin?
1: Steak? Ich mag kein Fleisch. Italiener? Waren wir doch letzte Woche erst. Asiate? Kriege ich Allergie. Ja, und dann hast du schon das Problem.
0: Ja.

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1: Und wie sind Sie heute da, Frau Voss?
2: Oh, dieser tiefe Riss belastet mich.
1: Ja, die aktuelle politische Entwicklung ist eine Herausforderung für alle in diesem Land. Egal, wo
2: Nein,
1: Sie...
2: Nein, wir wollten nur mal wieder richtig schön essen gehen mit unserer Saunagruppe. Saisonauftakt.
3: Hör auf, ich möchte nicht drüber reden, Silvia.
1: Ich spüre ein Thema hier im Raum.
2: Ja, dieses Jahr sollte es mal ins Steakhaus gehen.
3: Silvia!
2: Die überwältigende Mehrheit war für Steakhaus. 4 von 9.
3: Ne? Aber 5 wollten nicht hin.
1: Herr Deinhardt.
2: Ich und 3 andere wollten ins Steakhaus. Jackie und die Gräfin wollten wieder zum Asia, Pocket zum Griechen,
3: ja,
2: dieser Doktor wollte zu Gosch und diese Katharina wollte mal in ein Katzencafé.
3: Kann ich nicht ernst nehmen.
2: Ja, und dann haben Jackie und die Gräfin sofort Stimmung gegen Steakhaus gemacht.
1: Das
2: aus Prinzip.
3: Zum Saisonauftakt zum Asiaten, das war Tradition.
2: Ja. 38 Euro für ein paar Entenkrümel in Haut, ihr seid doch nicht ganz dicht. Und das will auch keiner mehr mitmachen und deswegen Steakhaus. Aber nein, Frau Gräfin will das verhindern und dann einigen sich die anderen 5 auf diesen Italiener, der eigentlich aus Kroatien kommt.
3: Du, 200 Gerichte mit Fotos, sogar Gyros mit Hollandaise überbacken und Gyros Pizza und aber auch eine Tortellini Bowl.
4: Weiter.
3: Und Teriyaki Lachs.
1: Oh.
3: Und eine Katze haben die auch.
1: Und das ist dann wirklich das beste Restaurant für alle?
3: Darum geht das doch gar nicht.
2: Ich habe Steakhunger und Steak ist der große Gewinner.
1: Ja, auch wenn sich Ihre Saunagruppe darauf einigt, dass mit einfacher Mehrheit entschieden wird, wohin man zum Essen geht, fällt es häufig schwer, diese Mehrheitsentscheidung zu akzeptieren.
2: Ich fand es nur irgendwie ungerecht. Jahrelang sind wir zum Asiaten gegangen und dann schlägt mal unsere Stunde.
1: Frau Voss, hier laufen 2 Ebenen ineinander.
2: Ja.
1: Die Steakfreunde haben die Wahl des Restaurants gewonnen und werden dennoch ins...
3: Bella Dubrovnik.
1: Gezwungen. Und das erzeugt ein starkes Gefühl von Ungerechtigkeit.
3: Ja, obwohl das ein völlig demokratischer Vorgang ist.
1: Obwohl es ein demokratischer, legitimer Vorgang ist.
3: Genau.
1: Es ist hilfreich, wenn man eine Mehrheit gegen die eigene Position nicht als Bewertung der eigene Person betrachtet.
3: Naja, diese Katharina ist denn ja sowieso schwach geworden, weil Silvia ihr versprochen hat, sich in Zukunft für Honig-Salzaufgüsse stark zu machen.
2: Ja, legitim. Und dann ist die Gräfin beleidigt nach Hause und dann passt das ja sowieso wieder.
1: Oh.
2: Ab ins Steakhaus.
3: Sauerei.
1: Ja, auch das gilt es dann zu akzeptieren.
3: Oh.
1: Ich glaube sowieso, wir müssen noch viel miteinander reden.
2: Ja.
1: Und das nehme ich gerne in den Themenspeicher. Frau Voss?
3: Ja, sag es ruhig, Silvia.
2: Ja, dann saßen wir da im Steakhaus und die hatten kein Aperol.
1: Oh.
2: Und die Zwiebelsuppe hatten wir schon bestellt.
1: Ah.
3: Ja, hätte man ja online mal eine Speisekarte glotzen können.
2: Das ist schöne Scheiße da.
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1: Holger ist schon am Start. Ab 10 geht's los für euch und wir hören uns morgen wieder ab 5. Habt einen schönen Tag.
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0: Ach, da machst du morgens die Fenster auf und es riecht gleich nach Gulaschsuppe. Ja. Muss ja auch nicht sein, aber irgendwie ist es hier gerade so. Egal, ihr hört NDR 2 und das ist schön und es ist 10 Uhr. So, wir kommen zur PISA-Studie. Da gibt es ja eine neue heute. Vor 25 Jahren war das schon mal ein großer Schock für Deutschland, aber ich glaube, jetzt kommt es noch schlimmer.
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2: Wie gut können Jugendliche lesen, rechnen und naturwissenschaftlich denken? Das untersucht die PISA-Studie alle paar Jahre. Diesmal sind die Ergebnisse für Deutschland so schlecht wie noch nie. Anna Küch aus der ARD-Wissenschaftsredaktion.
3: Fast jeder dritte 15-Jährige in Deutschland hat Probleme mit grundlegenden Aufgaben, etwa die Kernaussage eines Textes zu verstehen oder einfache Preise und Strecken zu vergleichen. Deutschland liegt damit im internationalen Vergleich im OECD-Durchschnitt. In Deutschland bleibt ein altes Problem besonders ausgeprägt. Der Bildungserfolg eines Kindes hängt weiterhin stark davon ab, wie viel Geld und Ressourcen die Familie hat und wie gut der Bildungsgrad der Eltern ist. Andere Länder konnten diese sozialen Unterschiede verringern, Deutschland jedoch nicht.
2: Im Bundestag geht es jetzt gleich ums Geld. Die Abgeordneten diskutieren über den Haushalt, also den Finanzplan für das kommende Jahr. Die Regierung will dann rund 555 Milliarden Euro ausgeben. Das ist etwas mehr als in diesem Jahr. Am stärksten steigt der Etat des Verteidigungsministeriums auf fast 110 Milliarden Euro. Mario Kubina, NDR 2 Berlin.
4: Die Regierung begründet das mit der Bedrohung durch Putins Russland. Aber der größte Haushaltsbrocken entfällt auch im nächsten Jahr auf ein anderes Ministerium, auf das für Arbeit und Soziales. Rund 200 Milliarden Euro stecken in diesem Einzeletat, mehr als ein Drittel des gesamten Bundeshaushalts. Größter Ausgabenposten im Sozialetat, Rente und Grundsicherung im Alter. Wenn es nach den einzelnen Ministerien gegangen wäre, lägen die Ausgaben insgesamt noch höher. Aber der Finanzminister hat ihnen Sparvorgaben gemacht.
2: Thema im Bundestag dürfte aber auch der Wahlausgang in Sachsen-Anhalt sein. Die AfD hat die Wahl ja mit großem Vorsprung gewonnen. Eine Partei, die in Sachsen-Anhalt offiziell als rechtsextrem gilt. Und das beschäftigt viele Menschen in Deutschland, zeigt auch der ARD-Deutschland-Trend. Zwei Drittel sagen da, dass sie dieses Wahlergebnis eher besorgt sehen. Gleichzeitig ist knapp die Hälfte dafür, dass AfD-Spitzenkandidat Siegmund neuer Ministerpräsident in Sachsen-Anhalt wird. Der aktuelle Vogel des Jahres, das ist das Rebhuhn. Jetzt sucht der Naturschutzbund, der NABU, einen Nachfolger fürs kommende Jahr. Und darüber könnt ihr ab sofort für 5 Wochen abstimmen unter vogeldesjahres.de. Zur Wahl stehen unter anderem der Kranich, die Mehlschwalbe und die Wasseramsel. Diese Aktion, die gibt's schon seit Anfang der 70er Jahre und die soll auf bedrohte Vogelarten aufmerksam machen.
0: Ich habe mich ja noch nicht entschieden. Ich habe mir noch nicht die Programme der einzelnen Vögel angeschaut. Mal gucken. 18 Grad um 6 Uhr morgens, kann ich euch sagen. Das war ja mal ein flauschiger Start in den Tag, oder? Ich hatte gar kein Kältegefühl auf der Haut, als ich rauskam im T-Shirt heute Morgen. Nee, das ist noch einigermaßen mild, kann man sagen. Morgen geht's runter mit den Temperaturen. Das kann ich euch auch schon mal verraten. Aber heute immer noch so bis 28 Grad ganz im Süden Niedersachsens und auch ganz im Osten. Da kommen wir auch einigermaßen auf warme Temperaturen. Ansonsten Hannover so 25 Grad, in Malchow so bei 23 Grad unterwegs, in Soltau 22 und Rendsburg heute rund 18 Grad. Es gibt viele Wolken im Verlauf des Tages, dann von der Ems und Nordsee her Regen. Und dann gibt es einen Bereich, wo es ein bisschen trockener ist und auch mal ein bisschen die Sonne scheint, nämlich vom Leine- und Weserbergland über das Herzogtum Lauenburg und Westmecklenburg bis nach Vorpommern hoch. Da sieht es mal ein bisschen besser aus. Oder anders. Ich weiß, es gibt viele Leute, die Regen mögen. So, jetzt kommt der NDR 2 Verkehrsservice für den ganzen Norden. Die A1, nur eine Meldung. Hamburg Richtung Osnabrück zwischen Bremer Kreuz und Hemmelingen. 4 Kilometer im Baustellenbereich. 4 Kilometer Stau.
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0: Na, wie geht's euch so? Also, wenn mich jemand das fragt, dann muss ich erstmal kurz darüber nachdenken. Ne? In mich hineinfühlen. Ja. Gute Frage, wie geht's mir überhaupt? Ja, weil man irgendwie so in den Tag hineinrutscht und da noch gar keine Zeit hat, überhaupt darüber nachzudenken. Man macht so, man hat seinen Trott irgendwie so, ne? Was anderes Schönes, eine schöne Frage ist auch, na, was Schönes erlebt heute? Ja, weiß man auch nicht so genau. Muss man erstmal nachdenken, was war denn überhaupt so? Ich habe zum Beispiel schon morgen Grüße von 2 lieben Ex-Kollegen bekommen. Ne? Ist so ein Ritual bei uns. Wir schreiben uns immer morgens kurz mal, ne? Dann hat man gleich so positive Vibes für den Tag, eigentlich ganz schön. Vielleicht habt ihr auch was Ähnliches, das sowieso nur am Rande. Jetzt geht's mal rein in den Vormittag und zwar mit der besten Musik und ich wünsche euch einen richtig schönen Vormittag.

0: 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Und das ist natürlich ganz fabelhaft, wie ich finde. Es ist 10:14 Uhr. Hier ist der Vormittag mit Holger und mit interessanten Menschen wie Leopold oder auch Leo. Der arbeitet nämlich als Arzt und das, obwohl er im Rollstuhl sitzt. Und ich finde, dass er das macht, ist doch toll. Der kommt aus dem Norden und das wollte ich euch einfach mal erzählen. Der arbeitet nämlich als Notfallmediziner an der Charité und in Albersdorf in Dithmarschen. Da unterstützt er sogar noch seine Eltern bzw. die Landpraxis seiner Eltern. Das Besondere daran, Leopold Rupp ist also kleinwüchsig und sitzt halt im Rollstuhl. Und das hält ihn nicht davon ab, seine Patienten hier im Norden und in Berlin bestmöglich zu behandeln. Er hat dafür natürlich einen speziellen Rollstuhl, das muss schon sein. Der lässt sich nämlich hochfahren.
1: Und das ist halt natürlich essentiell, ne? Dass ich den Rolli hochfahren kann oder auch, dass er einen Joystick hat. Da habe ich natürlich große Vorteile, weil da gibt es auch gute Studien zu, dass wenn man früher gegamed hat, also irgendwie Computerspiele, Videospiele gespielt hat, dass man dann besser einen Joystick benutzen kann.
0: Ja, das klingt einfach, wenn er das jetzt so sagt, aber bis er das so hinbekommen hat, also das so hinzubekommen, wo er jetzt ist, das war natürlich nicht so einfach. Als Kind sollte er erstmal auf ein behindertengerechtes Internat nach Kiel. Das wollten die Eltern aber nicht und haben deswegen alles so geregelt, dass er zu Hause zur Schule gehen konnte.
2: Also das, was wir heute als Inklusion kennen, wofür Leo ja auch kämpft, das war damals praktisch nicht vorhanden.
0: Ja, und als er sich später dann, Jahre später, als Arzt beworben hat, da war das eher noch außergewöhnlich. Der ärztliche Leiter der Notfallmedizin an der Charité, Professor Martin Möckel, war nicht von Anfang an so überzeugt.
3: Notaufnahme ist unplanbar, oft sehr voll, es piept, es kommen überraschende Momente und ich war sehr skeptisch. Vor allen Dingen, glaube ich, aufgrund der Behinderung, dass ich mir nicht so richtig vorstellen konnte, wie kann eigentlich jemand mit diesen Einschränkungen, unter diesen Bedingungen der Notfallmedizin überhaupt das schaffen? Ja, jetzt bin ich absolut überzeugt und bin ein ganz klarer Fan von Leo Rupp und bin extrem beeindruckt, wie er das managt. Also wie er auch mit technischen Hilfsmitteln, aber auch als Teamplayer mit diesen Behinderungen umgeht. Und man merkt nicht hier im Alltag, dass er behindert ist.
0: Und auch Leo selbst liebt seinen Job und auch sein Leben.
1: Dass ich einfach ein Typ bin, der Bock auf Sachen hat und auch gerne Sachen ausprobiert, das ist, glaube ich, auch ziemlich losgelöst von meiner Behinderung. Und so gehe ich dann irgendwie auch durchs Leben. Ich glaube, man kann sich gar nicht vorstellen, wie privilegiert wir alle sind. Also die einen mehr, die anderen weniger, auch in Deutschland. Aber natürlich am Ende, was wollen wir denn? Das Leben ist endlich. Dann sollte man doch bitte, bitte, bitte alles im Hier und Jetzt machen und das, worauf man Bock hat und das Leben genießen. 100%.
0: Leo Rupp, ne? Guter Typ, oder? Und gute Einstellung, ne? Finde ich super. Wollt ihr euch mal vorstellen, einer hier aus dem Norden im NDR 2 Funk.

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0: Es ist 10:30, ihr hört NDR 2 und hier gibt's jetzt den NDR 2 Verkehrsservice für den ganzen Norden mit 3 Meldungen. Die A7 ist nicht dabei, aber zweimal die A1. Hamburg Richtung Osnabrück zum Beispiel, zwischen Bremer Kreuz und Hemelingen 4 Kilometer Stau im Baustellenbereich. Dann die A1 Bremen Richtung Hamburg, zwischen Posthausen und Stuckenborstel 3 Kilometer stockender Verkehr. Da gab's nämlich einen Unfall. Und Bauarbeiten haben wir auf der A2 Hannover Richtung Berlin. Zwischen Alsleben und Bornstedt ist daher gesperrt, also wegen der Bauarbeiten.
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0: Ich habe ja eben von einem kleinen Morgenritual meinerseits erzählt. Ich schreibe mir nämlich morgens immer mit 2 Ex-Kollegen, mit Michi und Basti. Nur mal ganz kurz, so ein netter Gruß, was liegt heute an, zack, zack. Und ja, die beiden sind auch schon sehr früh unterwegs, deswegen kann ich dann immer auch sehr früh schreiben. Wir tauschen uns aus, man hat gleich so positive Vibes, wenn man in den Tag hinein gleitet, sag ich mal. Und ich bin nicht allein, denn Jules hat mir, oder eigentlich uns allen, über die ARD Sounds App geschrieben. Und zwar, ich habe auch ein Ritual mit meiner Mutter und meiner Schwester. Wir schicken uns immer einen Morgengruß und Sinnsprüche, damit wir gut in den Tag gestartet und positiv gestimmt sind. Also ich finde, das ist auch eine super Idee.
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0: Nicht fürs Leben, sondern für die Schule lernen wir. Habe ich manchmal so das Gefühl. Ich meine, andersrum wäre es natürlich besser, ne? Reden wir gleich drüber. Ihr hört den NDR 2 Vormittag mit Holger. Und wie komme ich da überhaupt drauf? Na, ihr werdet es wahrscheinlich mitbekommen haben oder vielleicht, vielleicht auch nicht. Es gibt auf jeden Fall heute eine neue PISA-Studie, die ist auch schon da. Und da wird international verglichen, was unsere Schülerinnen und Schüler so drauf haben. Oder genauer, wie gut 15-jährige Jugendliche ihr Wissen im Alltag anwenden können. Da geht es um Mathe, es geht ums Lesen und es geht um Naturwissenschaften. Und ich sag mal so, es sieht nicht doll aus hier in Deutschland. So schlecht waren wir nämlich noch nie. Diesen Test gibt es seit 2000 und ja, wenn es darum geht, Texte zu verstehen und Preise zu vergleichen und so, dann sieht es echt ziemlich mies aus, sag ich jetzt einfach mal. Aber darum kümmern wir uns später um 12 im Update nochmal hier bei NDR 2 ausführlicher dann. Die Frage, die wir uns jetzt stellen, ist, lernen wir überhaupt noch das Richtige, also unsere Schülerinnen und Schüler? Oder was sollten die Schülerinnen und Schüler außerdem oder was sollten sie eigentlich lernen? Was wäre sinnvoll? Wir haben uns mal ein bisschen umgehört.
1: 2 Stunden Sport und 2 Stunden Aufklärung über einen gesunden Lebensstil und Ernährung, weil man an unserer Gesellschaft sehr stark sieht, dass erstmal die Gesellschaft immer übergewichtiger wird. Und ich finde, neben Bildung ist halt die Gesundheit auch extrem wichtig.
2: Ich finde auch so mehr Sachen fürs Leben.
3: Nicht nur Mathe und Deutsch, das gehört zwar auch dazu, ist auch wichtig, aber ich finde auch, das, was auch wichtig ist, ist so mit Menschen umgehen.
4: Das Sozialleben finde ich wichtig, dass man vielleicht auch sehr viel Gruppenaktivitäten zusammen macht.
5: Resilienz. Lernkompetenz, dass man sich selbst aufschlaut und so.
6: Also ich finde, sollten lernen, wie man mit Steuern umgeht.
0: Ja, sehr gute Idee. Steuererklärung hätte ich vielleicht nicht so gern gelernt, aber ich hätte später sehr gern gewusst. Übrigens auch, wie man verhandelt zum Beispiel, wenn man ein Auto kauft oder so, wie man da am besten vorgeht. Und wenn ihr mich fragt, und das habe ich meinen Kindern selber beigebracht, beziehungsweise das haben wir einfach mal geschaut damals, was macht einen glücklich? Wofür schlägt das Herz? Ne? Wo könnte es vielleicht auch später mal so beruflich hingehen, was einen so erfüllen könnte, ne? Wenn du aus der Schule kommst? Denn ich glaube, bei den meisten ist es dann so, du stehst da und weißt eigentlich gar nicht, was du so genau machen sollst. Ne? Also mir ging es auf jeden Fall ein bisschen so. Ich hatte viele Ideen, aber so genau wusste ich es nicht.

0: Übrigens, wenn ihr Ideen habt, was man vielleicht auch in der Schule lernen sollte, statt all dem Zeug, was man so lernt, oder zusätzlich so, was man so im Alltag auch gebrauchen kann, könnt ihr gerne schreiben, bin ja da. Über die ARD Sounds App könnt ihr mich erreichen im Studio, jederzeit. Ja, würde mich mal interessieren, was ihr so denkt. Die beste Musik gibt's hier bei NDR 2 jetzt von Shaggy. It wasn't me. Ich war das nicht. 10.49 Uhr haben wir es genau.
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0: Party by Perry. Ihr hört NDR 2, Katy Perry mit der besten Musik für euch. Es wird 11 Uhr. Wie gut können Jugendliche lesen und rechnen? Das untersucht die PISA-Studie alle paar Jahre. Jetzt gibt es neueste Ergebnisse. Und ich sag mal, für Deutschland sieht es gar nicht mal so gut aus.
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2: In der neuen PISA-Studie haben die Schülerinnen und Schüler aus Deutschland so schlecht abgeschnitten wie noch nie. Viele 15-Jährige hatten Probleme, alltägliche Aufgaben zu lösen, zum Beispiel Texte zu verstehen oder Preise zu vergleichen. Bundesbildungsministerin Prien hat die Ergebnisse heute vorgestellt und sie hat sich besorgt gezeigt.
3: Es geht ja nicht hier um eine reine Schulleistungsvergleichsstudie. Das wäre ja auch schon schlimm genug, sondern es geht letztlich um die Fragen gesellschaftlicher und ökonomischer Teilhabe und es geht auch um die Frage, inwieweit junge Menschen eine Chance haben, in einer sich immer schneller verändernden, digital geprägten, zunehmend durch KI gesteuerten Welt überhaupt zurechtfinden können. Man muss sich große Sorgen auch um die Kritik- und Beurteilungskompetenz junger Menschen machen, die nicht richtig lesen lernen.
2: Sagt Bundesbildungsministerin Prien von der CDU. Auch im Bundestag ist die Sommerpause jetzt vorbei. Die Abgeordneten sind zurück und sie diskutieren gerade über den Haushalt, die Finanzplanung der Bundesregierung. Allein im kommenden Jahr will die mehr als 550 Milliarden Euro ausgeben. Das sind gut 30 Milliarden mehr als in diesem Jahr. Anne-Kathrin Mellmann, NDR 2 Berlin.
4: Allein das Verteidigungsministerium hat 27 Milliarden Euro mehr als in diesem Jahr. Begründung: die Bedrohung durch Putin. Weniger Geld gibt es für bestimmte Sozialleistungen und Förderprogramme und auch für Teile der Klimapolitik. Lisa Paus von den Grünen, die den Haushaltsausschuss des Bundestags leitet, die sagt, nie gab es so wenig Zukunft für so viel Geld. Sie meint vor allem, dass zu wenig in die Zukunft investiert wird. Und Wirtschaftsvertreter finden, dass der Staat zu hohe Schulden aufnimmt und zu viel Geld ausgibt.
2: In ganz Deutschland gibt es seit der Landtagswahl in Sachsen-Anhalt Demonstrationen. Unter anderem in Hamburg, in Kiel oder auch in Berlin sind schon Menschen für Demokratie und gegen Rechtsextremismus auf die Straße gegangen. In Halle im Süden von Sachsen-Anhalt ist auf Teilnehmende einer Demo mit einer Luftdruckwaffe geschossen worden. Das hat die Polizei jetzt mitgeteilt. Ein Mensch wurde leicht verletzt und der Staatsschutz, also die Abteilung für politische Kriminalität bei der Polizei, die ermittelt jetzt. In Deutschland kommt immer mehr Strom aus erneuerbaren Energien. Das hat das Statistische Bundesamt ausgerechnet und dafür das erste Halbjahr dieses Jahres mit dem Vorjahreszeitraum verglichen. Dabei wird deutlich, Windkraft bleibt die wichtigste Energiequelle mit knapp 30%. Gestiegen ist aber auch der Anteil des Stroms aus Sonnenenergie, der liegt inzwischen bei fast 20%. Auf Platz 2 ist aber nach wie vor Kohlestrom, obwohl es da einen leichten Rückgang gab. In Schleswig-Holstein fahren heute und morgen viele Busse nicht, denn es läuft ein Warnstreik, unter anderem in Kiel, Lübeck und Flensburg. Dazu aufgerufen hat die Gewerkschaft Verdi. Sie fordert für die fast 2000 Beschäftigten mehr 6,5% mehr Geld und eine Einmalzahlung.
0: So, Feierabend, ne?
2: Feierabend.
0: Ja.
2: So sieht's aus.
0: Bist du ja auch sehr früh aufgestanden? Hast du eigentlich gestern nach dem Feierabend vielleicht noch was machen können, weil das Wetter ja noch ganz gut war gestern mal?
2: Ja, es war herrlich. Ich war im Garten und habe ganz viel geerntet und ich hätte gerne noch mal so schönes Wetter.
0: Ja, ich guck dann mal.
2: Ja, bitte.
0: Ja, und einen schönen Feierabend dazu. Ja, ich habe gestern auch noch eine kleine Radtour gemacht. Ich habe es noch ausgenutzt. Also heute sind die Temperaturen zumindest noch mal einigermaßen warm. Also wenn wir in südlichen Niedersachsen gucken, in Göttingen zum Beispiel 27 Grad, Hamburg an der Alster immerhin noch 22, in Oldenburg, Niedersachsen 21 und Kappeln 18 Grad. Das wird sich morgen ein wenig ändern. Da haben wir nämlich als Maximaltemperatur, glaube ich, so 20 Grad. Heute, wie gesagt, noch so bis 27, 28. Und ganz so sonnig wie gestern, war ja nicht überall nur sonnig, aber ist es heute nicht. Also wir haben zwar ein Gebiet und das geht so vom Leine- und Weserbergland über das Herzogtum Lauenburg und Westmecklenburg hoch bis nach Vorpommern. Da sieht es ein bisschen trockener aus. Da sind nur so einzelne Schauer drin und auch etwas Sonne sogar. Aber sonst sehen wir die Sonne vielleicht mal, aber es sind sehr viele Wolken unterwegs. Und von der Ems und Nordsee her, da kommt auch der ein oder andere Regenschauer noch auf uns zu. Jetzt der NDR2-Verkehrsservice für den ganzen Norden. A1 Hamburg Richtung Osnabrück zwischen Bremer Kreuz und Hemelingen. 4 Kilometer Stau im Baustellenbereich. A1 Bremen Richtung Hamburg zwischen Posthausen und Stuckenborstel. 3 Kilometer stockender Verkehr nach dem Unfall. Und A2 Hannover Richtung Dortmund zwischen Hannover Herrenhausen und Wunstorf-Lute. 4 Kilometer stockender Verkehr für Lkw.
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0: Und PISA-Studie habt ihr ja gehört, sieht nicht so gut aus, sag ich jetzt mal. Aber wir reden jetzt darüber, was vielleicht sinnvoller Unterrichtsstoff wäre, vielleicht so ein bisschen alltagsorientierter. Das heißt nicht, dass das, was jetzt in der Schule gelernt wird, als Quatsch ist und so. Darum geht es nicht. Es geht auch nicht darum, dass Lehrer jetzt oder Lehrerinnen an Schulen noch mehr leisten sollen. Das ist bestimmt schon genug Druck, darum geht es auch nicht. Es geht einfach so ein bisschen darum, was hättet ihr vielleicht auch gerne in der Schule gelernt? Was euch dann hinterher im Leben vielleicht so ein bisschen gefehlt hat und was ihr dann selbst erarbeiten musstet oder so. Andrea hat sich zum Beispiel gemeldet von der Insel Fehmarn. Schönen Gruß. Finanzen, wie das Leben funktioniert, in Klammern vom Konto bis zum Mietvertrag. Lesen mit Spaß, kochen zum Beispiel auch. Dafür den normalen Schulstoff ein bisschen ausdünnen, das wäre jetzt ihre Idee. Und sie fragt natürlich, wer braucht später noch Photosynthese? Ja, okay, ja. Verstehe ich. Ist aber auch nicht schlecht, wenn man so weiß, wie die Natur so ein bisschen funktioniert, denke ich mal. Ne? Aber danke dir, liebe Andrea, wenn ihr auch noch Ideen habt, immer über die ARD Sounds App. Ich bin für euch da.

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Und egal, ob ihr gerade mit dem Auto oder LKW auf dem Weg zum Kunden seid oder in der Küche Kartoffeln schält fürs Mittagessen, euch am Laptop auf die nächste Besprechung vorbereitet oder zu Hause die Gardinen und Vorhänge abnehmt, weil die Fensterputzer gleich kommen oder ihr selber Fenster putzt. Mehr Spaß bringt das alles auf jeden Fall mit der passenden Musik. Also mit der besten hier bei NDR 2. Und die habe ich natürlich für euch. Aura Dione, I will love you, man.

schöne Grüße von Janosch aus dem Emsland, aus Läden. Als hättest du ins Haus geguckt, hat er gerade geschrieben über die ARD Sounds App. War gerade am Kartoffeln schälen fürs Mittagessen. Ich genieße aktuell die Elternzeit mit meiner Tochter Mathea. Lieber Janosch, schöne Grüße ins Emsland. Und mach weiter mit dem Genießen. Oder macht weiter ihr beiden, ne?

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Und nun gibt's den NDR 2 Verkehrsservice für den ganzen Norden. Denn das ist ja schon wieder halb oder kurz nach halb zwölf schon. Stau oder stockender Verkehr ab 3 Kilometer. Die A1 ist mit dabei. Die A1 und zwar Fehmarn Richtung Lübeck zwischen Scharbeutz und Rathekau. 4 Kilometer stockender Verkehr. A1 Hamburg Richtung Osnabrück zwischen Posthausen und Bremen-Hemelingen. 4 Kilometer Stau. A2 Hannover Richtung Dortmund zwischen Dreieck Hannover West und Wunstorf-Lute. Streckenweise stockender Verkehr. Und dann die A2, das ist Hannover Richtung Berlin zwischen Allerengersleben und Bornstedt. 10 Kilometer stockender Verkehr. Wegen eines defekten PKW auf dem linken Fahrstreifen. Ich wünsche euch gute Fahrt, gutes Ankommen. Allen zusammen natürlich einen guten und flauschigen und von mir aus auch fluffigen Dienstag.

0: Ihr hört den NDR2-Vormittag mit Holger und der besten Musik von MJ, Michael Jackson. Beat It, Klassiker, sag ich mal. 11.42 Uhr. Es wird gewählt bei uns im Norden, in Mecklenburg-Vorpommern. Das ist nämlich am 20. September, also Sonntag in einer Woche, Landtagswahlen. Und da ist es natürlich wichtig zu wissen, was die Leute, die dort leben und arbeiten, bewegt, was die so denken. Und deswegen haben wir einfach mal nachgefragt. Da geht es also nicht um meine Meinung oder irgendeine NDR2-Meinung oder so. Es geht um die Meinung von Gret heute. Die ist 55, kommt aus Penzlin und ist von Beruf Pflegerin. Und die erzählt uns jetzt mal, was sie so bewegt.
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0: 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Und jetzt ist es ganz genau 12 Uhr und wird Zeit für Anouk.
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2: Die deutschen Schülerinnen und Schüler sacken im weltweiten PISA-Vergleich weiter ab. Noch höhere Ausgaben und Rekordschulden. Heute steht die Haushaltsplanung der Bundesregierung auf dem Programm. Und nach dem Wahlsieg der AfD in Sachsen-Anhalt, was halten die Menschen in ganz Deutschland von diesem Ergebnis? Schlecht, schlechter, am schlechtesten. Das ist kurz umrissen das Ergebnis der aktuellen PISA-Studie. Noch nie haben die 15-jährigen Schülerinnen und Schüler in Deutschland schlechter abgeschnitten. Lesen und Rechnen bringen jeden dritten von ihnen ins Straucheln, bei den Naturwissenschaften jeden vierten. Und das so sehr, dass es noch nicht mal mehr für Grundlagen reicht. Preise vergleichen, ein großes Problem, aber auch Texte verstehen. Im Test ging es zum Beispiel darum, eine längere E-Mail zu lesen und dann daraus abzuleiten, was da von einem verlangt wird. Das Ergebnis? Zu schwierig für viele Schülerinnen und Schüler. Andreas Schleicher, OECD-Bildungsdirektor und Koordinator der PISA-Studie, sagt, gerade dieses Ergebnis bei der Lesefähigkeit, das sei alarmierend.
3: Es gehen gerade die Lesekompetenzen verloren, die in der digitalen Welt am wichtigsten sind. Die Fähigkeit, Dinge kritisch zu hinterfragen, die Fähigkeit, meinen eigenen Standpunkt zu entwickeln.
4: Eine Ursache könnte die zunehmende Nutzung von digitalen Medien sein. Das schnelle, oberflächliche Scrollen durch Instagram, TikTok oder andere soziale Medien. Beweisen lässt sich dieser Zusammenhang aus Sicht der PISA-Wissenschaftlerinnen und Wissenschaftler allerdings nicht. Ein weiteres Ergebnis: Die Zahl der Hasty Readers hat zugenommen. Jugendliche, die Texte nur hastig überfliegen und dann falsche Antworten geben. In anderen Ländern haben Kinder und Jugendliche auch zunehmend Probleme, werden aber im Bildungssystem unterstützt. Dort läuft es besser, allen voran in Singapur, Estland, Japan und Korea. Das liegt an verschiedenen Faktoren, zum Beispiel daran, dass die Lehrkräfte mehr Zeit haben, sich um die Belange der Schüler zu kümmern, sagt OECD-Bildungsdirektor Andreas Schleicher.
3: Was man für diese Länder auch sagen kann, wenn sie auf die Lehrpläne schauen, die unterrichten weniger Stoff in größerer Tiefe.
4: In Deutschland gibt es noch ein weiteres großes Problem, das in kaum einem anderen Land so stark ausgeprägt ist. Der Bildungserfolg eines Kindes hängt weiterhin besonders stark davon ab, wie viel Geld und Ressourcen die Familie hat und wie gut der Bildungsgrad der Eltern ist, sagt Samuel Greif, Leiter der PISA-Studie in Deutschland.
5: Entscheidend ist die soziale Herkunft und entscheidend sind schwierige Lebenslagen. Das heißt, die zentrale Trennlinie, die wir in Deutschland haben, die ist eben gerade nicht zwischen Jugendlichen mit und ohne Zuwanderungshintergrund, sondern die ist zwischen Jugendlichen aus sozial privilegierten und sozial benachteiligten Familien.
4: Die Probleme sind seit 25 Jahren bekannt. Getan werde viel zu wenig, an Ideen mangele es nicht, sagt Greif. Deutschland habe ein Umsetzungsproblem.
2: Anna Küch aus der ARD-Wissensredaktion über die Ergebnisse der aktuellen PISA-Studie. Die Sommerpause ist durch. Der Schock in Berlin nach dem Ergebnis der Landtagswahl in Sachsen-Anhalt sitzt vor allem bei der Regierungskoalition tief. Und dennoch, neben dem Überlegen, was CDU und SPD daraus jetzt vielleicht für sich ableiten können, müssen auch die Alltagsgeschäfte weiterlaufen. Und heute geht's um den Finanzplan fürs kommende Jahr. Laut Finanzminister Klingbeil sind da Schulden in Rekordhöhe eingeplant. Und auch die Ausgaben sollen 2027 weiter steigen. Um rund 30 Milliarden Euro auf dann 555 Milliarden Euro insgesamt. Anne-Kathrin Mellmann, NDR 2 Berlin. Wer sind denn da im Haushalt die Gewinner und wer sind die Verlierer?
6: Mehr Geld ausgeben können vor allem die Bereiche Verteidigung, Infrastruktur, Digitalisierung. Allein das Verteidigungsministerium hat 27 Milliarden Euro mehr als in diesem Jahr. Begründung: die Bedrohung durch Putin. Weniger Geld gibt es für bestimmte Sozialleistungen und Förderprogramme und auch für Teile der Klimapolitik.
2: Diese vielen neuen Schulden, die sorgen vorab schon für jede Menge Kritik aus der Opposition, aus der Wirtschaft oder auch von Gewerkschaften. Was genau stört die?
6: Daran, dass an den falschen Stellen gespart wird, im sozialen Bereich, wie beim Wohngeld zum Beispiel oder dem Unterhaltsvorschuss für Kinder von Alleinerziehenden. Lisa Paus von den Grünen, die den Haushaltsausschuss des Bundestags leitet, die sagt zum Beispiel, noch nie gab es so wenig Zukunft für so viel Geld. Sie meint vor allem, dass zu wenig in die Zukunft investiert wird. Und Wirtschaftsvertreter finden, dass der Staat zu hohe Schulden aufnimmt und zu viel Geld ausgibt. Auch der Chefhaushälter der Unionsfraktion, Christian Haase, warnt wegen der Schulden vor immer weiter steigenden Ausgaben für die Zinsen, die dadurch fällig werden.
2: Heute ist erst der erste Tag der Haushaltsberatungen im Bundestag. Wie geht das weiter?
6: In dieser Woche wird noch nichts beschlossen, sondern erst einmal debattiert. Und danach gehen die einzelnen Etats in den Haushaltsausschuss. Und es kann dann geändert werden. Und danach ist wieder das Parlament dran. Und etwa Ende November soll der Bundeshaushalt dann beschlossene Sache sein.
2: Infos aus Berlin. Mit knapp 44% der Stimmen hat die AfD in Sachsen-Anhalt die Landtagswahl dort klar gewonnen, ein Rekordergebnis eingefahren und viele, viele Stimmen geholt. Aber was sagt das jetzt über die Stimmung in dem Bundesland aus? Da machen sich vor allem Menschen mit Migrationshintergrund Sorgen. Einer von ihnen ist Aras Badre. Er kam 2015 als Flüchtling aus Syrien nach Deutschland und lebt jetzt eben in Sachsen-Anhalt, arbeitet dort als Berater in einer Antidiskriminierungsstelle. Nach der Wahl haben ihn viele besorgte Nachrichten erreicht. Bei Hart aber fair im Ersten hat er gesagt:
7: Ich wurde heute gefragt, können wir heute unsere Kinder zur Schule schicken? Kann ich jetzt auf Arbeiten gehen? Kann ich jetzt in der Nacht mit den öffentlichen Verkehrsmitteln nach meiner Nachtschicht aus Amazon jetzt nach Hause kommen? Kann ich mich trauen, mein Gesicht zeigen? Frauen mit Kopftuch machen große Sorge, ob sie wirklich auf die Straßen jetzt frei laufen können.
2: Ja, die Wahl in Sachsen-Anhalt, die hat Deutschland durchgerüttelt. Das zeigt auch der aktuelle ARD-Deutschland-Trend Extra, eine repräsentative bundesweite Umfrage von Infratest DIMAP. Eine Frage darin war, wie schauen denn die Menschen insgesamt jetzt in Deutschland auf diesen Wahlausgang? Markus Sambale, NDR 2 Berlin.
8: Wie die Wahl ausgegangen ist in Sachsen-Anhalt, das bereitet einer großen Mehrheit der Deutschen wirklich Sorgen. Fast 2/3 der Befragten im ARD-Deutschland-Trend sagen, dass sie über das Wahlergebnis eher besorgt sind. Nur knapp 1/4 zeigt sich eher erfreut und es sind nur ganz wenige, 8%, die sagen, dass ihnen das Wahlergebnis egal ist. Und wenn wir uns angucken, wie die anderen Parteien mit der AfD umgehen sollen, dann zeigt sich da ein gemischtes Meinungsbild. Gut 40% sind der Ansicht, dass die anderen Parteien im Moment unfair mit der AfD umgehen und eine knappe Mehrheit, 51% genau, ist dafür, dass die AfD bei der politischen Arbeit in Zukunft stärker eingebunden wird.
2: Wenn die AfD regieren will, dann ist sie auf Unterstützung anderer Parteien angewiesen. Da sieht es aktuell nicht so aus, als gäbe es da ein Interesse daran, der AfD zu helfen, deren Spitzenkandidaten Ulrich Siegmund zum Ministerpräsidenten zu machen. Aber was sagt die Umfrage dazu? Was denken die Menschen in Deutschland, wer in Sachsen-Anhalt regieren sollte?
8: Deutschland ist wirklich gespalten in etwa 2 Hälften bei der entscheidenden Frage, ob AfD-Kandidat Ulrich Siegmund jetzt in Sachsen-Anhalt zum Ministerpräsident gewählt werden sollte, wenn er dafür die nötigen Stimmen zusammenbekommt. 45% der Befragten deutschlandweit sind dafür, dass er gewählt wird. 48% meinen, der AfD-Mann Siegmund sollte nicht zum Ministerpräsidenten gewählt werden. Klar ist, dass natürlich die Anhänger der AfD das mit großer Mehrheit befürworten. Aber interessant, auch unter den Anhängern der Union gibt es ein gutes Drittel und bei den Anhängern der Grünen knapp 1/5, die es zumindest für folgerichtig halten, wenn Ulrich Siegmund jetzt zum Ministerpräsidenten gewählt würde.
2: Markus Sambale, NDR 2 Berlin.
0: Und das wiederum war Luke Schollehen mit dem NDR 2 Update. Und nun gucken wir mal aufs Wetterchen und da kann ich nur sagen, Achtung, Regen von links. Also wenn man so auf die Landkarte drauf schaut, ja. Denn der Regen kommt von der Ems und von der Nordsee her, also auch so ein bisschen nördlich. Und es gibt viele Wolken bei uns im Norden. Die einen bringen halt also auch Regen. Es gibt auch mal kurze, sonnigere Momente. Aber ja, mit Schauern müssen wir heute auf jeden Fall, oder dürfen wir heute. Ja, es gibt ja auch Leute, die mögen Regen gerne. Und wir brauchen ja auch, ist ja klar. So, aber, damit müssen wir rechnen, aber wir haben auch ein Gebiet, da regnet es weniger. Und zwar ist das vom Leine- und Weserbergland über das Herzogtum Lauenburg und Westmecklenburg bis nach Vorpommern. Da sieht es ein bisschen trockener aus. Einzelne Schauer gibt es da auch, aber auch etwas mehr Sonne vielleicht. Temperaturen wollt ihr noch? Kriegt ihr. Braunschweig 26 Grad heute, da wird es nochmal warm. In Torgelow 25, in Meppen 22 und in Neumünster kommen wir auch noch so auf 20 Grad heute. Und jetzt der NDR2-Verkehrsservice für den ganzen Norden. Ich habe drei Meldungen. Einmal A1, zweimal A2. Los geht's. Hamburg Richtung Osnabrück auf der A1. Zwischen Posthausen und Bremen-Hemmelingen 4 Kilometer Stau. Und die A2 kommt dann, das ist Hannover Richtung Dortmund. Zwischen Dreieck Hannover West und Wunsdorf-Lute. Streckenweise stockender Verkehr. Und die A2 Hannover Richtung Berlin. Zwischen Marienborn-Helmstedt und Bornstedt 6 Kilometer stockender Verkehr. Und damit kommen wir nämlich zu der besten Musik hier bei NDR 2. Charlie Puth ist gleich mit dabei. Linkin Park am Start. Und Alize macht den Anfang. Moin Lolita. Beste Musik.

Ihr habt's vielleicht schon mitbekommen. Die neue PISA-Studie, die ist ja da. Und dieser internationale Schülervergleich, der sieht jetzt aus deutscher Sicht nicht wirklich so rosig aus. Aber das haben wir ja schon im NDR2-Update eben etwas ausführlicher beleuchtet. Hier im NDR2-Vormittag. Da wollte ich hingegen mal von euch wissen, welchen praktischen Schulstoff ihr ganz gut finden würdet. Einfach mal so. Es geht jetzt nicht darum, den Lehrern noch mehr aufzubürden oder so. Es geht einfach darum, was man noch so für Ideen hätte. Was man vielleicht als ganz sinnvoll erachten würde. Und da geht es meistens um lebensnahe Dinge, habe ich schon festgestellt. Da gab es schon Vorschläge, wie so alles mit Steuern, Steuererklärung, Finanzen, sowas sollte man auch können oder mehr auf soziales Miteinander schauen oder so. Und auch Matthias hat sich gemeldet über die ARD Sounds App. Die Schüler sollten auch zum Thema Landwirtschaft etwas lernen, damit sie wissen, wo Lebensmittel produziert werden. Ich hatte vor einigen Jahren Informationen in Schulen verteilt, meint Matthias. Vereinzelt gab es kurze Gespräche.

Gespräche mit Grundschullehrern. Eine Aussage: Ja, wir haben Kinder hier, die wissen nicht, wie ein Schwein aussieht. Ja. Im Bereich Landwirtschaft ist der Gesellschaft erheblich Wissen verloren gegangen, meint Matthias. Matthias, vielen Dank für deinen Tipp, für deine Meinung. Könnt ihr auch gerne noch schreiben, wie gesagt, über die ARD Sounds App. Die beste Musik gibt's auch hier bei NDR 2. Hier ist Susan Vega mit Luca.

0: Susan Wega bei NDR 2. Und jetzt wird Zeit für den NDR 2 Verkehrsservice, dass der für den ganzen Norden. Auf geht's. Ich habe drei Meldungen. Das ist einmal die A1 und zweimal die A2. A1 Hamburg Richtung Osnabrück zwischen Posthausen und Bremen-Hemelingen 4 Kilometer Stau. A2 Hannover Richtung Dortmund zwischen Dreikanover West und Wunstorf-Lute streckenweise stockender Verkehr. Und A2 Hannover Richtung Berlin zwischen Marienborn-Helmstedt und Bornstedt, da haben wir 6 Kilometer stockenden Verkehr.
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0: mag ja den Song da.
1: Weil er so entspannt ist, so locker daherkommt, lässig. Die beste Musik hier bei NDR 2, 12 Uhr 42. Wird Zeit, dass wir mal spielen. Jawohl. Das 45-Sekunden-Quiz, für mich auch mal ein Highlight, ja, am Tag, weil es mir einfach so viel Spaß bringt und ich mich immer freue, wenn ihr Punkte macht. Und ich hoffe, ihr macht jetzt so einige, vielleicht zu Hause vom Radio oder auch der Martin hier am Radio, ich meine direkt im Radio, der kommt aus Westerkappeln. Und wir haben die 6 Punkte von Nicole aus Elmshorn, die liegt momentan vorne. So, Martin hat mir schon erzählt eben, dass er gerade eine schwere Lungenentzündung hatte. Oh, hauaha. Und da dauert es natürlich ein bisschen, bis man wieder auf dem Damm ist. Absolut, da wünsche ich jetzt auf jeden Fall schon mal eine gute Besserung, ne?
2: Ja, und dass Hauptsache du hast viel Sportfragen dabei.
1: Und dass du eine gute Puste hast jetzt gleich. Ja, wir haben gleich auf der 2 eine Sportfrage, aber fangen auf der 1 mal mit so richtigen Allgemeinwissen an.
2: Ja, auf geht's.
3: 45 Sekunden ab jetzt.
1: Wie viele Wochen hat das Jahr meistens?
2: 52.
1: Welche deutsche Schwimmerin gewann 1992 bei den Europameisterschaften in Sheffield gleich 6-mal Gold?
2: Franziska van Almsick.
1: Was für ein Tier ist der Wiedehopf?
2: Insekt.
1: Wie heißt ein Filmklassiker, in dem unter anderem Bill Murray und Dan Aykroyd New Yorker Parapsychologen spielen?
2: Weiter.
1: Rudolf Schenker gehört zu welcher Band?
2: Tote Hosen.
1: Die Landesflagge von Mecklenburg-Vorpommern hat die Streifenfarben Rot, Weiß, Gelb und
2: Blau.
1: Wer war von 74 bis 82 deutscher Bundeskanzler?
2: Schröder.
1: Wie heißt Schleswig-Holsteins einzige Ostseeinsel?
2: Vorbei.
1: Ja, ist vorbei, aber hättest du es gewusst? Schleswig-Holsteins einzige Ostseeinsel?
2: Ja, Fehmarn.
1: Ja, richtig. Den Punkt gibt's noch. Fürs gute Gefühl. Gut. Also 1974 bis 82 war es Helmut Schmidt.
2: Ach, Helmut Schmidt, ja, okay.
1: Aber Mecklenburg, Vorpommern, Landesflagge, sehr gut. Blau ist natürlich total richtig. Rudolf Schenker ist an der Klampfe bei den Scorpions. Bill Murray und Dan Aykroyd als New Yorker Parapsychologen ist Ghostbusters.
2: Okay.
1: Der Wiedehopf ist ein Vogel. Dann haben wir Franzi van Almsick, absolut richtig. Und 52 Wochen, auch absolut richtig. Meistens muss man sagen, ich glaube dieses Jahr sogar 53, aber ansonsten 52. Mit der Insel Fehmarn machen wir locker 4 Punkte.
2: Ist ja etwas. Muss ich nochmal mitmachen.
1: Ja, also ich würde sagen, etwas wären 2 Punkte gewesen. Etwas mehr, würde ich sogar sagen, sind 4. Super. Ja. Und mach gerne wieder mit, Martin. Freue mich drauf.
2: Darf ich noch jemanden grüßen?
1: Ja, da bitte ich doch drum.
2: Ja, ich grüße natürlich meine Familie, meine Frau Ute, Eike Imke mit Johannes und alle, die mich kennen.
1: Ich kenne dich auch jetzt.
2: Ja, super, danke.

0: Materia. Und Freunde, sag ich mal, lila Wolken bei NDR 2. Und gleich wird es Zeit natürlich für die beste Musik von Pink Piponik. Jawohl. Und wir haben ja gerade ein bisschen gequizt. Und da muss ich sagen, ihr wart gut drauf. Ne? PISA-Studie hin oder her, ihr habt's einfach drauf. Und daher eine kleine Zusatzfrage. Pink hat nämlich heute Geburtstag, ist 1979 geboren. In dem Jahr ging übrigens am laufenden Band mit Rudi Carrell in Deutschland zu Ende. Aber das nur mal für die Jüngeren unter euch. Kleiner Scherz. So, das mal zur Ablenkung. Jetzt die Frage. 1979 geboren, wie alt ist Pink heute geworden? Na? Richtig, 47. Jawohl. Und sie singt wie eh und je. Gleich You and Your Hand.
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0: Happy Birthday, Pink, an dieser Stelle. Hatten wir eben schon, aber Thomas wollte nochmal nachfragen. Sag mal, Holger, hast du eben gesagt, sie ist 1989 geboren, dann ist sie doch 37 geworden. Oder habe ich mich verhört? Ja, lieber Thomas, du hast dich verhört. 1979, ja. Da ist sie geboren und sie ist 47 geworden dementsprechend. Aber das nun mal am Rande, denn jetzt wird es Zeit für Anouk und die NDR2-Nachrichten. Und da geht es um unsere Schülerinnen und Schüler hier in Deutschland, die offenbar richtig große Schwierigkeiten haben, Preise zu vergleichen und Texte zu verstehen.
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2: Wie gut können Jugendliche lesen, rechnen oder auch naturwissenschaftlich denken? Das untersucht die PISA-Studie alle paar Jahre. Und dieses Mal sind die Ergebnisse für Deutschland so schlecht wie noch nie. Anna Küch aus der ARD-Wissenschaftsredaktion.
3: Fast jeder dritte 15-Jährige in Deutschland hat Probleme mit grundlegenden Aufgaben. Etwa die Kernaussage eines Textes zu verstehen oder einfache Preise und Strecken zu vergleichen. Deutschland liegt damit im internationalen Vergleich im OECD-Durchschnitt. Deutlich besser schneiden unter anderem Singapur, Japan, Korea und Estland ab. In Deutschland bleibt ein altes Problem besonders ausgeprägt. Der Bildungserfolg eines Kindes hängt weiterhin stark davon ab, wie viel Geld und Ressourcen die Familie hat und wie gut der Bildungsgrad der Eltern ist. Andere Länder konnten diese sozialen Unterschiede verringern, Deutschland jedoch nicht.
2: Polizisten haben den Verdächtigen festgenommen, der wegen Sabotageversuchen auf das Stromnetz gesucht worden ist. Medien berichten, dass er Beamten in der Nähe des Kraftwerks Weißweiler in Nordrhein-Westfalen aufgefallen ist. Er war offenbar zu Fuß unterwegs und hat versucht, einer Verkehrskontrolle zu entgehen. Der 48-Jährige soll für Angriffe auf Stromleitungen in Nordrhein-Westfalen, Brandenburg und Sachsen verantwortlich sein. Er hatte dazu Bekennerschreiben verschickt. Bundesfinanzminister Klingbeil plant fürs kommende Jahr rund 30 Milliarden Euro mehr Ausgaben und Schulden in Rekordhöhe. Er hat seinen Haushaltsplan heute dem Bundestag vorgelegt. Am stärksten steigt der Etat des Verteidigungsministeriums auf fast 110 Milliarden Euro. Auch für Investitionen, zum Beispiel im Verkehr, aber auch in Schulen und Kitas sind Milliarden eingeplant. Klingbeil hat dem Bundestag gesagt, dass für die anstehenden Schritte das Vertrauen der Menschen im Land nötig ist.
4: Wir brauchen hier den gemeinsamen Geist, dass jetzt die notwendigen Schritte unternommen werden müssen, um unser Land nach vorne zu bringen. Ich finde, es reicht nicht mehr, dass wir uns von Krise zu Krise hangeln. Wir müssen unsere eigene Stärke und unsere eigene Resilienz in einer unsicheren Welt stärken und dafür politische Entscheidungen treffen.
2: Bundesfinanzminister Klingbeil. In ganz Deutschland gibt es seit der Landtagswahl in Sachsen-Anhalt Demonstrationen, unter anderem in Hamburg, Kiel oder Berlin sind schon Menschen für Demokratie und gegen Rechtsextremismus auf die Straße gegangen. In Halle im Süden von Sachsen-Anhalt ist auf Teilnehmende einer Demo mit einer Luftdruckwaffe geschossen worden, das hat die Polizei mitgeteilt. Ein Mensch wurde leicht verletzt, der Staatsschutz, also die Abteilung für politische Kriminalität bei der Polizei, die ermittelt jetzt. Aus einem Museum an der Côte d'Azur in Frankreich sind 4 wertvolle Gemälde des Malers Pierre-Auguste Renoir gestohlen worden. Die Polizei fahndet nach den mutmaßlichen Tätern. Betroffen ist das Renoir-Museum in Cagnes-sur-Mer. Die Gemälde sollen einen Wert von mehreren Millionen Euro haben. Wie es zu diesem Diebstahl kommen konnte, das ist noch nicht klar.
0: Aber sobald wir was wissen, ne, erfahren Sie es natürlich in den NDR2-Nachrichten. So. Und was machen wir jetzt? Jetzt machen wir Wetterchen und der Wetterfrosch, der springt morgen auf seiner Leiter gleich ein paar Stufen nach unten. Heute haben wir noch bis 28 Grad, morgen aber nur noch bis 20. Die Top-Temperatur bei uns ganz im Süden, am südlichsten Zipfel in Hannover-Schmünden, da kommen wir auf die 28. In der Hamburger Hafen-City, da haben wir dann noch 22, auf Norderneisen 20 Grad und in Husum kommen wir heute auf 18. Es gibt Sonne. Es gibt vor allem viele Wolken, also wenig Sonne, viele Wolken. Und von der Ems oder Nordsee her, da kommen noch so ein paar Schauer, die über uns hinweg regnen. Und es gibt ein Gebiet, da ist es noch so ein bisschen trockener. Das ist vom Leine- und Weserbergland über das Herzogtum Lauenburg und Westmecklenburg bis nach Vorpommern. Da sieht es also allgemein ein bisschen trockener und vielleicht auch ein klein wenig sonniger aus. Jetzt für euch der NDR2-Verkehrsservice für den ganzen Norden. Und bisher ging es ja irgendwie, jetzt gucken wir aber auf Stau oder stockenden Verkehr ab 3 Kilometer, weil dann doch ein bisschen mehr los ist. Die A1 Hamburg Richtung Osnabrück zwischen Posthausen und Bremen-Hemelingen, 4 Kilometer Stau. A2 Hannover Richtung Dortmund zwischen Dreieck-Hannover West und Wunstorf-Lute, streckenweise stockender Verkehr. A2 Hannover Richtung Berlin zwischen Marienborn-Helmstedt und Bornstedt, 6 Kilometer stockend. Und die Meldung von der A7 haben wir auch noch, Flensburg Richtung Hamburg zwischen Hamburg-Stelling und dem Elbtunnel, 4 Kilometer stockend. stockender Verkehr. Wird Zeit für Madonna, Like a Prayer, absoluter Klassiker. Jupiter Jones und Wo diese Liebe hinfällt. Und Shakira mit Die Die, dem WM-Song aus diesem Jahr. Es fühlt sich für mich schon an, so an, als ob die WM ewig lange her wäre. Ne? Aber tatsächlich hat mich gerade selber überrascht. Aus diesem Jahr.

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0: Möglicherweise könnte ich diesen Song in Dauerschleife den ganzen Tag hören. Habe ich gerade so überlegt. Ne? Ja, auf jeden Fall ein richtig cooler Song von Madonna. Like a Prayer kennt ihr ja alle. Es ist 13.15 Uhr. Die beste Musik gibt's hier bei uns. Und wir reden auch so ein bisschen über das, was man in der Schule vielleicht noch lernen könnte oder Inhalte, die es auch gut geben könnte, weil man dann vielleicht ein bisschen mehr aufs Leben vorbereitet wird. Ne? Also das heißt jetzt nicht, dass wir darüber reden, dass alles anders werden soll oder dass die Lehrer anders arbeiten sollen. Also die haben genug zu tun. Ja? Es geht nur darum, was sind so Ideen? Was könnte man vielleicht in der Schule lernen? Vielleicht mal was austauschen oder so. Und da hatten wir ja schon Hinweise von euch, zum Beispiel, wie man eine Steuererklärung macht oder wie man überhaupt so mit Finanzen und im Sozialen umgeht und so. Das könnte man auch vielleicht in der Schule lernen. Können natürlich auch die Eltern beibringen. Ne? Aber Mirko hat auch noch eine Idee, hat sich gemeldet über unsere ARD Sounds App. Grüße aus Rheine, höre jeden Tag NDR 2, das ist schön, lieber Mirko, und möchte gerne, dass Kinder in der Schule Schach lernen. Mein Sohn ist 8 Jahre alt und spielt wie ein Erwachsener, weil er in der Schule das Spiel gelernt hat. Ja, also stimmt, in einigen Schulen oder an einigen Schulen wird tatsächlich Schach gelehrt und ist ein super Gehirntraining, sagt meine Frau auch immer. Die arbeitet in der Verhaltenstherapie mit Kindern und sagt auch immer, Schach sollte als Unterrichtsfach eingeführt werden und zwar sofort, weil es einfach so Verknüpfungen im Hirn, also neuronale Verknüpfung und mentale Kreuzkoordination, so heißt das, fördert. Ja, ganz wichtige Geschichte, also wäre super wichtig, aber naja. Und ihr könnt euch natürlich auch per Sprachnachricht melden hier im NDR-Zeitvormittag, das ist ja gar kein Problem.
1: Hallo, hier ist der Michael aus Hannover-Botfeld. Wie wäre es denn, wenn wir mal mit den Grundsätzen anfangen, die Kinder lernen sollen? Das heißt, guten Morgen, guten Tag, auf Wiedersehen. Oder bitte und Dankeschön. Ja. Damit fängt doch alles erst an, oder? Also, charmanten Tag und danke für die tolle Unterhaltung.
0: Ach du, sehr gerne. Das können auch Erwachsene hier und da noch lernen, habe ich manchmal so das Gefühl. Aber das ist was, was man wirklich zu Hause lernen sollte, ne? Bei seinen Eltern, finde ich. Bruno Mars mit Just the Way You Are. Der NDR 2 Vormittag ist hier. Mit der besten Musik. Mhm.

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ein schöner Song, auch ganz entspannt. Das passt zum Vormittag und das passt natürlich total zu euch. Weil ihr halt auch einfach relaxte Menschen seid. Ne? Ist ja so. So, jetzt gucken wir mal auf den NDR2-Verkehrsservice. Den ganzen Norden, Stau oder stockender Verkehr ab 3 Kilometer. A1 Hamburg Richtung Osnabrück zwischen Posthausen und Bremen-Hemmelingen 3 Kilometer Stau. Dann die A2 Hannover Richtung Dortmund zwischen Dreieck Hannover West und Wunstorf-Lute streckenweise stockender Verkehr. A2 Hannover Richtung Berlin zwischen Marienborn-Helmstedt und Bornstedt, da haben wir 6 Kilometer stockend. Letzte Meldung A7 Flensburg Richtung Hamburg zwischen Hamburg-Stelling und dem Elbtunnel 4 Kilometer stockender Verkehr für LKW. Ich finde, wir waren gerade so schön dabei mit Musik. Wir machen sofort weiter jetzt hier mit der besten Musik bei NDR2. Und zwar mit Topic. Und was haben wir noch gleich? R.E.M. Shiny Happy People, auch sehr schön. Aber los geht's mit Breaking Me.

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Win, All or Nothing, mag ich. Es ist ein schöner Song. Auch so ganz relaxed irgendwie und sphärisch. Ja, gefällt mir gut. Euch hoffentlich auch, das ist viel wichtiger. 13:45 Uhr haben wir es jetzt ganz genau. Gleich kommen zu euch Jessica und Hadeland. Nicht wahr? Und bis dahin haben wir auch noch viel von der besten Musik und auch wirklich entspannte Sachen. Mika zum Beispiel, Relax, Take it easy. Kommt gleich, beste Musik. Und vorher noch Dido und Thank You. Und los geht's. Und ich wünsche euch einen schönen Nachmittag.

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0: Schönen Dienstagnachmittag, ihr seid bei NDR 2 und er soll hinter den Sabotageversuchen an gleich mehreren Umspannwerken stecken. Jetzt ist der Mann den Ermittlern ins Netz gegangen.
1: Es ist 14 Uhr.
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3: Nach einer Serie von Angriffen auf das deutsche Stromnetz hat die Polizei jetzt einen Tatverdächtigen gefasst. Bei ihm soll es sich um den 48-Jährigen handeln, nachdem die Behörden schon seit Tagen fahnden. Hauke Schelling, NDR 2 aktuell.
4: Laut Polizei fiel der Mann den Beamten in der Nähe des Kraftwerks Weißweiler in Nordrhein-Westfalen auf. Bei seiner Festnahme habe er Sprengmittel bei sich getragen. Gestern hatte die Polizei bereits in der Nähe des Festnahmeortes Abschussvorrichtungen an einer Hochspannungsleitung gefunden. Mit ähnlichen Mitteln soll der 48-Jährige zuletzt Sabotageakte an Umspannwerken und Stromleitungen in NRW, Brandenburg und Sachsen durchgeführt haben. In Bekennerschreiben, die er verfasst haben soll, wurden die Angriffe mit dem Kampf gegen fossile Brennstoffe begründet. In allen drei betroffenen Bundesländern wird noch Braunkohle abgebaut und verstromt.
3: Die Schülerinnen und Schüler in Deutschland können immer schlechter lesen und rechnen. Noch nie haben sie in der PISA-Studie der OECD schlechter abgeschnitten als dieses Mal. Simone Kienzle, NDR 2 aktuell.
5: Die Leistungen der 15-Jährigen seien auf einem historischen Tiefpunkt, heißt es von den Bildungsforschern. Jeder Dritte hat demnach Probleme mit alltäglichen Aufgaben, zum Beispiel beim Verstehen von Texten oder beim Vergleichen von Preisen oder Strecken. Aber auch weltweit hat vor allem die Lesefähigkeit nachgelassen. Deutschland liegt im internationalen Vergleich im Durchschnitt. In vielen Ländern sind die sozialen Unterschiede dabei zurückgegangen. In Deutschland hängen dagegen die Kenntnisse der Jugendlichen weiter stark von Einkommen und Bildung der Eltern ab.
3: In Berlin geht's um den Haushalt fürs kommende Jahr. Der Vorschlag von Bundesfinanzminister Klingbeil sieht mehr Ausgaben und Schulden in Rekordhöhe vor. Lissi Kaufmann, NDR 2 Berlin.
6: 204 Milliarden Euro an Krediten will der Bund 2027 aufnehmen. Höher war die Schuldenaufnahme nur zum Höhepunkt der Corona-Krise. Klingbeil betonte die Bedeutung der Ausgaben für die Infrastruktur. Die Bagger rollen, sagte der SPD-Politiker wörtlich. Etwa um Straßen und Brücken zu sanieren, Schulen, Kitas und Sportplätze zu bauen. Aus dem 500 Milliarden schweren schuldenfinanzierten Sondervermögen für Infrastruktur seien bereits 50 Milliarden abgeflossen. Für den Bund steigt angesichts der Schulden aber auch die Zinslast.
3: Der aktuelle Vogel des Jahres ist ja das Rebhuhn und jetzt sucht der Naturschutzbund NABU einen Nachfolger fürs kommende Jahr. Darüber kann ab sofort für 5 Wochen lang abgestimmt werden unter vogeldesjahres.de. Zur Wahl stehen unter anderem der Kranich, die Mehlschwalbe und die Wasseramsel. Die Aktion gibt's schon seit Anfang der 70er Jahre. Sie soll auf bedrohte Vogelarten aufmerksam machen.
0: Jessica ist wieder nicht dabei, ne? Schade.
1: Warum hatte ich den gleichen Gag im Kopf? Ich habe mich nur zusammengerissen.
0: Sorry.
1: Das NDR 2 Wetter jetzt. Also im direkten Vergleich zu gestern würde ich sagen, eher enttäuschend.
0: Ja, vor allem wird es noch richtig heftig. Also heute Nachmittag viele Wolken und von der Nordsee und von der Ems her, da zieht so ein richtig dickes Regenband über uns rüber. Also heute Nachmittag ostwärts zieht das und wir werden alle im Laufe des Nachmittags und des Abends mal richtig komplett nass. Also vom Leine- und Weserbergland über das Herzogtum Lauenburg und Westmecklenburg, da ist es im Moment noch trocken und gelegentlich sonnig, aber das dicke Ende kommt heute noch. Aktuell haben wir 18 Grad an der dänischen Grenze, 22 Grad in Sieg, 25 Grad in Ueckermünde und 27 Grad, noch sehr warm, in Bad Harzburg.
1: Der NDR2-Verkehrsservice für den ganzen Norden. Hier kommen Stau oder stockender Verkehr ab 3 Kilometer. Und für euch die Autobahn 1 Hamburg Richtung Bremen ist in zwischen Dibbersen und dem Buchholzer Dreieck nach einem Unfall aktuell gesperrt. Die Umleitung führt euch über die U14. A1 Hamburg in Richtung Osnabrück zwischen Posthausen und Bremen-Hemelingen 4 Kilometer Stau. Die A1 nochmal Osnabrück in Richtung Bremen zwischen dem Dreieck Stur und Bremen-Hemelingen 3 Kilometer Stau vor der Baustelle.
0: A2 Hannover Richtung Dortmund zwischen dem Dreieck Hannover West und Wunstorf-Lute streckenweise Stop and Go. A2 Hannover Richtung Berlin zwischen Marienborn-Helmstedt und Bornstedt 5 Kilometer stockender Verkehr. A7 Flensburg Richtung Hamburg zwischen dem Dreieck Hamburg Nordwest und Othmarschen 6 Kilometer Stop and Go für LKW. Das war's auch schon. Gute Fahrt.
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1: Herzlich willkommen. Es ist schon Dienstag und wir sprechen heute unter anderem über straßenbahnfahrende Vögel. Kein Witz, schon wieder Vögel.
0: Ich habe Fragen. So, und Tickets für das ausverkaufte Fanta 4 Konzert, beziehungsweise nicht nur eins, sondern für mehrere Konzerte gibt es auch wieder. Die gehen ja nächstes Jahr auf Abschiedstour und wir haben die allerletzten Tickets für euch organisiert und die hauen wir auf jeden Fall heute Nachmittag noch raus hier.
1: Wie schön ist das denn?
0: Ja, und hier sind sie, die Fantas, zusammen mit Clouseau. Zusammen. Schönen Nachmittag!

0: ein bisschen Country, Stella Lefty, Boston im NDR 2 Nachmittag mit Jessica und Hadeland. Schön, dass ihr dabei seid an diesem Dienstag. Macht euch einen schönen Tag.
1: Eigentlich könnte man die kurze Strecke wirklich gut laufen oder mit dem Fahrrad fahren, aber man nimmt dann doch lieber das Auto, weil man zu faul ist.
0: Okay, alles klar. Ist angekommen, gleich wieder ein schlechtes Gewissen. Vielen Dank, Jessica.
1: Nee, warte mal. Dich meine ich gar nicht. Und jetzt haltet euch fest, Tiere können genauso faul sein wie wir Menschen. Zumindest diese zwei Hirtenstare aus Sydney. Die werden nämlich zurzeit immer wieder in der Bahn gesichtet, weil sie lieber mit dem Zug pendeln, als selbst zu fliegen.
0: Die Vögel fahren mit den Öffis oder was?
1: Ja, die sitzen völlig entspannt auf der Rückenlehne des Sitzes, schauen aus dem Fenster und warten dann, bis ihre Haltestelle kommt.
2: Good morning everyone, this is your central service. 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
1: So. Und jetzt das Verrückte, wenn sie ihre Haltestelle erreicht haben, dann fliegen sie raus, sammeln Futter und dann?
0: Ja, ich denke mal, die nehmen dann die Bahn, wenn sie voll gefuttert sind und fahren die Strecke wieder zurück, oder was?
1: Ganz genau. Und inzwischen sind die beiden Vögel so ein kleiner Internettrend geworden. Die tauchen immer wieder in Videos auf, die dann sehr viele Likes bekommen.
0: Okay, Jessica, und du bist sicher, dass das keine KI-Videos sind?
1: Ziemlich, ja.
0: Okay, also wenn Vögel jetzt freiwillig Bahn fahren, ne, dann merkt man auch wieder, wie teuer Fliegen geworden ist, ne?

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0: Sowas von genau 14.30 Uhr. Hier ist NDR 2 mit dem Verkehrsservice für den ganzen Norden. Stau oder stockender Verkehr ab 3 Kilometern jetzt für euch. Die Autobahn 1 Richtung Osnabrück zwischen Bremer Kreuz und Hemelingen 3 Kilometer stockender Verkehr. A1 Hamburg in Richtung Bremen ist zwischen Dibbersen und Buchholzer Dreieck nach einem Unfall gesperrt. Die Umleitung für euch über die U14. Nochmal A1 Osnabrück Richtung Bremen zwischen dem Dreieck Stur und Bremen-Hemelingen 3 Kilometer Stau vor der Baustelle.
1: A2 Hannover Richtung Dortmund zwischen dem Dreieck Hannover West und Wunstorf-Lute streckenweise Stop and Go. A2 Hannover Richtung Berlin zwischen Marienborn-Helmstedt und Bornstedt 5 Kilometer stockender Verkehr. A7 Flensburg Richtung Hamburg zwischen Hamburg-Stellingen und dem Elbtunnel 4 Kilometer stockender Verkehr. Und das war's. Gute und sichere Fahrt für euch. Kommt gut durch.

0: Einen schönen Nachmittag. Ihr seid bei NDR 2. Jessica und Hadeland hier, der NDR 2 Nachmittag. Und nach Sachsen-Anhalt ist vor Mecklenburg-Vorpommern, da geht das Wahljahr 2026 ja munter weiter. Nächste Woche Sonntag wird ein neuer Landtag in Mecklenburg-Vorpommern gewählt. Und wir wollen dieses Mal im Vorfeld wissen, was bewegt euch eigentlich? Was läuft gut? Was muss unbedingt besser laufen? Und wie genau könnte es denn besser laufen?
1: Dafür waren unsere Reporterinnen und Reporter im ganzen Land unterwegs und haben mit ganz vielen Menschen gesprochen. Rausgekommen ist eine Reihe, in der ihr zu Wort kommt mit eurer Meinung. Und das ist ganz wichtig. Die Meinung ist die Meinung der gefragten Menschen, nicht die von NDR 2. Heute ist Sepp am Start. Sepp ist 61, Gästebetreuer und wohnt in Gardebusch.
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0: Justin Timberlake bei NDR 2 ist es genau 15 Uhr.
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2: Vergangene Woche war ja eine ganze Serie von versuchten Angriffen auf das deutsche Stromnetz bekannt geworden. In Nordrhein-Westfalen und in Brandenburg hatten Ermittler Sabotage an Umspannwerken und Stromleitungen gemeldet. Jetzt wurde der 48-Jährige gefasst, der dahinter stecken soll. Benedikt Kaminski, NDR 2 Köln. Wie hat das geklappt?
3: Also nach WDR-Informationen soll der 48-Jährige zu Fuß in einer Fahrzeugkontrolle der Polizei festgenommen worden sein und eben keinen Widerstand geleistet haben. Er hatte offenbar sogar noch Sprengmittel mit dabei und den Polizisten auch gesagt, dass er in der Gegend rund um das Kraftwerk in Weißweiler bei Aachen gecampt hatte.
2: Und was wird ihm vorgeworfen?
3: In den vergangenen Tagen soll Daniel V. mehrere Sabotageangriffe auf das deutsche Stromnetz in NRW und in Brandenburg im Umspannwerk Jenschwalde ausgeübt haben. Er hatte dabei offenbar versucht, mit selbstgebauten Raketen einen Kurzschluss an Hochspannungsleitungen auszulösen.
2: In der aktuellen PISA-Studie haben die 15-jährigen Schülerinnen und Schüler in Deutschland historisch schlecht abgeschnitten. Noch schlechter als beim Beginn der Untersuchung vor 25 Jahren. Getestet wurde, wie gut sie ihr Wissen anwenden können, zum Beispiel beim Rechnen oder Lesen. Und da ist der Abwärtstrend besonders spürbar, sagen die Studienmacher. Juliane Kowolik, NDR 2 Berlin.
4: Der stärkste Abwärtstrend besteht beim Lesen. Jugendliche können immer schlechter längere Texte verstehen, weil sie sie nur überfliegen, anstatt zu erfassen. Rund ein Fünftel der Jugendlichen hat in den Bereichen Mathematik, Lesen und Naturwissenschaften keine ausreichende Basiskompetenz. Seit 10 Jahren ist dieser Rückgang auch in anderen Ländern zu spüren. Allerdings haben Länder wie Singapur, Kanada und Estland diesen Trend besser abfedern können. Bundesbildungsministerin Prien kündigte Maßnahmen an, um diesen negativen Entwicklungen weiter entgegenzutreten.
2: 30 Milliarden Euro mehr Ausgaben als in diesem Jahr plus Schulden in Rekordhöhe. So sieht der Haushaltsentwurf fürs kommende Jahr aus. Anne-Kathrin Mellmann, NDR 2 Berlin. Was plant denn die Bundesregierung mit dem Geld?
5: Der Bundesfinanzminister von der SPD, der hat heute sehr stark betont, dass er viel in die Zukunft investieren will. 118 Milliarden Euro seien das insgesamt. Und dieses Geld soll unter anderem fließen in Schienen, Brücken, Tunnel, aber auch in Schulen und Kitas. Und Klingbeil will auch weiter sparen. Die einzelnen Ministerien, die mussten Sparvorschläge vorlegen. Und so konnte er eine große Lücke schließen, die er im regulären Haushalt noch hatte. Und um diese Sparmaßnahmen, da habe es harte Verhandlungen gegeben in der Koalition. Das hat Klingbeil nochmal gesagt.
2: Aus einem Museum an der Côte d'Azur in Frankreich sind 4 wertvolle Gemälde des Malers Pierre-Auguste Renoir gestohlen worden. Die Polizei fahndet nach mutmaßlichen Tätern. Betroffen ist das Renoir-Museum in Cagnes-sur-Mer. Die Gemälde sollen einen Wert von mehreren Millionen Euro haben. Wie es zu diesem Diebstahl kommen konnte, das ist noch unklar.
6: Da sind wir ganz froh, dass wir nicht Nachrichten machen und diese ganzen französischen Orte aussprechen müssen.
7: Bonjour.
6: Das NDR2-Wetter. Wer schnell Sonnenbrand bekommt, ist heute relativ sicher.
7: Ja, es ist wirklich ein bisschen durchwachsen heute. Also im Moment ist es teilweise noch trocken in Norddeutschland. Es ändert sich aber, denn heute Nachmittag viele Wolken von der Nordsee und von der Ems her zieht ein richtig dickes Regengebiet. Es ist schon fast ein dickes Regenband rein. Und das zieht heute Nachmittag ostwärts und wir werden im Laufe des Nachmittags und des Abends heute alle nass. Vom Leine und Weserbergland über das Herzogtum Lauenburg und Westmecklenburg bis nach Vorpommern. Im Moment noch trocken und gelegentlich tatsächlich sonnig, aber das dicke Ende kommt noch. Aktuell 18 Grad an der dänischen Grenze, 22 Grad in Lübeck und Rostock, 25 Grad in Wolfsburg und 27 Grad in Bad Harzburg.
6: Der NDR2-Verkehrsservice für den ganzen Norden. Staut oder stockend alles ab 3 Kilometern jetzt für euch. Die Autobahn 1 in Richtung Osnabrück zwischen Bremerkreuz und Hemelingen 3 Kilometer stockend. A1 Osnabrück Richtung Bremen zwischen dem Dreieck Stur und Bremen-Hemelingen 3 Kilometer Stau vor der Baustelle. Die A2 Hannover Richtung Dortmund zwischen Hannover-Bothfeld und Wunsdorf-Lute 6 Kilometer stockend. Die A2 Dortmund Richtung Braunschweig zwischen Hannover-Langenhagen und Hannover-Lahe 4 Kilometer stockend.
7: A2 Hannover Richtung Berlin zwischen Rennau und Helmstedt Zentrum 5 Kilometer stockender Verkehr. A2 Hannover Richtung Berlin zwischen Marienborn-Helmstedt und Bornstedt 5 Kilometer stockender Verkehr. A7 Flensburg Richtung Hamburg zwischen dem Dreieck Hamburg Nordwest und dem Elbtunnel 4 Kilometer Stop and Go.
6: Und das war's. Gute und sichere Fahrt für euch. 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
7: Ja, herzlich willkommen, schön, dass ihr dabei seid. 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
1: Jetzt. Rosalind. Snap.
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0: der NDR2-Nachmittag am Dienstag. Jessica und Hadeland hier. Und auch wenn euer Arbeitstag heute vielleicht jetzt nicht der prickelndste ist, der Feierabend wird im wahrsten Sinne des Wortes fantastisch.
1: Mhm. Wortspiel, wa?
0: Verstehst du?
1: Das wird so gut, das ist gut. Da geht einiges. Wir schicken euch zur Abschiedstour der fantastischen 4. Im Dezember geht's los und ihr seid in Hamburg mit dabei am 13. Januar. Christina aus Hamburg ist jetzt am Telefon. Hast du die Fanta schon mal live gesehen?
2: Nee, noch nicht.
0: Dann wird's ja mal Zeit.
2: Wir haben versucht, Karten zu kriegen, aber die waren natürlich so schnell weg, dass man gar keine Chance hatte.
0: Wer ist denn wir, Christina?
2: Mein Freund und ich.
1: Okay, gut. Da waren wir schneller. Wir haben noch ein paar Tickets gesichert, die wir euch ja schenken. Allerdings gibt es eine kleine Hürde, sag ich mal. Was musst du jetzt machen?
2: Ich muss jetzt beim Stopptanz quasi sagen, wie es dann weitergeht mit dem Lied.
0: Okay, das heißt, du bist ganz sicher, selbstsicher, textsicher und wir können starten.
2: Ja.
1: Okay, wir drücken dir die Daumen, Christina, los geht's.
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0: hören. Was für ein Schild.
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0: Geil. Ihr seid dabei.
2: Wahnsinn, super. Mega. Ich freue mich total.
1: Sehr schön. Ist das der beste Dienstag dieser Woche?
2: Absolut.
1: Ja, siehst du.
2: Kann er nicht mehr werden.

0: Das ist die Self-Aware, 15.30 ist es. Hier ist NDR2 mit dem Verkehrsservice für den ganzen Norden, Stauder, stockender Verkehr. Alles ab 3 Kilometern jetzt für euch. Die Autobahn 1 Osnabrück Richtung Bremen zwischen dem Dreieck Stur und Bremen-Arsten, 3 Kilometer Stau. Die A2 Hannover Richtung Dortmund zwischen Hannover-Bodfeld und Wunstorf-Lute, 6 Kilometer stockend. Nochmal A2 Dortmund Richtung Braunschweig zwischen Hannover-Langenhagen und Hannover-Lahe, 4 Kilometer stockend.
1: A2 Hannover Richtung Berlin zwischen Rennau und Helmstedt-Zentrum, 5 Kilometer stockender Verkehr, und A7 Flensburg Richtung Hamburg zwischen dem Dreieck Hamburg Nordwest und dem Elbtunnel 4 Kilometer stockender Verkehr. Das war's, euch eine gute und sichere Fahrt, und vielleicht können wir jetzt musikalisch jemandem eine Freude machen. Also wenn ihr Ed Sheeran Fan seid oder einen Ed Sheeran Fan kennt. Kennst du einen,
0: Jessica? Ja.
1: Immer wenn du in den Spiegel guckst. Ne? Also hier ist Ed Sheeran für euch, die A-Team. Schönen Nachmittag.

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1: 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Jetzt, Kamerad, Love Sober.
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0: Also eigentlich hatten wir bei der ersten PISA-Studie vor 25 Jahren ja gedacht, schlechter geht's nicht. Aber siehe da, es geht doch. Leider. Jessica und Hadeland hier, der NDR 2 Nachmittag am Dienstag. Und ihr habt es bei uns in den Nachrichten schon gehört. In der neuen PISA-Studie schneiden die deutschen Schülerinnen und Schüler so schlecht ab wie noch nie. Lesen, Mathe, Naturwissenschaften, also eigentlich läuft es nirgendwo gut.
1: Ja, und deshalb fragen wir uns heute, warum sind so viele andere Länder so viel besser als wir? Thorsten Iflat ist unser Korrespondent im ARD-Studio in Tokio. Und der hat sich mal angeguckt, warum die Schülerinnen und Schüler in Japan sowohl beim Lesen als auch in Mathe und Naturwissenschaften den ersten Platz geholt haben.
2: Weil das japanische Bildungssystem den Kindern ziemlich exakt die Fähigkeiten beibringt, die bei der PISA-Studie auch abgefragt werden. Dazu kommt, die Schülerinnen und Schüler sind auf dem Land und in der Stadt gleichermaßen gut ausgebildet. Im Unterricht und auch danach wird viel auswendig gelernt. Nachhilfe nehmen nicht nur die schwächeren Schüler. Dazu kommen noch ein paar weichere Faktoren. Japanische Schüler gelten als sehr diszipliniert. Der kulturelle Stellenwert von Bildung ist sehr hoch. Der Druck auf die Kinder allerdings auch.
1: Ja, krass. Aber viel auswendig lernen und Druck auf die Kinder klingt jetzt erstmal wirklich nicht so prickelnd, ne?
0: Nee, was in anderen Ländern in Sachen Schule besser läuft, das gucken wir heute noch ein bisschen genauer an hier im NDR 2 Nachmittag.

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0: Einen schönen Nachmittag, ihr seid bei NDR 2 und seit gut einer Woche hatten die Ermittler den Mann im Visier. Jetzt ist ihnen der Mann, der hinter den Angriffen auf die Stromnetze stecken soll, ins Netz gegangen.
1: Es ist 16 Uhr.
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3: Nach einer ganzen Serie von Attacken auf das deutsche Stromnetz hat die Polizei einen Tatverdächtigen gefasst. Es soll sich um den 48-Jährigen handeln, nachdem die Behörden schon seit Tagen suchen. Hauke Schelling, NDR 2 aktuell.
4: Laut Polizei fiel der Mann den Beamten in der Nähe des Kraftwerks Weißweiler in Nordrhein-Westfalen auf. Bei seiner Festnahme habe er Sprengmittel bei sich getragen. Gestern hatte die Polizei bereits in der Nähe des Festnahmeortes Abschussvorrichtungen an einer Hochspannungsleitung gefunden. Mit ähnlichen Mitteln soll der 48-Jährige zuletzt Sabotageakte an Umspannwerken und Stromleitungen in NRW, Brandenburg und Sachsen durchgeführt haben. In Bekennerschreiben, die er verfasst haben soll, wurden die Angriffe mit dem Kampf gegen fossile Brennstoffe begründet. In allen drei betroffenen Bundesländern wird noch Braunkohle abgebaut und verstromt.
3: In der aktuellen PISA-Studie haben die 15-jährigen Schülerinnen und Schüler in Deutschland historisch schwach abgeschnitten. Noch schlechter als beim Beginn der Untersuchung vor 25 Jahren. Vor allem beim Rechnen und Lesen gibt es einen klaren Abwärtstrend. Juliane Kowolik, NDR 2 Berlin.
5: Der stärkste Abwärtstrend besteht beim Lesen. Jugendliche können immer schlechter längere Texte verstehen, weil sie sie nur überfliegen, anstatt zu erfassen. Rund ein Fünftel der Jugendlichen hat in den Bereichen Mathematik, Lesen und Naturwissenschaften keine ausreichende Basiskompetenz. Seit 10 Jahren ist dieser Rückgang auch in anderen Ländern zu spüren. Allerdings haben Länder wie Singapur, Kanada und Estland diesen Trend besser abfedern können. Bundesbildungsministerin Prien kündigte Maßnahmen an, um diesen negativen Entwicklungen weiter entgegenzutreten.
3: 30 Milliarden Euro mehr Ausgaben als in diesem Jahr plus Schulden in Rekordhöhe. So sieht der Haushaltsentwurf des Finanzministers fürs kommende Jahr aus. Anne-Kathrin Mellmann, NDR 2 Berlin. Was plant die Bundesregierung mit dem Geld?
6: Der Bundesfinanzminister von der SPD, der hat heute sehr stark betont, dass er viel in die Zukunft investieren will. 118 Milliarden Euro seien das insgesamt. Und dieses Geld soll unter anderem fließen in Schienen, Brücken, Tunnel, aber auch in Schulen und Kitas. Und Klingbeil will auch weiter sparen. Die einzelnen Ministerien, die mussten Sparvorschläge vorlegen. Und so konnte er eine große Lücke schließen, die er im regulären Haushalt noch hatte. Und um diese Sparmaßnahmen, da habe es harte Verhandlungen gegeben in der Koalition. Das hat Klingbeil nochmal gesagt.
3: Wer aktuell ins Stadion des Fußball-Bundesligisten Hamburger SV kommen möchte, der teilt sich den Platz da mit ungefähr 57.000 Menschen. Künftig könnten es 60.000 Zuschauer sein. Wie der Club mitgeteilt hat, liegen entsprechende Genehmigungen vor, die Zuschauerkapazität im Volksparkstadion zu erhöhen. Die Umbaumaßnahmen sollen laut HSV im Oktober beginnen und zwischen den Spielen stattfinden.
1: Das NDR 2 Wetter, da ist ein Regenband im Anmarsch, das hängt gerade so ein bisschen fest.
0: Ja, das, also im Moment muss man sagen, ist es noch größtenteils trocken im Norden, ja, nur ganz an der Nordsee und im nördlichen Schleswig-Holstein ist es schon richtig nass und das ist dieses Regenband, von dem du gerade gesprochen hast. Das zieht jetzt so langsam ostwärts, aber wirklich ganz langsam. Das heißt, heute im Laufe des Nachmittags beziehungsweise auch heute Abend und in der Nacht werden wir alle mal nass. Das zieht einmal über uns rüber. Aktuell haben wir 18 Grad an der dänischen Grenze, 22 Grad in Sykel, 25 Grad in Wolfsburg, 27 Grad in Bad Harzburg und wir haben gerade eine Nachricht gekriegt, 31 Grad in Göttingen.
1: Wahnsinn, oder?
0: Ja, okay, so unterschiedlich kann es sein. Wir gucken mal auf den morgigen Tag. Da gibt es einen Wechsel aus Sonne und Wolken. Teilweise auch starke Bewölkung mit Schauern und einzelnen kräftigen Gewittern mit dabei. Zwischen der Lüneburger Heide, Kieler Bucht und Mecklenburger Bucht oft auch trocken. Das Ganze morgen bei 17 bis 20 Grad nur noch.
1: Der NDR2-Verkehrsservice für den ganzen Norden, Stauder stockend, alles ab 3 Kilometern. Die Autobahn 1 Osnabrück Richtung Bremen zwischen dem Dreieck Stur und Bremen-Arsten 3 Kilometer Stau. Die A2 Hannover Richtung Dortmund zwischen Hannover-Bodfeld und Wunsdorf-Lute 6 Kilometer stockend. Die A2 Dortmund Richtung Braunschweig zwischen Hannover-Langenhagen und Hannover-Lahe 4 Kilometer stockend.
0: A2 Hannover Richtung Berlin zwischen Rennau und Helmstedt-Zentrum 5 Kilometer Stop and Go und A7 Flensburg Richtung Hamburg zwischen Hamburg-Stellingen und dem Elbtunnel 4 Kilometer stockender Verkehr. Das war's. Gute Fahrt für euch.
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0: Ja, schön, dass ihr dabei seid und ihr wisst das, nirgendwo ist es so schön wie bei uns im Norden. Das wissen wir längst, aber es gibt jetzt auch etwas, das es offiziell macht. Ab sofort können wir abstimmen für das Brennermoor in Schleswig-Holstein. Das steht nämlich zur Wahl zum Naturwunder des Jahres.
1: Auha, warum ausgerechnet das Brennermoor?
0: Ja, weil das ist das größte binnenländische Salzmoor in Schleswig-Holstein. Es schafft seltene Lebensräume mit Pflanzen, die sonst nur an der Küste vorkommen, und es ist die Heimat für ganz viele Tiere, zum Beispiel für Eisvögel oder Graureiher. Also unbedingt abstimmen für das Brennermoor als Naturwunder des Jahres.
1: Okay, das machen wir sofort. Und für nächstes Jahr bringe ich dann meinen Rasen ins Rennen. Kein Grashalm gleicht dem anderen. Und einige sehen sogar aus wie Unkraut.
0: Sind's aber nicht, ne?
1: Natürlich. Ja, natürlich.

0: Der Weltraum. Unendliche Weiten. Wir schreiben das Jahr 2026. Dies ist der NDR2 Nachmittag mit Jessica und Hartland. Und wir feiern heute 60 Jahre Star Trek.
1: Das hast du ganz toll gemacht.
0: Ja.
1: Heute vor genau 60 Jahren ist die erste Folge Star Trek rausgekommen. Damals natürlich mit William Shatner als Captain James T. Kirk.
0: Ja, der Start war ein mega Erfolg, nicht nur im Fernsehen, sondern später ja dann auch auf der Kinoleinwand. Also es gibt ja so viele Star Trek-Filme, Wahnsinn. Und Merchandise gab es auch ohne Ende.
1: Und ich habe eine schöne Kindheitserinnerung dazu, weil bei dem Intro von Star Trek, da fliegt das Raumschiff Enterprise, kommt ja immer aus einer anderen Ecke. Du siehst nur so einen Sternenhimmel.
0: Ja, genau.
1: Ne? Und dann kommt es auf einmal und mein Bruder, weiß ich nicht, ich war damals echt klein und er war schon irgendwie so 16. Er wusste immer, woher die Enterprise kommt.
0: Ah, echt?
1: Er wusste immer, jetzt rechts oben, jetzt links unten. Und ich war voll beeindruckt und dachte immer so, krass.
0: Der das halt wahrscheinlich nur geguckt hat. Oder? 60 Jahre Star Trek. Ach, und ich wünsche mir ja bis heute, dass endlich mal jemand dieses Beamen erfindet. Das war doch schon cool, ne?
1: Ja.
0: Dann können wir uns jetzt alle gemeinsam in den Feierabend beamen oder so. Ich versuch's mal. Energie. Oh Mist, jetzt ist Jessica weg. Jessica. Das wollte ich nicht. Ich hole sie zurück. Energie. Oh, das ist nicht Jessica. Taylor Swift.

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0: Es ist genau 16.30 Uhr. Hier ist NDR 2 mit dem Verkehrsservice für den ganzen Norden. Stau oder stockender Verkehr, alles ab 3 Kilometern. Die Autobahn 1 Hamburg Richtung Osnabrück zwischen Euthen und Bremen-Arsten 3 Kilometer stockend vor der Baustelle. A1 Osnabrück Richtung Bremen zwischen dem Dreieck Stur und Bremen-Arsten 3 Kilometer Stau. Die A2 Hannover Richtung Dortmund zwischen Hannover-Bodfeld und Wunsdorf-Lute 6 Kilometer stockender Verkehr.
1: A7 Flensburg Richtung Hamburg zwischen Hamburg-Stellingen und dem Elbtunnel streckenweise Stop and Go. Und die A7 Hamburg Richtung Flensburg ist zwischen Großen Aspen und Kronen-Neumünster Süd nach einem Unfall gesperrt. Das war's. Euch eine gute und sichere Fahrt. Kommt gut rein in den Dienstagfeierabend. Und wenn es bei euch noch ein bisschen dauert, kein Problem. Wir begleiten euch jetzt mit The Calling.

0: sag, we had it all ganz neu hier bei NDR 2. Und einmal der Bestimmer sein und sagen, wo es lang geht. Das geht doch leider viel zu selten, oder?
1: Du sagst doch hier die ganze Zeit, wo es lang geht.
0: Nee.
1: Na gut, okay, das Leben besteht aus Kompromissen, das wissen wir alle. Was die Promis aus unserer Comedy, die Kur-Oase, heute auf die harte Tour lernen müssen, also Kompromisse, so mehr oder weniger zumindest.

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1: Und wie sind Sie heute da, Frau Voss?
2: Oh, dieser tiefe Riss belastet mich.
1: Ja, die aktuelle politische Entwicklung ist eine Herausforderung für alle in diesem Land. Egal, wo Sie...
2: Nein, wir wollten nur mal wieder richtig schön essen gehen mit unserer Saunagruppe. Saisonauftakt.
3: Hör auf, ich möchte nicht drüber reden, Silvia.
1: Ich spüre ein Thema hier im Raum.
2: Ja, dieses Jahr sollte es mal ins Steakhouse gehen.
3: Silvia!
2: Die überwältigende Mehrheit war für Steakhouse. 4 von 9.
3: Ne? Aber 5 wollten nicht hin.
1: Herr Deinhardt.
2: Ich und 3 andere wollten ins Steakhouse. Jackie und die Gräfin wollten wieder zum Asia, Pocket zum Griechen.
3: Ja,
2: dieser Doktor wollte zu Gosch. Mhm. Und diese Katharina wollte mal in ein Katzencafé.
3: Ja. Kann ich nicht ernst nehmen.
2: Ja, und dann haben Jackie und die Gräfin sofort Stimmung gegen Steakhouse gemacht.
1: Das
2: aus Prinzip.
3: Zum Saisonauftakt zum Asiaten, das war Tradition.
2: Ja. 38 Euro für ein paar Entenkrümel in Haut, ihr seid doch nicht ganz dicht.
3: Mhm.
2: Und das will auch keiner mehr mitmachen. Und deswegen Steakhouse. Aber nein, Frau Gräfin will das verhindern. Und dann einigen sich die anderen 5 auf diesen Italiener, der eigentlich aus Kroatien kommt.
3: Du, 200 Gerichte mit Fotos, sogar Gyros mit Hollandaise überbacken und Gyros Pizza und aber auch eine Tortellini Bowl.
4: Weiter.
3: Und Teriyaki Lachs.
1: Oh.
3: Und eine Katze haben die auch.
1: Und das ist dann wirklich das beste Restaurant für alle?
3: Darum geht das doch gar nicht.
2: Ich habe Steakhunger und Steak ist der große Gewinner.
1: Ja, auch wenn sich Ihre Saunagruppe darauf einigt, dass mit einfacher Mehrheit entschieden wird, wohin man zum Essen geht, fällt es häufig schwer, diese Mehrheitsentscheidung zu akzeptieren.
2: Ich fand es nur irgendwie ungerecht. Jahrelang sind wir zum Asiaten gegangen.
1: Ja.
2: Und dann schlägt mal unsere Stunde.
1: Frau Voss, hier laufen 2 Ebenen ineinander.
2: Ja.
1: Die Steakfreunde haben die Wahl des Restaurants gewonnen und werden dennoch ins...
3: Bella Dubrovnik.
1: Gezwungen. Und das erzeugt ein starkes Gefühl von Ungerechtigkeit.
3: Ja, obwohl das ein völlig demokratischer Vorgang ist.
1: Obwohl es ein demokratischer, legitimer Vorgang ist.
3: Genau.
1: Es ist hilfreich, wenn man eine Mehrheit gegen die eigene Position nicht als Bewertung der eigene Person betrachtet.
3: Naja, diese Katharina ist dann ja sowieso schwach geworden, weil Silvia ihr versprochen hat, sich in Zukunft für Honig-Salzaufgüsse stark zu machen.
2: Ja, legitim. Und dann ist die Gräfin beleidigt nach Hause und dann passt das ja sowieso wieder.
1: Oh.
2: Ab ins Steakhouse.
3: Sauerei.
1: Ja, auch das gilt es dann zu akzeptieren.
3: Oh.
1: Ich glaube sowieso, wir müssen noch viel miteinander reden.
2: Ja.
1: Und das nehme ich gerne in den Themenspeicher. Frau Voss?
3: Ja, sag es ruhig, Silvia.
2: Ja, dann saßen wir da im Steakhouse und die hatten kein Aperol.
1: Oh.
2: Und die Zwiebelsuppe hatten wir schon bestellt.
3: Ja, hätte man ja online mal eine Speisekarte glotzen können.
2: Das ist schöne Scheiße da.
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1: Ermittler in Nordrhein-Westfalen haben den Mann gefasst, der hinter diversen Angriffen auf Stromnetze stecken soll. Und seit 25 Jahren gibt es jetzt die internationale PISA-Studie und noch nie haben deutsche Schülerinnen und Schüler schlechter abgeschnitten. Seit gut einer Woche wurde nach ihm gesucht. Jetzt ist der Mann, der hinter den Angriffen auf die Stromnetze in Nordrhein-Westfalen und auch in Ostdeutschland stecken soll, gefasst worden. Auf der Suche nach Daniel V., da war vor ein paar Tagen auch die Baumhäuser im Hambacher Forst für die Ermittler interessant geworden, allerdings ohne Erfolg. Heute wurde der 48-Jährige festgenommen, als er zu Fuß unterwegs war, in der Nähe des Kraftwerks Weißweiler bei Aachen in Nordrhein-Westfalen. Christian vom Hofe, NDR 2 Aachen. Wie genau ist das da abgelaufen?
2: Ja, das Ganze ist wohl bei einer ganz gewöhnlichen Verkehrskontrolle passiert. Der Verdächtige Daniel V. war da unterwegs. Man hat ihn kontrolliert und festgestellt, er ist es. Und dann hat man ihn festgenommen. Die Festnahme lief auch ohne großartigen Widerstand ab. Aber laut Polizeiangaben hatte der Mann bei seiner Festnahme auch weitere Sprengmittel mit dabei. Und es wurde ja jetzt seit einigen Tagen nach Daniel V. gesucht. Viele haben sich gefragt, wo versteckt er sich? Wahrscheinlich war er die ganze Zeit überhaupt nicht weit weg, denn die Polizei hat in unmittelbarer Nähe zum Festnahmeort am Kraftwerk Weißweiler ein aufgestelltes Zelt und weitere Sprengladungen gefunden. Also alles in allem ziemlich viele sehr eindeutige Hinweise, dass man hier den richtigen Täter geschnappt hat.
1: Und was weiß man inzwischen alles über diesen 48-Jährigen oder auch über sein mögliches Motiv?
2: Also es gibt ein Bekennerschreiben, das ist schon ein paar Tage alt. Darin hatte Daniel V. geschrieben, Zitat, Stromerzeugung aus fossilen Brennstoffen ist ein Verbrechen, das unsägliches Leid nach sich zieht, Zitat Ende. Damit hat er dann wohl versucht, seine Taten zu begründen. Ganz konkret wollte er ja dann anscheinend versuchen, mit Abschüssen gezielt Umspannwerke zu treffen, um dort eben Kurzschlüsse zu verursachen. Ungewöhnlicherweise hatte er dieses Bekennerschreiben auch mit einem Absender versehen und so kam die Polizei dann auch auf seinen Wohnort in NRW in Gevelsberg. Und dann begann die letzten Tage so eine Art Katz-und-Maus-Spiel. Immer wieder mal gab es verschiedene Hinweise auf seinen möglichen Aufenthaltsort. Nur gefunden hat man ihn nie, bis eben heute Vormittag dann der Zugriff bei der Verkehrskontrolle kam.
1: Und wie gehen die Ermittlungen jetzt weiter?
2: Ja, Polizei und Staatsanwaltschaft in NRW, die ermitteln in enger Zusammenarbeit mit den Behörden in Brandenburg und Sachsen. Auch dort gab es ja Vorfälle, mit denen Daniel V. in Verbindung gebracht wird. Und Brandenburgs Polizeipräsident Oliver Stepin, der hat heute nach Beendigung der Fahndung mitgeteilt, die Ermittlungen sind mit der Festnahme jetzt noch nicht abgeschlossen. Es gilt, so Stepin, die Hintergründe und Zusammenhänge der Taten weiter aufzuklären und die gewonnenen Erkenntnisse sorgfältig zu bewerten. Also das wird noch einige Zeit in Anspruch nehmen.
1: Gehen die Ermittler denn aktuell davon aus, dass er ein Einzeltäter ist oder gibt es möglicherweise da auch Unterstützer?
2: Also was ich sagen kann, gesucht hat man tatsächlich nur nach ihm, nach einer Person, nach eben Daniel V., weil ja auch eben dieses Bekennerschreiben von ihm verfasst worden ist mit Adresse und mit seinem Namen. Von mehreren Tätern habe ich persönlich jetzt noch nichts gehört. Man war ja am Wochenende auch im Hambacher Forst unterwegs. Ob die Menschen, die da teilweise ja dort noch campen und in Baumhäusern leben, etwas damit zu tun haben, steht überhaupt nicht fest. Also im Moment gilt er als Einzeltäter.
1: Deutschland, das vermeintliche Land der Dichter, Denker und der Ingenieure. Nicht. Oder auf jeden Fall nicht mehr. Die aktuelle weltweite PISA-Studie zeigt, dass Schülerinnen und Schüler hier massive Probleme in Mathe und Deutsch haben, Preise vergleichen oder Texte verstehen. Das stellt jeden dritten von ihnen vor Probleme. Nicht mal mehr die Grundlagen sitzen. In den Naturwissenschaften bei jedem vierten. Die PISA-Studie, die wurde das erste Mal vor 25 Jahren gemacht. Die Ergebnisse aus den diesjährigen Tests, das sind allerdings die schlechtesten, die es jemals gegeben hat. Anja Braun aus der ARD-Wissenschaft. Redaktion. Die Schülerinnen und Schüler kommen bei den sogenannten Basiskompetenzen nicht mehr hinterher. Was heißt das?
3: Jeder dritte Jugendliche kann nicht mehr so gut lesen, dass er die Kernaussage eines Textes versteht und kann so zum Beispiel auch nicht mehr Meinung von Fakten unterscheiden. Jeder dritte Jugendliche kann auch mit mathematischen Problemen aus dem Alltag nicht mehr so umgehen, dass er zum Beispiel ausrechnen könnte, ob sich ein Rabatt lohnt. Und gleichzeitig nimmt die Zahl der 15-Jährigen zu, die Texte auch nur noch schnell überfliegen und nicht verstehen. Und es sagen auch immer mehr, dass Dinge sie schnell nicht mehr interessieren und sie deshalb auch nicht zu Ende bringen.
1: Welche Rolle spielen die Herkunft oder auch ein möglicher Migrationshintergrund?
3: Der Bildungserfolg eines Kindes hängt stark davon ab, wie viel Geld und Ressourcen eine Familie hat und wie gut der Bildungsgrad ist. Heute ist dieser Zusammenhang so groß wie nie zuvor und auch größer als bei der ersten PISA-Erhebung vor 25 Jahren. Unterschiede nach Migrationshintergrund gibt es ebenfalls, aber wenn man gleichzeitig die soziale Herkunft berücksichtigt, da werden sie deutlich kleiner. Das heißt, nicht der Migrationsstatus an und für sich ist ein Faktor, sondern vor allem die sozialen Bedingungen, in denen die jungen Menschen aufwachsen.
1: Und was kann jetzt getan werden, um diese Negativentwicklung bei der PISA-Studie zu stoppen bzw. umzukehren?
3: Vorgeschlagen wird vor allem früh anzusetzen, also in der Kita schon früh zu diagnostizieren, welche Kinder vielleicht Schwächen haben. Dann mehr Förderung in Kitas und Grundschulen, besonders für benachteiligte Kinder. Außerdem ist es auch dringend nötig, den Unterricht zu verbessern, also die Lehrkräfte stärker zu unterstützen, klare Strukturen einzuführen und eben den Unterricht aktivierender zu gestalten. Und in Schulen, das ist die gute Nachricht, fühlen sich ja 3 von 4 Jugendlichen jetzt schon eigentlich ganz wohl und auch sicher. Und das soll noch gestärkt werden. In Zukunft sollen aber auch die Eltern wieder stärker mit ins Boot geholt werden. Die sollen also stärker mit eingebunden werden, sollen sich auch mehr interessieren für die Bildung ihrer Kinder. Und dazu hinkommt eben, das alles soll jetzt auch transparent und datengestützt begleitet werden, dass man also immer weiß, wo steht das einzelne Kind eigentlich und wann muss man vielleicht eingreifen.
1: Infos aus der ARD-Wissenschaftsredaktion. Und auf diese Themen schauen wir auch noch. Schulen, Schienen, Verteidigung. Wofür gibt die Bundesregierung im kommenden Jahr wie viel Geld aus? Darüber hat der Bundestag heute diskutiert. Finanzminister Klingbeil hat seinen Haushaltsentwurf präsentiert. Darin Ausgaben in Höhe von 555 Milliarden Euro und damit rund 30 Milliarden mehr als in diesem Jahr. Außerdem Schulden in Rekordhöhe. Die Abgeordneten haben jetzt 12 Wochen Zeit, um darüber zu sprechen. Ende November wird dann abgestimmt. Seit gestern ist klar, Volkswagen wird sein Werk in Osnabrück verkaufen an das Land Niedersachsen und an einen Finanzinvestor. Heute wurde die Belegschaft über diese Pläne informiert. In Zukunft sollen in Osnabrück ja Rüstungsgüter produziert werden. Anita Westrup, NDR 2 Osnabrück.
4: Die Stimmung bei den VW-Mitarbeitern in Osnabrück zweigeteilt. Die meisten sind an unseren Mikros wortlos vorbeigegangen, wollten keine Interviews geben. Hinter vorgehaltener Hand sagten einige, wir sind zu VW gegangen, weil wir Autos bauen wollen, nicht weil wir für die Rüstungsindustrie arbeiten wollen. Etliche hadern wohl auch mit ihrem Gewissen. Andere sprechen von einer Zwangsheirat. Andere wiederum meinen, ob jetzt Cabrios oder Militärfahrzeuge, Hauptsache es geht weiter hier in Osnabrück. Kredite müssen abbezahlt werden, Familien ernährt werden.
1: Ein Jahr nach dem spektakulären Einbruch im Louvre in Paris hat es in Frankreich schon wieder einen Museumsraub gegeben. In der Nähe von Nizza haben Unbekannte Gemälde des Malers Renoir gestohlen. Sie sollen einen Wert von 9 Millionen Euro haben. 2 der Bilder haben die Diebe auf der Flucht liegen lassen. Nach den Tätern wird noch gefahndet.
5: Das war das NDR2-Update um 5 mit Anouk Scholen. Jetzt schauen wir aufs NDR2-Wetter. Und im Nordwesten ist er schon da. Der Regen.
6: Ja, ein dickes Regenband zieht heute im Laufe des Nachmittags und im Laufe des Abends und in der Nacht einmal über uns rüber von Nordwesten her. Das heißt, an der Nordsee und im Norden von Schleswig-Holstein ist es schon sehr nass und das zieht jetzt, wie gesagt, so langsam rüber. Aktuell haben wir 18 Grad an der dänischen Grenze, 22 in Sieke, Lübeck und Rostock, 25 Grad in Wolfsburg und 27 Grad in Bad Harzburg. In Göttingen noch ein bisschen wärmer, also schöner sommerlicher Feierabend, aber wie gesagt, der Regen kommt. Morgen gibt es dann Wechsel aus Sonne und Wolken, teilweise auch starke Bewölkung, Schauer mit dabei, vereinzelt ein paar Gewitter. Zwischen der Lüneburger Heide, der Kieler Bucht, Mecklenburger Bucht und oft ist es oft trocken. Top-Temperaturen morgen 17 Grad in Husum, 18 in Boltenhagen. 19 Grad kriegen wir in Celle und bis zu 20 Grad in Pasewalk. Und das ist dann auch der Spitzenreiter.
5: Der NDR2-Verkehrsservice für den ganzen Norden, Stau oder stockend ab 3 Kilometern. Jetzt die A1 Hamburg in Richtung Osnabrück, zwischen Euthen und Bremen-Arsten 3 Kilometer stockend vor der Baustelle. Die A1 Osnabrück Richtung Bremen, zwischen dem Dreieck Stur und Bremen-Arsten 3 Kilometer Stau. Die A2 Hannover Richtung Dortmund, zwischen Hannover-Bodfeld und Wunstorf-Lute 6 Kilometer stockend.
6: A7 Flensburg Richtung Hamburg, zwischen Hamburg-Stellingen und dem Elbtunnel streckenweise Stop-and-Go für LKW. A7 Hamburg Richtung Flensburg, zwischen Bad Bramstedt und Neumünster Süd 3 Kilometer Stau. Nach einem Unfall ist hier eine Spur gesperrt. Das war's. Euch eine gute und sichere Fahrt. Kommt gut in Richtung Feierabend. Achtung. Ah, Moment. Ich mache hier mal kurz das Ding aus, weil wir haben noch einen Falschfahrer gekriegt.
5: Soll ich das mal machen?
6: Bitte, gern.
5: Achtung, ein Falschfahrer, liebe Autofahrer, auf der A27 Walsrode-Bremen zwischen dem Dreieck Walsrode und Verden Nord. Da kommt euch ein Falschfahrer entgegen. Bitte äußerst rechts fahren und nicht überholen. Achtung, Falschfahrer auf der A27 Walsrode-Bremen zwischen dem Dreieck Walsrode und Verden Nord. Da kommt euch ein Falschfahrer entgegen. Wir sagen Bescheid, wenn er wieder weg ist.
6: Jetzt aber schönen Feierabend am Dienstag. Wir begleiten euch rein. Der NR2 Nachmittag ist hier mit Jessica und Hartland.

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Und hier ist der NDR2 Verkehrsservice. Aktuell mit einer guten Nachricht. Die Entwarnung ist da für die A27, Walsrode Bremen. Da ist kein Falschfahrer mehr unterwegs zwischen dem Dreieck Walsrode und Verden Nord. Ihr könnt wieder überholen. Gute Fahrt für euch.

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0: Es ist genau 17.30 Uhr. NDR 2 ist hier mit dem Verkehrsservice für den ganzen Norden. Stau oder stockender Verkehr ab 3 Kilometern Länge. Die A1 Hamburg Richtung Osnabrück zwischen Eutten und Bremen-Arsten 3 Kilometer stockend vor der Baustelle. Die A1 Osnabrück in Richtung Bremen zwischen dem Dreieck Stur und Bremen-Arsten 3 Kilometer Stau. Die A2 Hannover Richtung Dortmund zwischen Hannover-Bodfeld und Wunsdorf-Lute 6 Kilometer stockend. Es dauert da eine halbe Stunde länger.
1: A7 Flensburg Richtung Hamburg zwischen Hamburg-Stellingen und dem Elbtunnel 3 Kilometer.

Meter Stop and Go für LKW, A7 Hamburg Richtung Flensburg zwischen Bad Bramstedt und Neumünster Süd, 3 Kilometer Stau. Da ist nach einem Unfall eine Spur gesperrt. Das war soweit. Wir wünschen euch einen guten Feierabend und eine gute Fahrt.

0: Der NR2-Nachmittag ist hier mit Jessica und Hadeland am Dienstag. Vielleicht schon Feierabend bei euch. Ja, und das hat ganz schön erschreckt. Jeder dritte Jugendliche hat Probleme beim Rechnen und Lesen in Deutschland. Die neue PISA-Studie zeigt, so schlecht wie heute waren die Schülerinnen und Schüler noch nie. Und das ist wirklich ein desaströses Ergebnis.
1: Sowohl in Mathe als auch beim Lesen und auch in den Naturwissenschaften sind die Leistungen der Jugendlichen in Deutschland so schlecht wie noch nie. Aber woran liegt das? Und viel wichtiger, warum läuft es in anderen Ländern besser? Das wollen wir heute rauskriegen und dafür hat Jana Sinram aus dem ARD-Studio in Stockholm mal einen Blick auf Estland geworfen.
2: Estland schneidet schon seit Jahren sehr gut im PISA-Test ab. Dafür gibt es hauptsächlich zwei Gründe. Seit 2014 gilt im Bildungssystem das Prinzip, dass Lernen nicht nur darin besteht, Wissen zu erwerben, sondern auch darin, es anzuwenden und selbst Probleme zu lösen. Die Idee dahinter, wenn man eh alles googeln kann, lohnt es sich nicht mehr, Faktenwissen auswendig zu lernen. Die Lehrkräfte werden in Estland also nicht mehr als Wissensvermittler gesehen, sondern als Lernbegleiter. Und die Unterrichtsinhalte, die werden auch nicht zentral festgelegt, sondern an den Schulen selbst. Zweiter Punkt, Estland gilt schon lange als eines der digital fortschrittlichsten Länder der Welt. Computer und Tablets sind selbstverständliche Lernmittel, auch Online-Lernen ist schon lange normal. Deshalb kamen viele Schülerinnen und Schüler in der Covid-19-Pandemie ungewöhnlich gut mit dem damaligen Fernunterricht klar. Und schließlich ist Bildung in Estland weniger als in anderen Ländern eine Frage des Elternhauses, sondern die Chancengleichheit gilt als relativ gut. Heißt, in dem baltischen Land schneiden auch Kinder aus sozioökonomisch schwächeren Gegenden bei PISA vergleichsweise gut ab.
1: Ja, und da fragt man sich doch, warum können wir das nicht einfach auch so machen?
0: Aber Tablets sind ja inzwischen auch in deutschen Schulen auch immer öfter am Start. Ja, das Problem ist dann oft nur das Internet. Das hakt nämlich an den Schulen.

0: Schönen Abend mit Adele. Set Fire to the Rain. Das war er, der NDR 2 Nachmittag. Wir wünschen euch einen schönen Feierabend.
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0: Sag noch einmal Villarreal.
1: Villarreal.
0: Oh, wundervoll. Schönen Abend.

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0: mit NDR 2. Geht's rein in den Dienstagabend. Er soll hinter den Sabotageversuchen an gleich mehreren Umspannwerken stecken. Jetzt ist der Mann den Ermittlern ins Netz gegangen. Wir haben's 18 Uhr.
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2: Nach einer Serie von Angriffen auf das deutsche Stromnetz hat die Polizei einen Tatverdächtigen gefasst. Bei ihm soll es sich um den 48-Jährigen handeln, nachdem die Behörden schon seit Tagen gefahndet haben. Hauke Schelling, NDR 2 aktuell.
3: Laut Polizei fiel der Mann den Beamten in der Nähe des Kraftwerks Weißweiler in Nordrhein-Westfalen auf. Bei seiner Festnahme habe er Sprengmittel bei sich getragen. Gestern hatte die Polizei bereits in der Nähe des Festnahmeortes Abschussvorrichtungen an einer Hochspannungsleitung gefunden. Mit ähnlichen Mitteln soll der 48-Jährige zuletzt Sabotageakte an Umspannwerken und Stromleitungen in NRW, Brandenburg und Sachsen durchgeführt haben. In Bekennerschreiben, die er verfasst haben soll, wurden die Angriffe mit dem Kampf gegen fossile Brennstoffe begründet. In allen drei betroffenen Bundesländern wird noch Braunkohle abgebaut und verstromt.
2: In der aktuellen PISA-Studie haben die 15-jährigen Schülerinnen und Schüler in Deutschland so schlecht abgeschnitten wie noch nie. Vor allem beim Rechnen und Lesen gibt es einen klaren Abwärtstrend. Aus der ARD-Wissenschaftsredaktion Anja Braun.
4: Jeder dritte Jugendliche kann nicht mehr so gut lesen, dass er die Kernaussage eines Textes versteht und kann so zum Beispiel auch nicht mehr Meinung von Fakten unterscheiden. Jeder dritte Jugendliche kann auch mit mathematischen Problemen aus dem Alltag nicht mehr so umgehen, dass er zum Beispiel ausrechnen könnte, ob sich ein Rabatt lohnt. Insgesamt haben auch immer mehr Heranwachsende nicht mehr das Gefühl, dass sich Bildung später im Leben mal lohnt. Und es sagen auch immer mehr, dass Dinge sie schnell nicht mehr interessieren und sie deshalb auch nicht zu Ende bringen.
2: 30 Milliarden Euro mehr Ausgaben als in diesem Jahr plus Schulden in Rekordhöhe. So sieht der Haushaltsentwurf von Finanzminister Klingbeil aus. Anne-Kathrin Mellmann, NDR 2 Berlin. Was plant die Bundesregierung mit dem Geld?
5: Der Bundesfinanzminister von der SPD, der hat heute sehr stark betont, dass er viel in die Zukunft investieren will. 118 Milliarden Euro seien das insgesamt. Und dieses Geld soll unter anderem fließen in Schienen, Brücken, Tunnel, aber auch in Schulen und Kitas. Und Klingbeil will auch weiter sparen. Die einzelnen Ministerien, die mussten Sparvorschläge vorlegen. Und so konnte er eine große Lücke schließen, die er im regulären Haushalt noch hatte. Und um diese Sparmaßnahmen, da habe es harte Verhandlungen gegeben in der Koalition. Das hat Klingbeil nochmal gesagt.
2: Bisher haben maximal 57.000 Menschen Platz im Hamburger Volksparkstadion. Künftig könnten es 60.000 sein. Der Fußball-Bundesligist Hamburger SV hat jetzt nach eigenen Angaben die entsprechende Erlaubnis, die Zuschauerkapazität zu erhöhen. Die Umbaumaßnahmen sollen im Oktober starten und zwischen den Spielen stattfinden.
0: Heute Abend zum Feierabend echt noch ganz nett. Im NDR 2 Wetter noch 19 Grad maximal in Bremerhaven, 21 in Hamburg und in Stade und 25 Grad in Hanmünden. Dazu viele Wolken, aber auch ein bisschen Sonne. Ganz im Westen gibt es schon Regen, sonst bleibt es meistens noch trocken. Morgen dann der Mittwoch, insgesamt eher durchwachsen. Viele Wolken sind am Start, es kann nass werden, maximal 18 bis 20 Grad. Der NDR2-Verkehrsservice für den ganzen Norden. Stau oder stockend ab 3 Kilometer Länge. Da haben wir die 1 Osnabrück in Richtung Bremen zwischen Dreieck Stur und Bremen-Arsten 3 Kilometer. A7 Flensburg in Richtung Hamburg zwischen Hamburg-Stellingen und dem Elbtunnel 3 Kilometer stockend für Lkw. Und die A24 Hamburg in Richtung Berlin zwischen Rheinbeek und Schwarzenbeek-Rande 3 Kilometer Stau.
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0: Kurz nach 6, die meisten haben Feierabend. Da beginnt die schönste Zeit des Tages. Rein geht's in den Feierabend, jetzt mit entspannter Mucke von Teddy Swims. Ich bin Christopher, moin zusammen.

0: einem Beitrag von Fabian Hermes aus Nordhorn für die katholische Kirche.
1: Manchmal sitze ich in unserem Garten und genieße einfach nur die Stille. Das Zwitschern der Vögel und das Rauschen des Windes in den Bäumen. Wie einfach diese Welt doch sein kann. Wenn dann die Zeit vergeht und die Sonne sich langsam senkt, spüre ich, es ist Zeit zu gehen. Manchmal ist das gut und es fühlt sich genug an. An manchen Tagen möchte ich noch etwas bleiben. Aber ich kann die Zeit nicht aufhalten. Ich kann nur akzeptieren, es gibt eben nicht nur die eine Zeit. Es gibt eine Zeit zu säen und eine Zeit zu ernten, wie es schon in der Bibel heißt. Eine Zeit zu tun und zu schaffen und eine Zeit zu ruhen und zu verstehen. In Irland gibt es ein Lied, das häufig auf Beerdigungen gesungen wird. Es heißt The Parting Glass und handelt davon, die Zeit, die wir haben, nicht zu bedauern, sondern mit all dem anzunehmen, was sie mit sich bringt. So schwer das manchmal auch sein mag. Das Schicksal anzunehmen, wenn die Zeit des Aufbruchs gekommen ist, und zu verstehen, eben genau diese Zeit ist niemals das Ende, sondern ein neuer Anfang.
0: Das war ein Beitrag von Fabian Hermes aus Nordhorn für die katholische Kirche.

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NDR 2 hier für euch am Dienstagabend mit dem Soundcheck Neue Musik. Jeden Abend haben wir hier die neuen Songs für euch am Start. Und das hier kommt aus Australien. Das ist G-Flip, Bad on Fire. Ganz neu.

gleich für euch. Neue Musik von Lost Frequencies. In der R2 ist hier mit dem Verkehrsservice für den ganzen Norden kurz nach 6:30. Da war ein Problem, kommt von der 1 aus Osnabrück in Richtung Bremen zwischen Dreieck Stur und Bremen-Arsten. 3 Kilometer stockend, ansonsten rollt es. Gute Fahrt in den Feierabend.

Falschfahrer. NDR2 Verkehrsservice aktuell für die A33 Osnabrück-Bielefeld. Zwischen Kreuz Osnabrück-Süd und Rastplatz Teutoburger Wald-West kommt euch ein Auto entgegen. Vorsicht, zwischen Kreuz Osnabrück-Süd und Rastplatz Teutoburger Wald-West auf der A33, da fährt ein Falschfahrer.

Nummer 1 Star Alex Warren hier bei NDR 2. Sein frisches Album hat es bis an die Spitze der Charts geschafft. Da gratulieren wir doch sehr herzlich, indem wir noch einen Song von ihm spielen. Also nach Alex Warren ist vor Alex Warren. Das ist aus seinem Nummer 1 Album, der Song Emerald Eyes.

0: sagen, kostet nichts. Da haben wir es wieder. OK Kid zusammen mit Clouseau. Heatwave heißt der Song, gehört im NDR 2 Soundcheck. Neue Musik auf einem Festival. Da haben die Jungs von OK Kid Clouseau angesprochen, gefragt, ey, wollen wir einen Song zusammen machen? Und er hat gesagt, ja. Was dabei rausgekommen ist, haben wir eben gehört.
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0: NDR 2 ist bei euch. Mal kurz eine gute Meldung im Verkehrsservice aktuell. Es gibt eine Entwarnung für die A33 Osnabrück-Bielefeld. Kein Falschfahrer mehr unterwegs zwischen Kreuz Osnabrück-Süd und Rastplatz Teutoburger Wald-West. Da wieder freie Fahrt. Kommt gut an.
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1: Um 19 Uhr mit Wolfgang Berger. Schülerinnen und Schüler in Deutschland schneiden beim aktuellen PISA-Test so schlecht ab wie noch nie. Leistungen von 15-Jährigen aus 90 verschiedenen Ländern wurden in mehreren Fächern untersucht. In Deutschland, aber auch international, haben die Studienmacher dabei insbesondere beim Leseverständnis erhebliche Defizite festgestellt. Aus der ARD-Wissenschaftsredaktion Anja Braun.
2: Jeder dritte Jugendliche kann nicht mehr so gut lesen, dass er die Kernaussage eines Textes versteht und kann so zum Beispiel auch nicht mehr Meinung von Fakten unterscheiden. Jeder dritte Jugendliche kann auch mit mathematischen Problemen aus dem Alltag nicht mehr so umgehen, dass er zum Beispiel ausrechnen könnte, ob sich ein Rabatt lohnt. Insgesamt haben auch immer mehr Heranwachsende nicht mehr das Gefühl, dass sich Bildung später im Leben mal lohnt. Und es sagen auch immer mehr, dass Dinge sie schnell nicht mehr interessieren und sie deshalb auch nicht zu Ende bringen.
1: Nach den Anschlägen und Sabotageversuchen an Stromversorgungsanlagen in mehreren Bundesländern ist der gesuchte Tatverdächtige festgenommen worden. Die Polizei fasste den 48-Jährigen in der Nähe des Kraftwerks Weißweiler in Nordrhein-Westfalen. Hendrik Frost erläutert aus Aachen, was zu den Hintergründen bekannt ist.
3: Aktuell haben die ermittelnden Behörden keine Hinweise darauf, dass Daniel V. Mittäter gehabt haben soll. Aber das ist noch Gegenstand der Ermittlungen. Ebenso muss ermittelt werden, was genau seine Pläne waren. In Dormagen zum Beispiel wurden in der Nähe von Umspannwerken Abschussanlagen gefunden, mit denen Kurzschlüsse verursacht werden konnten. Jetzt wurde er aber eben mit Sprengstoff angetroffen. Aufschluss darüber könnte auch noch ein zweites Bekennerschreiben geben, das gestern gefunden worden ist.
1: Der diplomatische Streit zwischen Israel und Großbritannien verschärft sich. Die israelische Regierung hat angekündigt, das britische Konsulat in Jerusalem zu schließen. Außerdem dürfen mehrere Politiker und Aktivisten nicht mehr nach Israel einreisen. Das Land reagiert damit auf einen Sanktionsschritt Großbritanniens. Die Regierung in London hatte zuvor angekündigt, dass Waren aus illegalen jüdischen Siedlungen im Westjordanland nicht mehr nach Großbritannien eingeführt werden dürfen. 11 weitere Länder schlossen sich in diesem Verbot an, darunter Dänemark und Frankreich. Schleswig-Holsteins Landesregierung, Netz- und Hafenbetreiber haben vereinbart, enger zusammenzuarbeiten. Dies soll den Schutz der kritischen Infrastruktur im Land verbessern. Dazu zählen zum Beispiel Strom- oder Verkehrsnetze, Kraftwerke, Häfen oder die Trinkwasser- oder Gesundheitsversorgung. Geplant ist zum Beispiel eine Kommunikationsplattform, auf der kritische Infrastruktur erfasst, bewertet und priorisiert wird. Außerdem sollen Unterwasserdrohnen gekauft werden, die Polizisten testen sollen, um Häfen besser zu schützen.
4: Heute Abend super Temperaturen zum Grillen, vielleicht abgrillen. 22 Grad aktuell in Bassum, 24 in Braunschweig, 20 Grad noch in Boltenhagen und in Wedel. Dazu viele Wolken, noch so ein ganz bisschen Sonne. Ganz im Westen gibt es schon Regen, sonst bleibt es meistens noch trocken. Morgen dann, der Mittwoch, insgesamt eher durchwachsen. Viele Wolken sind dann unterwegs, es kann auch nass werden. Maximal 18 bis 20 Grad, also ein bisschen kühler. Der NDR2-Verkehrsservice für den ganzen Norden. Mit der A1 Osnabrück in Richtung Bremen. Zwischen Dreieck Stur und Bremen-Arsten 3 Kilometer stockender Verkehr.
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4: Irgendwie denkt man gerade jeden Tag, das ist jetzt der letzte Tag, der sich so irgendwie nach Sommer anfühlt. Das dachte ich gestern auch. Und dann war es heute wieder richtig schön. Also perfekt. Dazu jetzt ein Song, der nach Sommer klingt. Golden Summer von David Puentes und Loy. Ich bin Christopher Scheffelmeier. Wünsche euch einen schönen Abend.

Einen schönen Dienstagabend euch. NDR 2 hier, kleiner Generationscheck. Wenn ihr die Abkürzung LP hört, denkt ihr dann an die Langspielplatte? Dann seid ihr, ich muss es so sagen, nicht mehr ganz die Jüngsten. LP steht in diesem Fall für eine Künstlerin aus England. Das ist ihr neuer Song hier bei NDR 2, Don't Stop.

geht, der Abend kommt. Ihr hört NDR 2. Ich hoffe, ihr kommt gut nach Hause heute Abend. In Schleswig-Holstein, da gibt es ja in einigen Städten Streik im Busverkehr. Also irgendwann kommt ihr dann hoffentlich auch an euer Ziel. Und wir haben im Radio für euch die ganz, ganz neuen Songs. Das ist der Soundcheck Neue Musik. Jetzt für euch mit Melt. Up all night.

0: schönen Dienstagabend euch. NDR2 ist bei euch. Kurz nach 7:30 der Verkehrsservice für den ganzen Norden. Da können wir es ganz schnell machen. Die Straßen sind frei. Euch eine gute und sichere Fahrt durch den Abend.
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0: Mit Christopher Scheffelmeier und jetzt die Musikszene Deutschland mit neuer Musik aus Berlin von Sebastian Schub. Heaven von

Musikszene Deutschland hier im NDR 2 Soundcheck. Neue Musik, Lea, und jetzt eine absolute Erfolgsgeschichte. Tiavo haben am letzten Freitag ihr neues Album rausgebracht und das hat es gleich mal bis auf Platz 4 in den Charts geschafft. Hier sind sie, Tiavo zusammen mit Paula Carolina. Erzähl mir.

Neue Musik von Soft Love hier bei NDR 2. Die Schweiz ist ja ein wunderschönes Land. Ich war gerade erst in Zürich, also auch eine tolle Stadt, wenn da nicht alles so teuer wäre. Also ich habe mir da 2 Kugeln Eis gekauft, dachte dann beim Bezahlen, ich müsste die ganze Eisdiele irgendwie kaufen.

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1: Um 20 Uhr mit Wolfgang Berger. Nach den Sabotageakten auf die Stromversorgung in mehreren Bundesländern ist ein Tatverdächtiger gefasst worden. Wie Staatsanwaltschaft und Polizei Köln mitteilten, wurde der 48-Jährige heute Vormittag in der Nähe des Kraftwerks Weißweiler bei Aachen gefasst. Nach ihm war tagelang gefahndet worden. Aus Berlin Katharina Trümper.
2: Der 48-jährige Mann aus Nordrhein-Westfalen steht im Verdacht, mit Spreng- und Brandvorrichtungen versucht zu haben, die Stromversorgung zu unterbrechen. Vor einer Woche waren solche Vorrichtungen an einem Umspannwerk unweit des Kohlekraftwerks Jänschwalde im Süden Brandenburgs gefunden worden. Am selben Tag wurde auch in Nordrhein-Westfalen ein ähnlicher Sabotageakt aufgedeckt. Danach kam es zu weiteren Vorfällen, darunter auch in Sachsen. Zu der Sabotageserie gibt es Bekennerschreiben, die Ermittler dem Tatverdächtigen zuordnen. Darin begründet er die Angriffe auf das Stromnetz mit dem Kampf gegen fossile Energien.
1: Fachleute haben die PISA-Testergebnisse als Schock bezeichnet. Hintergrund ist die neue PISA-Studie der OECD. 15-jährige Schüler aus Deutschland haben bei der Untersuchung im vergangenen Jahr so schlecht abgeschnitten wie noch nie. Untersucht wurden Leistungen in Lesen, Mathe und Naturwissenschaften. Arbeitgeberpräsident Dulger forderte, dass an den Schulen künftig verstärkt das Rüstzeug für Ausbildung, Studium und Beruf gelehrt werden müsse. Israels Außenminister Saar hat angekündigt, das britische Konsulat in Jerusalem zu schließen. Das Land reagiert damit auf Großbritanniens Ankündigung, den Handel mit israelischen Siedlungen im besetzten Westjordanland zu verbieten. Aus Tel Aviv, Julia Lai.
3: Zudem kündigte Saar eine Reihe weiterer Maßnahmen an. So müssen etwa britische Vertreter das internationale Gaza-Hilfszentrum in Israel verlassen. Und er sprach Einreiseverbote gegen 12 Personen aus, die an, Zitat, antisemitischen und anti-israelischen Aktivitäten beteiligt sind. Der Schritt kommt als Reaktion auf neue Sanktionen, die britische Regierung heute verkündet hat. Aus Protest gegen Israels Siedlungspolitik im besetzten Westjordanland. Innerhalb von 6 bis 9 Monaten will Großbritannien die Einfuhr von Waren aus den Siedlungen verbieten. Auch Frankreich und Kanada wollen sich dem Einfuhrverbot anschließen.
1: Schleswig-Holsteins Landesregierung sowie Netz- und Hafenbetreiber haben vereinbart, enger zusammenzuarbeiten. Dies soll den Schutz der kritischen Infrastruktur im Land verbessern. Dazu zählen zum Beispiel Strom- oder Verkehrsnetze, Kraftwerke, Häfen oder die Trinkwasser- oder Gesundheitsversorgung. Geplant ist zum Beispiel eine Kommunikationsplattform, auf der kritische Infrastruktur erfasst, bewertet und priorisiert wird. Außerdem sollen Unterwasserdrohnen gekauft werden, um Häfen besser zu schützen.
4: Hier kommt das NDR2-Wetter für die Nacht. Da sind eine Menge Wolken unterwegs und die bringen dann auch Regen. Es kühlt ab auf 15 Grad auf Amrum, auch in Eckernförde 15 Grad. 13 Grad haben wir in Lübeck und 10 Grad in Aurich. Morgen dann auch viele Wolken unterwegs, dazwischen aber auch wieder so ein bisschen Sonne mit dabei. Es wird aber morgen nass werden. Die Temperaturen steigen nur noch auf maximal 18 bis 20 Grad und auch Gewitter können morgen mit dabei sein. Der NDR2-Verkehrsservice für den ganzen Norden. Mit der A7 Hannover in Richtung Kassel. Zwischen Dreieck Drammetal und der Werratalbrücke 3 Kilometer Stau.
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4: Mit Christopher Scheffelmeier. Euch einen richtig schönen Dienstagabend. Jetzt mit neuem Sound von U2 und Martin Garrix. Hier kommt Fireflies.

wünscht NDR 2 einen schönen Dienstagabend euch. Schön, dass ihr am Start seid. So wie NDR 2-Hörerin Julia, die hat geschrieben über die ARD Sounds App. Tolle neue Musik mal wieder. Ja, dankeschön für die Nachricht, liebe Julia. Dir einen schönen Abend. Jetzt mit ganz neuem Sound von Miley Cyrus. Let's go.

aufs Herz. Es gibt ja so Einladungen, die nimmt man nur an, weil es irgendwie nicht anders geht. Sei es jetzt mal irgendwie eine Geburtstagsparty oder eine Einweihungsparty, wo man also gar keinen Bock drauf hat. Und genau um solche Einladungen geht es.

schönen Abend euch mit NDR 2. Gleich weiter mit Kamrad vor der Verkehrsservice für den ganzen Norden. Da haben wir eine Meldung, die kommt von der A7 Hannover in Richtung Kassel zwischen Dreieck Drammetal und der Werratalbrücke. 3 Kilometer Stau. Ansonsten rollt es, euch eine gute Fahrt.

0: schönen Dienstagabend euch mit NDR 2 und den hier könnt ihr bald live sehen.
1: Einen wunderschönen guten Tag, ich bin Thomas D. von den Fantastischen Vier und ihr seid genau richtig hier, denn das ist ja wohl der beste Sender der Welt.
0: Na, das ist ja wohl mal klar. 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Fanta Vier heißt es hier bei NDR 2. Die nächsten Tickets für die Fantastischen Vier gehen raus. Morgen früh, Belk und Jens im NDR 2 Morgen. Und jetzt einen schönen Dienstagabend mit neuer Musik von Fat Dog. Call it what you want. Yeah.

Schön, dass ihr diesen Dienstagabend mit uns verbringt. Hier ist der NDR 2 Soundcheck. Neue Musik. Grüße gehen raus an Olli. Der kommt aus Schleswig-Holstein, macht aber gerade Urlaub in Holland. Da hat es heute ein bisschen sehr viel geregnet. Das muss man dann nehmen, wie es kommt. Olli, liebe Grüße aus dem Norden in die Niederlande. Und euch allen weiter einen schönen Abend. Gleich hier mit Michael Räubsteck in Pop, die Abendshow hier bei NDR 2. Ich bin Christopher. Wir hören uns wieder morgen im NDR 2 Vormittag. Bis dahin, macht's gut.

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1: Um 21 Uhr mit Wolfgang Berger. Nach den Anschlägen und Sabotageversuchen an Stromversorgungsanlagen in mehreren Bundesländern ist der gesuchte Tatverdächtige festgenommen worden. Die Polizei fasste den 48-Jährigen in der Nähe des Kraftwerks Weißweiler in Nordrhein-Westfalen. Hendrik Frost erläutert aus Aachen, was zu den Hintergründen bekannt ist.
2: Aktuell haben die ermittelnden Behörden keine Hinweise darauf, dass Daniel V. Mittäter gehabt haben soll. Aber das ist noch Gegenstand der Ermittlungen. Ebenso muss ermittelt werden, was genau seine Pläne waren. In Dormagen zum Beispiel wurden in der Nähe von Umspannwerken Abschussanlagen gefunden, mit denen Kurzschlüsse verursacht werden konnten. Jetzt wurde er aber eben mit Sprengstoff angetroffen. Aufschluss darüber könnte auch noch ein zweites Bekennerschreiben geben, das gestern gefunden worden ist.
1: Die deutschen Schülerinnen und Schüler haben im PISA-Test so schlecht abgeschnitten wie noch nie. Mit der Studie sind Leistungen von 15-Jährigen in mehreren Fächern untersucht worden. Einem Viertel fehlten Basiskompetenzen in Naturwissenschaften. In Lesen und Mathematik war es sogar ein Drittel der Schülerinnen und Schüler. Die Industrie- und Handelskammer nannte die Ergebnisse einen Schock. Sie seien ein Spiegelbild dessen, was Ausbildungsbetriebe mit Schulabgängern erlebten. In Großbritannien hat eine technische Störung bei der Flugsicherung an etlichen Flughäfen für Chaos gesorgt. Nach Angaben des Flugdatenportals Flightradar24 fielen bis zum Abend mehr als 600 Flüge aus. Unter den betroffenen Airlines waren die Lufthansa, British Airways, EasyJet und KLM. Die britische Flugsicherungsbehörde sprach von einem Problem mit dem System zur Flugabwicklung. Man habe eine Lösung gefunden. Bis der normale Betrieb wiederhergestellt sei, werde es aber einige Zeit dauern. Häfen, Stromnetze und Energieanlagen sollen in Schleswig-Holstein besser vor Sabotage, Spionage und Drohnen geschützt werden. Die Landesregierung hat deshalb heute mit Betreibern kritischer Infrastruktur beraten. Aus Kiel Tobias Gellert.
3: Drohnen über Häfen, mögliche Spionage an Energieanlagen, Angriffe im Cyberraum. Die Sicherheitslage für diese sogenannte kritische Infrastruktur hat sich verändert. Schleswig-Holstein hat sie deshalb von abstrakt auf hoch heraufgestuft. Das Land will nun ein gemeinsames Lagebild aufbauen. Betreiber kritischer Infrastruktur sollen Vorfälle über eine Plattform melden, besonders im Blick die Drohnenabwehr. Mobile Teams gibt es bereits. Künftig soll die Polizei auch Unterwasserdrohnen einsetzen können, kündigte Innenministerin Finke an.
1: Das waren die Nachrichten. Das Wetter in Norddeutschland. Nachts gebietsweise Schauer, vereinzelt Gewitter, Tiefstwerte 15 bis 10 Grad. Morgen dichte Wolken, zum Teil kräftige Schauer, auch Gewitter 18 bis 20 Grad. Am Donnerstag gelegentlich Schauer bei 17 bis 20 Grad. Freitag leicht unbeständig, im Osten freundlicher bei ebenfalls 17 bis 20 Grad. Es ist jetzt 21.03 Uhr.
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4: Vorsicht bitte auf der A1 Lübeck Richtung Hamburg. Zwischen Hamburg-Höhendorf und Billstedt steht ein defektes Fahrzeug. Vorsicht bitte in beiden Richtungen auf der A31 Emden-Leer. Zwischen Emden-Mitte und Emden-Wolthusen laufen Rehe. A1 Hamburg Richtung Lübeck. Die Einfahrt Hamburg-Morfleet ist wegen Wartungsarbeiten bis 5 Uhr gesperrt. A7 Hannover Richtung Kassel. Zwischen Dreieck Drammetal und Werratalbrücke 3 Kilometer Stau.
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5: Mit Michael Reufsteg, hallo. Und heute Abend mit Basketball, die Weltmeisterschaft in Berlin. Deutschland spielt gegen Südkorea. Die Basketballerinnen führen mit 25 zu 14. Im Moment das zweite Viertel des Spiels hat gerade angefangen. Es ist, wie ich gelernt habe, ein sogenanntes Do-or-Die-Spiel. Das heißt, wenn sie verlieren, sind sie draußen. Wenn sie gewinnen, sind sie im Viertelfinale. Ich kannte das unter dem Namen K.O.-Spiel oder früher nannte man sowas auch Ausscheidungsspiele. Aber vielleicht denkt man dazu sehr an Exkremente. Also im Moment läuft's gut. Es muss nur halt auch noch drei Viertel lang so bleiben für die deutschen Basketballerinnen. Und im Fußball beginnt die Champions-League-Saison wieder. Dortmund spielt gegen Villarreal. Das Spiel hat gerade begonnen. Die wichtigsten Zwischenstände davon und natürlich vom Basketball erfahrt ihr weiterhin hier. Hier ist Harry Styles und American Girls.
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0: David Guetta, Becky Hill und Ella Henderson. Crazy What Love Can Do.
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0: Und auch heute spielen wir um diese Zeit Reim dich, unser Quiz, das sich reimt, mit Joanna aus Wuppertal. Hallo.
2: Hallöchen.
0: Ist das die Zeit, zu der du abends auf dem Weg in den Feierabend bist und das Radio anschreist, wenn du die Antworten sonst hörst? Beziehungsweise, wenn du glaubst, du weißt sie und schneller bist als alle anderen?
2: Ganz genau so.
0: Wie ist deine Bilanz beim Mitraten vorm Radio?
2: Ich würde sagen, ganz gut. Manchmal vielleicht ein bisschen holprig, aber dann so nach 1-2 Sekunden kommt man meistens drauf.
0: Dann hoffen wir, dass die Sekunden in der Summe reichen, denn 30 sind es insgesamt nur. 30 Sekunden,
2: jawohl,
0: um insgesamt 6 Quizfragen zu beantworten, deren Antworten sich aufeinander reimen. Das ist das Spiel. Die erste Antwort muss sitzen. Danach reimt sich jede weitere Antwort auf die erste. Wenn es dir in 30 Sekunden gelingt, bist du unsere Gewinnerin. Bei einer falschen Antwort natürlich nicht. Und wenn sich was nicht reimt, dann fresse ich dich.
2: Alles klar.
0: Versuchen wir es?
2: Jawohl.
0: 30 Sekunden, reim dich. Welche Zahl kommt zwischen 102 und 104?
2: 103.
0: In welchem Land liegt Istanbul?
2: Türkei.
0: Wer schrieb die Winnetou-Romane?
2: Friedrich May. Karl May.
0: Welcher Sommerhit von Shakira und Burna Boy entstand dieses Jahr zur Fußball-Weltmeisterschaft?
2: Dai.
0: Welche Pazifikinsel ist Namensgeber des 50. Bundesstaats der USA?
2: Hawaii.
0: Wie heißt das bekannteste Gemälde von Edvard Munch?
2: Oh Gott, das weiß ich nicht.
0: Oh, da ist die Zeit auch um!
2: Nein! Oh nein, das Gemälde wusste ich wirklich nicht. Da hätte ich jetzt nur raten können.
0: Der Schrei hat gerade noch gefehlt.
2: Da wäre ich niemals draufgekommen. Wie schade.
0: Das war knapp. Vielen
2: Egal.
0: Dank. Morgen, wenn du nicht
2: auch
0: auf Sendung bist, geht wieder alles perfekt. Das kann ich dir jetzt schon garantieren.
2: Okay, alles klar.
0: Ich weiß nicht, ob das gerade großer Trost ist.
2: Ja, ach, alles gut. Ich freue mich, dass ich überhaupt mal mitmachen konnte.
0: Danke dir fürs Mitmachen. Komm gut nach Hause.
2: Ja,
0: bis bald mal.
2: Vielen Dank.
0: Tschüss.
2: Bis dann. Ciao.

0: Aktueller Hit von Sienna Spyro, Great Expectation.
1: Hier ist Pop, die Abendshow. Es ist Halbzeit beim Basketballspiel zwischen den deutschen Basketballerinnen und denen aus Südkorea bei der Weltmeisterschaft in Berlin. Dieses Spiel müssen sie gewinnen, um im Turnier zu bleiben. Und im Moment sieht es so aus, als könnte das ganz gut gehen. 46-29 ist der Halbzeitstand für Deutschland. 46-29 führen die Deutschen nach der Hälfte der Spielzeit.

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6: In der Nacht sorgen die Wolken für Regen. Es kühlt ab auf 15 Grad auf Amrum und in Ueckermünde, 13 Grad in Lübeck und 10 Grad in Aurich. Am Tag erwarten euch viele Wolken, auch dann kann es nass werden. Die Temperaturen steigen auf maximal 18 bis 20 Grad.
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7: A1 Hamburg Richtung Lübeck. Die Einfahrt Hamburg-Morfleet ist wegen Wartungsarbeiten bis 5 Uhr gesperrt. A1 Lübeck-Hamburg. Auf der Norderelbbrücke kommt es in beiden Richtungen wegen eines Schwertransportes zu mehrfach kurzfristigen Sperrungen. A2 Hannover Richtung Berlin. Im Kreuz Hannover-Ost ist die Überleitung zur A7 Richtung Kassel wegen eines Schwertransportes gesperrt. Die Umleitung führt über A2 bis Ausfahrt Lehrte. A7 Hannover Richtung Kassel. Zwischen Dreieck Drammetal und Werratalbrücke 3 Kilometer Stau. A21 Kiel Richtung Barchteheide. Die Einfahrt Bad Segeberg Nord ist wegen Bauarbeiten gesperrt bis Freitag 14 Uhr.
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8: Hier ist Pop, die Abendshow mit Michael Reufsteck. Lasst euch nicht täuschen. Wir enthüllen gleich einen akustischen Täuschungstrick in der Popmusik. In einer weiteren Folge unserer Reihe 100 Sekunden Pop.

0: Repeated von Martin Garrix und Ed Sheeran.
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0: Heute fassen wir den Begriff Pop mal besonders weit, um über einen Zaubertrick zu reden. Einen musikalischen natürlich. Ihr kennt ja diese optischen Täuschungen, zum Beispiel die berühmten Bilder von MC Escher. Das sind die, auf denen man Treppen oder Wasserläufe sieht, die rundherum scheinbar immer nach unten führen oder fließen, aber eben im Kreis. Was also unmöglich ist, aber es sieht so aus. Und sowas Ähnliches gibt es auch in der Musik. Bernd Lechler weiß, warum wir unseren Ohren nicht trauen können.
2: Wir gehen kurz ins Jahr 1975. Bohemian Rhapsody macht Queen berühmt und nur Monate später beginnt und endet ihr nächstes Album, A Day at the Races, mit diesem kleinen Gitarrenorchester. Eine minutenlang ewig aufsteigende Tonfolge. Wobei, müsste die dann nicht immer höher und dünner werden? Aber sie steigt und steigt und tritt irgendwie doch auf der Stelle. What? Hier hört man den Trick bei Franz Ferdinand und er geht so. Es steigt da nicht nur ein einzelner Ton auf, sondern mindestens ein weiterer drüber oder drunter. Und wenn man dann immer die ganz hohen Töne langsam ausblendet und von unten die Tiefen wieder langsam einblendet, das hat der amerikanische Kognitionsforscher Roger Shepard in den 60ern mit Sinustönen rausgefunden, dann registriert unser Hirn zwar die Richtung, nicht aber, dass sich die Stimmen heimlich ablösen. Das geht auch abwärts, wenn man will, stundenlang. Es gibt Dance-Tracks, die mit dem Shepard-Tone die Spannung vorm Drop steigern. Oder hier. Im Videospiel Super Mario täuscht zur endlosen Treppe auch die Musik ein endloses Aufwärts vor. Filmkomponist Hans Zimmer hat uns mit dem Trick auch schon beklommen gemacht. Und wenn hier Batman im Kino Gas gibt, dann scheint die Beschleunigung gar nicht mehr aufzuhören. Es ist wie beim optischen Barberpole-Effekt. Ne? Da rotiert diese schräg gestreifte Säule und man denkt, die Streifen wandern unablässig nach oben, obwohl es nur im Kreis geht. Im Ohr macht das der Shepard-Tone.
0: Und hier ist in voller Länge dieser Hit von Franz Ferdinand, der das nicht nur demonstriert, sondern auch inhaltlich beschreibt. Immer nach oben. Always ascending. Franz Ferdinand in Pop, der Abendshow.

Tastes Like Summer. Von James Blunt, diesem Verräter, ist das der neue. Ich weiß nicht, ob er ein Verräter ist. Ich möchte mich nicht zu weit aus dem Fenster lehnen. Aber in der britischen Version der Reality-Show Die Verräter ist er gerade aktuell dabei. Und wie es ausgeht, weiß man ja immer erst hinterher. Und vor allen Dingen auch dann nur, wenn man es gesehen hat. Insofern kann ich mich zu mehr nicht äußern als dazu. Aber ein Song ist gut. Tastes Like Summer, der neue von James Blunt hier in Pop, der Abendshow. Es ist Halbzeit in der Champions League zwischen Borussia Dortmund und Villarreal. Da steht es 0:0. Und es wird gleich das dritte Viertel rum sein beim Basketballspiel bei der Weltmeisterschaft der Basketballspielerinnen zwischen Deutschland und Südkorea. 67:38 ist da der aktuelle Zwischenstand. Also gut ein Viertel vor Schluss, immer noch ein sehr komfortabler Vorsprung für das deutsche Team. Auf dem Weg ins Viertelfinale. Mariah Carey jetzt und Hero.

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1: Um 22 Uhr mit Stefan Eferz. Die Zahl der Opfer von Streumunition ist im vergangenen Jahr drastisch gestiegen. Das geht aus dem heute in Genf veröffentlichten Streubombenmonitor 2026 hervor. Aus Genf Sandra Bieger.
2: Demnach wurden 2025 weltweit mindestens 1063 Menschen durch Streubomben getötet oder verletzt. Das sind mehr als dreimal so viele wie im Jahr zuvor. 87% der Opfer seien Zivilisten gewesen. Besonders stark betroffen die Ukraine. Die Hilfsorganisation Handicap International, die an dem Bericht beteiligt ist, warnt auch vor den langfristigen Folgen der Waffen. Viele der kleinen Sprengkörper zündeten beim Einschlag nicht und blieben deshalb oft jahrzehntelang als Blindgänger im Boden.
1: Der Präsident des Zentralrats der Juden, Schuster, gibt der Bundesregierung Mitschuld am AfD-Wahlsieg in Sachsen-Anhalt. In einem Kommentar für die Jüdische Allgemeine kritisierte er unter anderem die öffentliche Kommunikation der schwarz-roten Koalition. Wenn der Ton unter Demokraten kontinuierlich rauer werde, lasse sich eine Normalisierung der AfD unmöglich aufhalten. In Serbien wird am 25. Oktober ein neues Parlament gewählt. Das hat Präsident Vučić am Abend bekannt gegeben. Er wolle nächste Woche einen Erlass zur Auflösung des Parlaments unterzeichnen, so Vučić. Seit dem Einsturz eines Bahnhofsdachs in Novi Sad vor 2 Jahren mit 16 Toten gibt es immer wieder Proteste gegen die Regierung. Viele Menschen werfen ihr Korruption vor. In Südfrankreich haben Diebe aus dem Renoir-Museum in Cagnes-sur-Mer 2 Gemälde gestohlen. Die Diebe sollen die Bilder mit einer Metallsäge von den Halterungen geschnitten haben. Henrik Lasser-Villon berichtet.
3: Die Diebe sollen laut dem Bürgermeister von Cagnes-sur-Mer, Brian Masson, gut vorbereitet und informiert gewesen sein. Mit einer Metallsäge sollen sie die Kunstwerke von den Halterungen geschnitten haben. Eigentlich hatte das Kulturministerium nach dem spektakulären Louvre-Raub letztes Jahr Sicherheit in Museen zur obersten Priorität gemacht und einen 33-Punkte-Plan veröffentlicht, um Kunstwerke zu schützen. Trotzdem gab es schon dieses Jahr wieder 2 große Diebstähle von Kulturgütern. Einmal wurde bei Dijon ein 2500 Jahre altes Goldhalsband aus einem Museum geklaut und aus einem Museum in Straßburg wurden Schmuckstücke mit einem Wert von 4,5 Millionen Euro entwendet.
1: Das Wetter in Deutschland. Heute Nacht Regen von Nordwest nach Südost, teils auch kräftige Schauer oder Gewitter. Sonst längere Zeit trocken, Tiefstwerte 18 bis 10 Grad. Morgen im Osten und Süden teils regnerisch, im Nordwesten auch örtlich Schauer oder Gewitter. Sonst ab und zu Sonne, lebhafter Wind, deutlich kühler, 15 bis 23 Grad. Am Donnerstag mal Sonne, mal Wolken, nur örtlich Schauer. Die Nächte sind ziemlich frisch. 22.03 Uhr.
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4: Vorsicht bitte auf der A391 Richtung Braunschweig Südwest. Zwischen Lehndorf und Weststadt steht ein defektes Fahrzeug. A1 Hamburg Richtung Lübeck. Die Einfahrt Hamburg-Morfleet ist wegen Wartungsarbeiten bis 5 Uhr gesperrt. A1 Lübeck-Hamburg. Auf der Norderelbbrücke kommt es in beiden Richtungen wegen eines Schwertransportes zu mehrfach kurzfristigen Sperrungen. A7 Hannover Richtung Kassel. Zwischen Dreieck Drammetal und Werratalbrücke 3 Kilometer Stau.
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5: Mit Michael Reufsteck, hallo zusammen. Und mit Nico Santos hier und Why Don't You Stay?
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0: Bruno Mars. Hallo zusammen. Hier ist Pop, die Abendshow gemeinsam bei RBB 888, Bremen 4, HR3, NDR 2, SR1, WDR 2, MDR Jump und von SWR 3. Jetzt mit neuer Musik von Tiffany Harris. Tiffany Harris ist eine Künstlerin, die noch problemlos, unerkannt auf die Straße gehen kann. Und das hat sie als Problem erkannt.
1: Mein größter Flex als Artist ist auch mein größtes Problem. Nämlich, viele kennen meine Songs, aber niemand kennt mich. Zum Beispiel diesen Song hier. Oder der hier. Tiffany Harris und ich gehe im November auf Tour, also kommt alle rum.
0: Mua. Ja, geht doch mal gucken, wer das eigentlich ist, die hinter diesen Liedern steckt. Am 24.11. spielt sie in Stuttgart, 25. Frankfurt am Main, 27. November in Berlin, 28. Köln und am 29. in Hamburg. Und wenn ihr sie schon nicht kennt, kommt hier ein Lied, das ihr auch nicht kennt. Das ist neu. Das könnte ihr nächster Hit werden. Tiffany Harris und Find Me.

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1: Die deutschen Basketballerinnen haben es geschafft. Sie stehen im Viertelfinale der Weltmeisterschaft in Deutschland. Von einer guten Minute war das Spiel zu Ende. Sie haben 94-56 gegen Südkorea gewonnen. Caro Knape aus dem ARD Aktuell Team hat das Spiel für uns verfolgt. Es war für die deutschen Basketballerinnen das 4. Spiel in 5 Tagen. Ja. Das Ergebnis sieht deutlich aus, aber wie fit oder müde wirkten sie auf dem Platz?
2: Also von Müdigkeit war da wirklich gar nichts zu spüren. Das lag vielleicht aber auch an der Stimmung in Berlin. Die Halle ist ausverkauft und die Fans sind jetzt von Spiel zu Spiel lauter geworden. Die pushen die Basketballerinnen richtig. Auch Basketball-Superstar Dirk Nowitzki war heute da, um die Mädels zu unterstützen. Und das Spiel war nicht so einfach, wie man vielleicht allein vom größten Unterschied zwischen den deutschen und den südkoreanischen Spielerinnen denkt. Die sind schon alle deutlich kleiner, aber die haben gekämpft und vor allem sehr körperlich gespielt, also viel gefoult. Letztlich haben sie aber eben deutlich seltener getroffen als das deutsche Team.
1: Das steht jetzt im Viertelfinale. Wie geht's da weiter?
2: Am Donnerstag geht's gegen Belgien. Die sind amtierende Europameisterinnen. Sie zählen auf jeden Fall zum Kreis der Favoriten. Die Vorrunde haben sie auch mit 3 Siegen abgeschlossen. Das wird also richtig schwer. Aber die deutschen Basketballerinnen, die sind in den letzten Tagen so gut geworden und man merkt, dass sie so ein gutes Team sind. Die haben Spaß zusammen, die lachen viel miteinander. Man merkt, es ist nicht nur ein Job für die, die sind alle voll dabei und nicht umsonst werden sie auch immer als goldene Generation bezeichnet. Also ich glaube, da geht noch was.
1: Die Basketball-Weltmeisterschaft in Deutschland mit den deutschen Basketballerinnen im Viertelfinale nach einem ganzen Ruhetag. Oh

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6: In der Nacht sorgen die Wolken für Regen. Es kühlt ab auf 15 Grad auf Amrum und in Ueckermünde, 13 Grad in Lübeck und 10 Grad in Aurich. Am Tag erwarten euch viele Wolken, auch dann kann es nass werden. Die Temperaturen steigen auf maximal 18 bis 20 Grad.
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7: Vorsicht bitte auf der A24 Hamburg Richtung Berlin. Zwischen Mayenburg und Pritzwalk steht ein defektes Fahrzeug. Vorsicht bitte auf der A30 Osnabrück Richtung Bad Oeynhausen. Zwischen Osnabrück-Nahne und Kreuz Osnabrück Süd befindet sich eine ungesicherte Unfallstelle. A1 Lübeck-Hamburg. Auf der Norderelbbrücke kommt es in beiden Richtungen wegen eines Schwertransportes zu mehrfach kurzfristigen Sperrungen.
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von Cat's Eye. Toller aktueller Hit in Pop der Abendshow. Aus dem Süden Deutschlands haben wir ein paar Meldungen über Stromausfälle bekommen. Danke für eure Nachrichten, die ihr uns geschickt habt. Ihr wisst ja, dass wir immer erreichbar sind über 07221211. Wenn ihr uns Nachrichten schicken wollt und könnt, 07221211, WhatsApp-Signal, so sind wir immer für euch erreichbar. Und so wissen wir auch, dass es durch ein Unwetter heute Abend im Breisgau, im Raum Freiburg, Umkirch, Gundelfingen partiell zu Stromausfällen gekommen ist. Die Netzbetreiber wissen Bescheid, arbeiten dran und hoffen, dass das bald behoben ist. Aber im Moment ist da nichts. Danke, dass ihr uns mit anderen Geräten hört.

0: Dance the Night von Dua Lipa in Pop der Abendshow. Jetzt die aktuelle Nummer 1 der offiziellen deutschen Albumcharts. Ganz oben steht im Moment Alex Warren. Und das ist neu für ihn. Eine Nummer 1 in den Singlecharts hatte er bei uns schon. Ein Nummer 1 Album bisher nicht, aber gut, das ist ja auch erst sein zweites. Das ist also Nummer 1. Sein Vater wäre bestimmt stolz auf ihn. Den hat Alex Warren ja früh verloren. Damals war Alex erst 9. Auf dem Titeltrack zu diesem Album, Wild Child, hat er sich etwas ganz Besonderes überlegt in Erinnerung an seinen Vater.
1: My dad's dead. And I love talking about him. Any chance I get to talk about my dad, I do.
2: Mein Papa lebt nicht mehr, aber ich versuche so oft und so viel es geht von ihm zu erzählen. Und mein Papa hat John Mayer geliebt. Und als er starb, saß ich in seinem Auto und ein Song von John Mayer lief. In einem meiner neuen Songs habe ich diese Sprachmemo von meinem Papa eingebaut. Und ich habe John Mayer geschrieben und gefragt, könntest du bitte ein Gitarrensolo für diesen Song machen? Und jetzt ist mein Papa zusammen mit seinem Lieblingsmusiker auf meinem Song. Ich kann mir wirklich nichts Schöneres vorstellen.
0: Eine rührende Geschichte in Erinnerung an Alex Warrens Vater. Hier ist der Song Alex Warren und Wild Child.

Alex Warren. Mit John Mayer an der Gitarre und einer Sprachnachricht seines verstorbenen Vaters. Alex Warren, Wild Child aus dem gleichnamigen Nummer 1 Album.

0: Anastasia, I'm out of love. Yeah. 3:1 führt Borussia Dortmund mittlerweile gegen Villarreal. 90. Spielminute, es folgt nur noch die Nachspielzeit. Und hier ist derweil ein Restaurant-Tipp von Till Reiners. Italienisch essen gehen, aber bitte nur in Italien. Sonst?
1: Ich weiß, es ist ein großes Klischee, aber ich habe wirklich festgestellt, italienische Restaurants in Italien immer besser als italienische Restaurants in Deutschland. Warum? Ja, und ich glaube, es liegt ausschließlich an uns Deutschen. Und wir Deutschen haben ja einfach 2 Geschmacksrichtungen mehr als alle anderen Völker auf der Welt. Nämlich viel und preiswert. Viel und preiswert, das ist eine Währung in Deutschland. Und das merken die Italienerinnen und Italiener, die hier nach Deutschland kommen, ja auch. Ja, die sind in den 60er, 70er Jahren hierher gekommen, haben sich gedacht, wir wollen die Deutschen verwöhnen. Wir bekochen die, wir machen nach dem Rezept meiner Großmutter aus Napoli. Und die merken ja auch irgendwann, dass der Perlen vor die Säue. Und dann gucken die, wie schlecht können wir es machen, dass die Deutschen das noch fressen. Und dann geht der Restaurantbesitzer zu seinem Pizzabäcker und sagt, ist die Pizza fertig, ja? Lass nochmal drin. Ja, aber dann brennt sie an.
2: Ja, genau.
1: Ja, macht verbrannte Pizza. Gar kein Problem für die Deutschen. Denke ich, ach, mach ich in Italien offenbar so. Ja, lecker. Ja, und die merken dann auch irgendwann, Italien, das ist ja den Deutschen egal. Die kommen doch nicht ins Restaurant fürs Essen. Die kommen ins Restaurant für Italien. Und Italien ist für die Deutschen jetzt kein Land, das ist eine Projektionsfläche. All das, was wir uns verwehren, vermuten wir in Italien an gutem Leben. Ja, darum geht's jetzt. Es geht ums Lebensgefühl. Ja, der weiß genau, was er machen muss jetzt. Der merkt irgendwann, die Deutschen kommen gar nicht fürs Essen. Die kommen für ihn. Ja, der geht irgendwann raus, legt so ein bisschen fake-italienischen Akzent auf und sagt, Barbara, hat er gesmeckt, komm, ist da. Ja, und Barbara sitzt und denkt so, oh, Luigi. Der ist so viel, so preiswert, wie macht ihr das? Also, wenn es jetzt noch ein Limoncello aufs Haus gäbe.
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Eine Eilmeldung aus dem Verkehrszentrum. Vorsicht im Kreis Karlsruhe auf der Landesstraße zwischen B3, Bad Schönborn, B3 und Kronau. Hier werden Gegenstände auf die Fahrbahn geworfen. Vorsicht, Kreis Karlsruhe, Landesstraße zwischen B3, Bad Schönborn, B3 und Kronau. Hier werden Gegenstände auf die Fahrbahn geworfen.

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1: Um 23 Uhr mit Stefan Eferz. Großbritannien, Frankreich und 10 weitere westliche Staaten schränken den Handel mit Israel ein. Hintergrund ist die israelische Siedlungspolitik im Westjordanland. Aus der Nachrichtenredaktion Ramin Movasagian.
2: Die 12 Länder wollen keine Waren mehr aus israelischen Siedlungen im Westjordanland importieren. In einer gemeinsamen Erklärung steht, der systematische Ausbau der Siedlungen in dem palästinensischen Gebiet und die dramatische Zunahme der Siedlergewalt seien eine unmittelbare Bedrohung für eine Zwei-Staaten-Lösung. Israel hat als Reaktion auf die Sanktionen angekündigt, das britische Konsulat in Jerusalem zu schließen. Außerdem wurde ein Einreiseverbot gegen mehrere britische Politiker verhängt.
1: Israels Regierung weist einen Zeitungsbericht zurück, wonach sie vor dem brutalen Überfall der Hamas vor knapp 3 Jahren gewarnt worden sei. Der Bericht der Zeitung Haaretz sei falsch, teilte Netanjahus Büro mit. Laut Haaretz hätten die Vereinigten Arabischen Emirate Israel wenige Tage vor der groß angelegten Offensive über die Pläne der Hamas informiert. Die Zahl der Opfer von Streumunition ist im vergangenen Jahr drastisch gestiegen. Das geht aus dem heute in Genf veröffentlichten Streubombenmonitor 2026 hervor. Aus Genf Sandra Bieger.
3: Demnach wurden 2025 weltweit mindestens 1063 Menschen durch Streubomben getötet oder verletzt. Das sind mehr als 3-mal so viele wie im Jahr zuvor. 87% der Opfer seien Zivilisten gewesen. Besonders stark betroffen die Ukraine. Die Hilfsorganisation Handicap International, die an dem Bericht beteiligt ist, warnt auch vor den langfristigen Folgen der Waffen. Viele der kleinen Sprengkörper zündeten beim Einschlag nicht und blieben deshalb oft jahrzehntelang als Blindgänger im Boden.
1: Ein deutscher Autofahrer ist nach einer spektakulären Raserfahrt in Österreich zu 5 Jahren Haft verurteilt worden. Der Mann aus Hessen schlängelte sich zuerst durch einen Stau und lieferte sich dann eine 160 Kilometer lange Verfolgungsjagd mit der Polizei. Borussia Dortmund ist mit einem Sieg in die Gruppenphase der Fußball-Champions League gestartet. Der BVB gewann am Abend gegen den spanischen Club FC Villarreal mit 3:1. Musste den Sieg sich aber teuer erkaufen. Neuzugang Konstantinos Karezas wurde nach nur einer knappen halben Stunde wegen Kreislaufproblemen mit einer Trage vom Platz getragen. Das waren die Nachrichten. Das Wetter in Deutschland, heute Nacht Regen im Nordwesten und Süden, teils auch kräftige Schauer oder Gewitter, sonst längere Zeit trocken, Tiefstwerte zwischen 18 und 10 Grad. Morgen im Osten und Süden teils regnerisch, im Nordwesten örtlich Schauer oder Gewitter, sonst ab und zu Sonne, lebhafter Wind, deutlich kühler, 15 bis 23 Grad. 23.03 Uhr.
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4: Vorsicht bitte auf der A1 Hamburg Richtung Lübeck. Zwischen Dreieck Norderelbe und Norderelbbrücke steht ein defektes Fahrzeug. Vorsicht bitte auf der A30 Osnabrück Richtung Bad Oeynhausen. Zwischen Osnabrück-Nahne und Kreuz Osnabrück-Süd befindet sich eine ungesicherte Unfallstelle. A1 Lübeck-Hamburg. Auf der Norderelbbrücke kommt es in beiden Richtungen wegen eines Schwertransportes zu mehrfach kurzfristigen Sperrungen.
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5: Mit Michael Reifsteck, hallo, und mit Topic und Becky G jetzt. Sorry, Poppy.
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0: Hier ist Pop, die Abendshow an einem erfolgreichen Abend für deutsche Sportlerinnen und Sportler. Deutschland steht zum ersten Mal im Viertelfinale einer Basketball-Weltmeisterschaft der Frauen. 94-56 haben sie vorhin gegen Südkorea gewonnen. Beste Spielerin war die Kapitänin Marie Gülich.
1: Also ich freue mich sehr für uns und ja auch für die Menschen, die uns zugucken konnten und generell einfach so, ja, ich hoffe, dass wir einfach inspirieren können und motivieren können. Und ich freue mich aber sehr einfach, dass wir gerade so gut als Team funktionieren auf dem Spielfeld. Es macht so unglaublich viel Spaß zu spielen. Auch in der Defense macht einfach richtig Bock.
0: Jetzt haben sie einen Ruhetag, das ist ungewöhnlich, denn sie haben echt 4 Spiele in 5 Tagen gemacht. Aber einen Tag Pause, bevor dann am Donnerstag Viertelfinale ist, gegen Europameisterin Belgien. Sorgen macht sich Gülich deshalb aber nicht.
1: Ich glaube, wir sind einfach ein anderes Team. Auch als letztes Jahr. Ich meine, wir haben jetzt andere Spielerinnen am Start, aber auch die Art und Weise, wie wir spielen, die Art und Weise, wie wir den Ball bewegen, die Art und Weise, wie wir verteidigen, das gibt mir sehr viel Zuversicht. Und ich denke gar nicht darüber nach, was in den letzten Jahren, wie es gegen Belgien aussah, sondern ich habe einfach Bock, gegen die zu spielen, weil ich einfach weiß, wir sind auf diesem Level und wir können damit halten.
0: Deutschland im Viertelfinale der Heim-WM. Vielleicht wird es ja ein Spätsommermärchen 2026. Donnerstag geht's weiter. Und Borussia Dortmund hat heute Abend in der Fußball-Champions League mit 3:2 gegen Villarreal gewonnen. Lief also alles ganz gut heute. Hier ist Samba. 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

0: Gabriele.
1: Chill me on Sweet About Me. Hier ist Pop, die Abendshow. Und hier ist die Stelle der Show, in der es darum geht, dass ihr entscheidet, wer den nächsten Hit singt, von wem wir ihn hören werden, welche Version eines bekannten Songs gleich in voller Länge aus dem Radio kommt. Drei bieten wir euch an, ihr entscheidet, und es ist ein bombastischer Kulthit aus dem Film The Greatest Showman, nämlich The Greatest Show. Möglichkeit 1 wäre das Ensemble aus dem Film. Hugh Jackman, Keala Seppel, Zac Efron und Zendaya. The Greatest Show.

0: dann gibt es ja noch das Album The Greatest Showman Reimagined. Kurz nach dem Film erschien schon der Soundtrack des Albums nochmal komplett durchgecovert, wo es dann diese Version von Panic at the Disco gab. Das ist unser Angebot 2. Und diese Version von Pentatonix a cappella, unser Angebot 3. Das war das Album, aus dem auch die Pink-Version von A Million Dreams raussprang. Gutes Album, gute Versionen, aber was hättet ihr denn heute gerne? Das Original aus dem Film mit Hugh Jackman und seinem Kollegium? Panic at the Disco oder Pentatonix? Ihr entscheidet live unter 07221 2011 und wir spielen die Version, die zuerst 3 Stimmen hat, in voller Länge. Hallo, wer ist denn da bitte?
1: Hallo, hier ist Florian.
0: Florian, für wen stimmst du?
1: Die 2 bitte.
0: Einmal Panic at the Disco. Danke dir herzlich. Tschüss.
1: Tschüss.
0: 07221 2011. Wer ist da?
2: Hallo, hier ist der Götz. Ich hätte gerne die Nummer 3.
0: Einmal Pentatonix. Danke, Götz. Schönen Abend auch dir. Michael Räufsteck, wer da?
3: Hier ist der Holger aus Bremerhaven.
0: Hallo Holger, was machen wir?
3: Die Version 1.
0: Einmal die 1, dann haben wir einen Gleichstand 1:1:1 und fragen weiter. Hallo, wer spricht?
4: Ja, hallo, hier ist die Jenny aus dem Westerwald. Ich nehme die Nummer 2.
0: Jenny, für dich die Nummer 2, Panic at the Disco. Vielen Dank, tschüss. Wer ist dran? Hallo.
5: Hallo.
0: Du bist im Radio. Das Radio, das du hörst, hängt ein paar Sekunden hinterher, wahrscheinlich über eine App. Hier bist du live. Sprich.
5: Hier ist die Patricia.
0: Hallo,
5: ich
0: Patricia.
5: Hätte gerne die Nummer 1.
0: Die Nummer 1, okay, dann vielen Dank. Und jetzt vielleicht eine Entscheidung. Hallo, wer ist da bitte?
6: Hier ist Lilo aus Dörstenheim. Ich hätte gerne die Nummer 3.
0: Die Nummer 3, dann haben wir noch keine Entscheidung. Herzlichen Dank auch dir, schönen Abend. Jetzt wird eine Entscheidung fallen, denn wir haben 2 Stimmen für Hugh Jackman, 2 Stimmen für Panic at the Disco, 2 Stimmen für Pentatonix. Und wer bist du?
7: Hi, hier ist Johanna und Nathalie.
8: Hallo.
0: Hallo ihr beiden, habt ihr euch auf einen Song einigen können?
7: Ja, wir nehmen die Nummer 2.
0: Die
7: ja.
0: Nummer 2, das ist die Panic at the Disco Version. Dann hat die gewonnen. Hier ist sie für
7: mega,
0: euch.
7: Mega, super.
0: Viel Spaß, tschüss.
7: Hey, ciao.
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Spannende Abstimmung heute Abend. Danke an alle, die sich gemeldet haben. Panic at the Disco hat gewonnen mit ihrer Version von Greatest Show. Genau wie die Pentatonix-Version auf demselben Album zu finden. The Greatest Showman Reimagined mit den Hits aus dem Film von Stars gecovert. Pink war mit drauf. Ihre Tochter Willow Say Hard hat auch was gesungen. Years and Years und Jess Glynn haben Duett gemacht. James Arthur und Anne-Marie auch eins. Kelly Clarkson war dabei. Gute Besetzung, gute Musik. Einen Song daraus haben wir heute gehört. Panic at the Disco und The Greatest Show. Hier ist Pop, die Abendshow. 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
1: In der Nacht sorgen die Wolken für Regen. Es kühlt ab auf 15 Grad auf Amrum und in Ueckermünde, 13 Grad in Lübeck und 10 Grad in Aurich. Am Tag erwarten euch viele Wolken, auch dann kann es nass werden. Die Temperaturen steigen auf maximal 18 bis 20 Grad.
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2: A1 Lübeck-Hamburg. Auf der Norderelbbrücke kommt es in beiden Richtungen wegen eines Schwertransportes zu mehrfach kurzfristigen Sperrungen. A2 Hannover Richtung Berlin. Im Kreuz Hannover-Ost ist die Überleitung zur A7 Richtung Kassel wegen eines Schwertransportes gesperrt. Die Umleitung führt über A2 bis Ausfahrt Lehrte. A21 Kiel Richtung Barchterheide. Die Einfahrt Bad Segeberg Nord ist wegen Bauarbeiten gesperrt bis Freitag 14 Uhr.
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Golden Summer von Loy und David Puentes, aktueller Hit in Pop der Abendshow. Und es gibt einen neuen Max Giesinger plus eins. Er hat ja schon Songs gemacht, unter anderem mit Michael Schulte.

0: Neues Plus One von Max Giesinger ist Sophia. Kommt aus Wetter an der Ruhr, hat eine Ausbildung zur Goldschmiedin gemacht und könnte sich ihre goldenen Schallplatten einfach selber herstellen, versucht sie sich aber zu ersingen. Musik hat schon immer eine große Rolle in ihrem Leben gespielt. Mit 15 hat sie angefangen, professionellen Gesangsunterricht zu nehmen. Mit 26 hat sie angefangen, ihre selbst komponierten Songs bei TikTok und Instagram hochzuladen. Das war 2021. Inzwischen hat sie immerhin 800.000 Follower und im Februar ihr drittes Album veröffentlicht. Ganz neu ist dieses Duett mit Max Giesinger. Am Wochenende erschienen Irgendwer anders. Max Giesinger und Sophia.
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Zoe Wees, Girls Like Us. Michael Wolfsteck hier in Pop, der Abendshow. Zu der Musik, die mich in diesem Sommer am meisten gefreut hat, gehört das neue Album von The Script, einer Band, die mit Break Even, Superheroes, Hall of Fame in den Nuller- und Zehnerjahren tolle Hits und tolle Alben geliefert hat. Und am neuen Album, das im August erschienen ist, ist ungefähr alles super. Fängt schon mit dem Titel an, The User's Guide to Being Human, also eine Bedienungsanleitung zum Menschlichsein, denn die können wir alle gebrauchen. Dann die Songs, die thematisch sehr viel in Arenen und Stadien spielen und von Musik und Sport handeln. Der tolle Song von der Menge, die Wonderwall singt. Crowd was singing Wonderwall. Und ein Song, in dem es darum geht, dass man doch einfach nicht auf die Kritiker auf ihren billigen Plätzen hören soll. Das ist wesentlich eine Sportanalogie in diesem Song, die aber auch aufs Leben zutrifft. Lasst sie doch reden, macht euer Ding. Man in the Arena heißt dieser Song. Und das Beste ist, die Musik ist auch gut.

Eine Eilmeldung aus dem Verkehrszentrum. Achtung, ein Falschfahrer auf der A44 Essen-Düsseldorf zwischen Düsseldorf-Nord und Düsseldorf-Flughafen. Hier kommt euch ein Falschfahrer entgegen. Bitte fahrt äußerst rechts und überholt nicht. Auf der A44 Essen-Düsseldorf zwischen Düsseldorf-Nord und Düsseldorf-Flughafen. Ein Falschfahrer. Vorsicht in beiden Richtungen.

Das war Pop, die Abendshow mit Michael Rolf Steck. Danke, dass ihr dabei wart. Gleich für Pop-Nacht mit Ben Streubel. Und leider gab es auch heute Abend wieder ein paar Dinge, zu denen wir nicht mehr gekommen sind. Wir hatten noch vor, über die Frage zu diskutieren, was bedeutet der Tausch eines Polyesterhemds gegen eins aus Baumwolle für euren Stoffwechsel? Dann wollten wir euch eine Liste von Tanzschulen in eurer Region geben, die Kurse zur Wetterbeeinflussung anbieten, KI unterstützt. Und einen großen Haushaltstest. Wie gut eignen sich Steckrüben als Alternative zu Stecknadeln? Naja, vielleicht beim nächsten Mal.

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1: Um 0 Uhr Mitternacht mit Olaf Knapp. Nach den Anschlägen und Sabotageversuchen an Stromversorgungsanlagen in mehreren Bundesländern ist der gesuchte Tatverdächtige festgenommen worden. Die Polizei fasste den 48-Jährigen in der Nähe des Kraftwerks Weißweiler in Nordrhein-Westfalen. Hendrik Frost erläutert aus Aachen, was zu den Hintergründen bekannt ist.
2: Aktuell haben die ermittelnden Behörden keine Hinweise darauf, dass Daniel V. Mittäter gehabt haben soll. Aber das ist noch Gegenstand der Ermittlungen. Ebenso muss ermittelt werden, was genau seine Pläne waren. In Dormagen zum Beispiel wurden in der Nähe von Umspannwerken Abschussanlagen gefunden, mit denen Kurzschlüsse verursacht werden konnten. Jetzt wurde er aber eben mit Sprengstoff angetroffen. Aufschluss darüber könnte auch noch ein zweites Bekennerschreiben geben, das gefunden worden ist.
1: Trotz der deutlichen Niederlage bei der Landtagswahl vor 2 Tagen ist Sachsen-Anhalts Ministerpräsident Schulze jetzt zum neuen Vorsitzenden der CDU-Landtagsfraktion in Magdeburg gewählt worden. Der 47-Jährige trat überraschend zur Wahl an und setzte sich in einer Kampfabstimmung gegen den bisherigen Fraktionschef Guido Heuer durch. Unterdessen hat die AfD als Wahlsiegerin angekündigt, alle im neuen Magdeburger Landtag vertretenen Parteien zu Gesprächen einzuladen. Dabei solle es um eine mögliche Zusammenarbeit gehen, sagte Fraktionsgeschäftsführer Rausch dem MDR. Nach einem Jahr als Präsidentin der UN-Generalversammlung hat die frühere Bundesaußenministerin Baerbock den Vorsitz turnusgemäß abgegeben. Sie übergab in New York symbolisch den Zeremonienhammer an den amtierenden Außenminister von Bangladesch, Rahman. In ihrer Abschiedsrede sagte Baerbock, sie verlasse die Vereinten Nationen mit gemischten Gefühlen. Die 1945 gegründete Organisation habe einen dringenden Reformbedarf. Kritikern hielt sie zugleich entgegen, ohne die Vereinten Nationen stünde kein Land der Welt besser da. Borussia Dortmund ist mit einem Sieg in die neue Saison in der Fußball Champions League gestartet. Der BVB gewann am Abend das Heimspiel gegen FC Villarreal aus Spanien mit 3:2. Für die Dortmunder traf 2-mal Guirassy. Außerdem schoss der Spanier Vega ein Eigentor. Die deutschen Basketballerinnen stehen bei der Heim-WM im Viertelfinale. Das Team gewann am Abend in Berlin das Qualifikationsspiel gegen Südkorea mit 94:56. Nächster Gegner sind die bei der WM bislang noch ungeschlagenen Belgierinnen. Das Wetter in Deutschland. Nachts gebietsweise Schauer und einzelne Gewitter, auch trockene Phasen. Tiefstwerte 18 bis minimal 9 Grad. Am Tage dann gebietsweise heiter, in Südostbayern, in der Lausitz und an den Alpen zeitweise Schauer, Höchstwerte 16 bis 23 Grad. Es ist 0 Uhr.
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3: A1 Lübeck-Hamburg. Auf der Norderelbbrücke kommt es in beiden Richtungen wegen eines Schwertransportes zu mehrfach kurzfristigen Sperrungen. A2 Hannover Richtung Berlin. Im Kreuz Hannover-Ost ist die Überleitung zur A7 Richtung Kassel wegen eines Schwertransportes gesperrt. Die Umleitung führt über A2 bis Ausfahrt Lehrte.
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4: Mit Ben Sträubel. Und hättet ihr das gedacht, dass wir schon wieder gemeinsam die Nacht verbringen? Naja, ich freue mich drauf, die nächsten 5 Stunden.
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Vanessa Carlton, da sind wir gut reingerutscht hier in diesen heutigen 9.9.2026. Was ist denn das für ein besonderer Tag? Also jeder Tag ist irgendwie besonders und diese Nacht sowieso, weil wir gleiten in den Tag des Teddybärs. Der internationale Teddybär-Tag. Jeder hat irgendwie doch schon mal was mit dem Teddybären zu tun gehabt zu Hause. Und die häufigsten Namen, die Teddybären bekommen von Kindern, Baloo, Nala und Coco, das sind so diese Top 3. Und das ist auch gut, wenn jeder einen Teddybär bekommt. Also eigentlich sollte jeder Bundesbürger einen Teddybären bekommen zur Beruhigung der Nerven. Also die hormonelle Stressregulation, die wird dadurch nämlich beeinflusst. Es gibt eine Oxytocin-Ausschüttung, das heißt nur der Kontakt stimuliert das Bindungshormon, fördert dann Gefühle von Ruhe, Geborgenheit und Vertrauen. Cortisol wird gesenkt, das Streicheln führt dazu, Stresshormon Cortisol geht runter und die Herzfrequenz wird stabilisiert. Also eine wirklich gute Sache für die Nerven. Und es gibt auch einen besonders wertvollen Teddybären, der wurde im Jahr 2000 versteigert, gehört einer Koreanerin und der trägt dann einen maßgeschneiderten Mantel von Louis Vuitton und hat Augen aus Saphiren und Diamanten mit echten Goldapplikationen und der wurde damals für 2,1 Millionen Dollar unter die Frau gebracht. Da muss man natürlich sagen, da muss man, wenn man den hat und wenn jeder den bekäme, da hat man sofort weniger Stress, auch ohne Anfassen. Oh.

Day. Shakira und the Burner Boy. Machst du doch nichts falsch, wenn du so mal reinrutschst hier in diesen neuen Deuten. Ach ja, da ist noch eine Entwarnung aus dem Verkehrszentrum auf der A44 Essen-Düsseldorf. Kein Falschfahrer mehr zwischen Düsseldorf-Nord und Düsseldorf-Flughafen. Und ein neuer, gut riechender Hit hier von Nectar Wood. Nectar Wood ist 24, kommt aus London, East London. Man muss da schon sehr genau sein. Sie legt darauf Wert und ist in einer sehr musikalischen Familie aufgewachsen. Sie hatte also kaum eine Möglichkeit, an Musik vorbeizukommen, weil der Papa sie geweckt hat, immer schon morgens mit einem Saxophon. Er wurde nie ein richtiger Profi im Musikbereich, aber träumte immer davon und hat immer den ganzen Tag, irgendwie, wenn er irgendwo Zeit hatte, das Saxophon ausgepackt. Also da war ordentlich Lärm, aber auch Dynamik im Haus. Und sie hat dann gesagt, ich mache das, was mein Papa nicht so richtig geschafft hat. Ich werde eine Profi-Musikerin. Jetzt kann sie auch schon mal einen ausgeben zu Hause. Ne? Nectar Wood und Roses in the Dark.

Welt von Nectar, Wood and Roses in the Dark haben wir gerade gehört hier in der Popnacht. In 3 Minuten, also wenn ich nochmal kurz mich gestreckt habe, dann gibt es ein Spielchen hier. Da verdient ihr euch einen Preis, das erste Popnacht-Package.

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1: Das ist eine lösbare Aufgabe. Diese beiden Ohrwürmer, die ihr jetzt gleich sehr schnell an euch vorbeirauschen hört, die haben heute Geburtstag, waren Nummer 1 Hits des 9.9. in der Musikgeschichte. Ihr sagt mir, welche beiden Songs das sind, verdient euch das erste frisch polierte Popnacht-Package.
2: Ladies and Gentlemen.
1: 07-221-2011. Eine schöne, sympathische Ziffernfolge. Mit der richtigen Lösung kommt ihr da zu einem Preis. Hier ist die Popnacht mit Chappell Roan und Good Luck, Baby.

Brown und Good Luck Babe, 0.28 Uhr. Ihr fahrt bitte vorsichtig auf der A2 Dortmund in Richtung Hannover. Da liegt ein Reifen auf der Autobahn zwischen Kreuz Bielefeld und Bielefeld Süd. Die Popnacht mit Maxwell.

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2: Es ist 0.32 Uhr.
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4: In der Nacht sorgen die Wolken für Regen. Es kühlt ab auf 15 Grad auf Amrum und in Ueckermünde, 13 Grad in Lübeck und 10 Grad in Aurich. Am Tag erwarten euch viele Wolken, auch dann kann es nass werden. Die Temperaturen steigen auf maximal 18 bis 20 Grad. Gewitter kann es auch geben.
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5: Vorsicht bitte auf der A2 Hannover Richtung Berlin. Zwischen Rastplatz Krähenberge, Süd- und Burgzentrum liegen Gegenstände. A1 Hamburg Richtung Lübeck. Die Einfahrt Hamburg-Morfleet ist wegen Wartungsarbeiten bis 5 Uhr gesperrt. A1 Lübeck-Hamburg. Auf der Norderelbbrücke kommt es in beiden Richtungen wegen eines Schwertransportes zu mehrfach kurzfristigen Sperrungen. A2 Hannover Richtung Berlin. Im Kreuz Hannover-Ost ist die Überleitung zur A7 Richtung Kassel wegen eines Schwertransportes gesperrt. Die Umleitung führt über A2 bis Ausfahrt Lehrte. A21 Kiel Richtung Barchteheide. Die Einfahrt Bad Segeberg Nord ist wegen Bauarbeiten gesperrt bis Freitag 14 Uhr. Die A25 Geesthacht Richtung Hamburg ist zwischen Allermöhe und Dreieck Hamburg Südost wegen Bauarbeiten bis zum 20. September gesperrt. Die A25 Geesthacht Richtung Hamburg ist zwischen Allermöhe und Dreieck Hamburg Südost wegen einer Fahrbahnerneuerung bis 14. September 0 Uhr gesperrt. A25 Geesthacht Hamburg. Die Anschlussstelle Neu-Allermöhe West ist wegen einer Fahrbahnerneuerung in beiden Richtungen bis zum 14. September 0 Uhr gesperrt.
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2: Und die am meisten unterschätzte Höchsttemperatur heute in Odersbach in der Nähe von Weilburg. Da werden es heute 20 Grad.
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0: Carly Rae Jepsen und I Really Like You.
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0: Da sind die zwei Nummer 1 Hits des heutigen 9.9. in der Musikgeschichte. Welche beiden Songs rauschen hier an euch vorbei?
2: Ladies and Gentlemen.
0: Das ist Ralf aus Recklinghausen. Der weiß Bescheid. Der ist musikalisch, hat es auch an einer Sekunde erkannt. Guten Morgen, Ralf.
3: Ja, guten Morgen.
0: Na, lass mal hören. Welche beiden Titel waren es?
3: In der Reihenfolge Mambo Number 5 und der zweite war Gangsta's Paradise. Und
0: weißt du auch, von wem die Songs sind?
3: Lou Bega und Coolio.
0: Ja, schon gehört hier ein Pop-Nacht-Package. Du bist selbst Musiker, kommst gerade von der Bandprobe, spielst
3: genau.
0: Gitarre. Welche Songs spielst du auf der Gitarre?
3: Ach, wir spielen Rage Against the Machine, Face No More, Nirvana und
0: cool.
3: Solche Sachen. Also die Grunge-Songs. So.
0: Ja, Alter, danke. Können wir ordentlich Lärm machen mit dir. Kannst du auch Epic spielen von Faith No More?
3: Hat mir vor, aber ist noch nicht angespielt.
0: Also wenn du das spielen kannst, also wenn ihr das drauf habt, dann pilgere ich irgendwann mal zu einem Konzert von euch.
3: Sehr gerne, dann lade ich dich ein.
0: Oder 20 Sekunden Epic von dir und dann spielen wir es im Original nochmal. Irgendwie sowas, ja.
3: Oder aber so.
0: Das ist einer meiner ever Lieblingssongs überhaupt auf diesem Planeten.
3: Ja, das stimmt. Das
0: muss man sagen. Können wir nachher mal wieder irgendwo mal reinhauen. Ich muss mir das mal überlegen.
3: Ja. Spiele
0: ich mal
3: in. Kommt Faith No More wieder live auf Tour.
0: Sehr gut. Hast du irgendein Vorbild, ein Gitarrenspieler-Vorbild?
3: Ich bin eigentlich so Joe Satriani-Fan, aber Eddie Van Halen,
0: ja.
3: Steve Vai, ja,
0: okay.
3: Aber so gut bin ich nicht.
0: Ja, ist ja schlimm. Gibt ja immer jemanden, von dem man so ein Solo mal gehört hat und dann ist man irgendwie total begeistert. Ich spiele also ein bisschen Klavier und Schlagzeug, aber ansonsten höre ich gerne Gitarren-Soli, vor allem von Orienthi. Orienthi ist eine, kennst du die Gitarristin?
3: Ja, für mich spielt mit Richie Sambora, dem ehemaligen Gitarristen von Bon Jovi zusammen,
0: den war sie
3: auch schon live gesehen habe im E-Werk.
0: Auch ein cooler Typ. Ja,
3: mit
0: dem war sie auch mal zusammen. Ja, die spielt auch bei Alice Cooper. Ich verfolge das so ein bisschen, also sie ist nicht mehr mit ihm zusammen gerade, weil ich ja bin ja total unsterblich verliebt in Orienthi, weißt du?
3: Ich
0: hoffe immer, dass sie das vielleicht hört sie das mal und schreibt sie oder so, das kann ich nicht so genau sagen, aber toll. Also ich wünsche dir erfolgreiche Auftritte. Gibt es irgendeinen Live-Auftritt demnächst?
3: Nee, wir arbeiten darauf hin. Also es gibt noch keinen, aber wir haben auch keinen Stress, deswegen sollen die Songs erstmal gut werden und dann...
0: Ja. Und dann legt ihr los. Okay, du weißt, wo du mich findest. Genau, dann machen wir bauen ein großes Plakat akustisch. Rollen wir das hier auf. Also, gute Zeit, viel Erfolg.
3: Danke dir. Danke, ciao.

0: Hier ist die Popnacht und die Borussia Dortmund-Fans sind ja doch einigermaßen beseelt. Vielleicht noch auf dem Weg nach Hause, so wie Nick aus Aachen. Champions League-Spiel ist 3-2 ausgegangen für Dortmund gegen Villarreal. Nick war dabei. Guten Morgen, Nick. Hallo.
1: Guten Morgen.
0: Mit der ganzen Family, ne? Bist du hingefahren? Bruder, Freundin vom Bruder, der Papa mit dabei im Auto immer noch. Und wer war denn am meisten begeistert von euch?
1: Ich bin am meisten begeistert von den Dortmundern.
0: Der größte Fan, Dortmund-Fan, hast du alle mitgenommen, ne?
1: Genau.
0: Was war der spannendste Moment? Ich glaube, so dieses Gegentor nochmal in der 90. Minute.
1: Da wurde es nochmal spannend.
0: Ja, oder?
1: Man weiß ja auch nie, wie die Dortmunder das verkraften und ob die da nicht doch nochmal kurz einbrechen.
0: So ist das, aber es ist nicht gewesen, glücklicherweise. Und hast du irgendein Highlight noch des Spiels erlebt, das du behalten hast, wo es nochmal hochging mit der Pumpe?
1: Ja, zum Glück wurde der Silva eingewechselt und der hat das Spiel ein bisschen beflügelt.
0: Ja.
1: Muss ich sagen. Also da bin ich Fan von.
0: Aber bist zufrieden mit deiner Mannschaft?
1: So ja, das haben die in der zweiten Halbzeit doch ganz gut gemacht.
0: Ja, und ansonsten im Stadion war die Stimmung soweit auch in Ordnung? Oder gibt's was zu kritisieren?
1: Ja, war eine sehr gute Stimmung. Hat mich gefreut, wieder da gewesen zu sein und die Dortmunder, die halten das, was sie versprechen.
0: Super, also dann geht es ja schon mal mit einem tollen Start in die Champions-League-Saison. Und deine Familie, wer hat da am meisten gebrüllt noch mit dir?
1: Die ganze Familie hat mitgebrüllt. Also wir mussten da schon alles geben, dass die das auch umsetzen am Platz.
0: Muss niemand mehr überzeugen da von deiner Mannschaft. Okay, dann kommt mal gut nach Hause. Ich spiele deinen Lieblingssong für die Restmeter. Nach Aachen ist ja nicht mehr so weit. Also müsst ihr dann jetzt mal langsam vor der Tür stehen. Und dann kommt der Song und ich wünsche dir eine gute Zeit. Ja, bis bald. Ciao, ciao.
1: Perfekt. Danke dir. Ciao, ciao.

5:55 ist es, eine Gefahrenstelle von der A5 Frankfurt Richtung Kassel. Da steht ein defekter LKW zwischen Ohmtal-Dreieck und Alsfeld-West. Der neue Hit von Kamerad jetzt in der Popnacht Love Sober.

7.57 Uhr. Vorsicht, bitte auf der A61. Da brennt ein PKW. Mönchengladbach in Richtung Koblenz zwischen Wehr und Mendig. Ein brennender PKW auf der Fahrbahn. 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
1: Um 1 Uhr mit Olaf Knapp. Nach den Sabotageakten auf die Stromversorgung in mehreren Bundesländern ist ein Tatverdächtiger gefasst worden. Wie Staatsanwaltschaft und Polizei Köln mitteilten, wurde der 48-Jährige in der Nähe des Kraftwerks Weißweiler bei Aachen gefasst. Nach ihm war tagelang gefahndet worden. Aus Berlin Katharina Trümper.
2: Der 48-jährige Mann aus Nordrhein-Westfalen steht im Verdacht, mit Spreng- und Brandvorrichtungen versucht zu haben, die Stromversorgung zu unterbrechen. Vor einer Woche waren solche Vorrichtungen an einem Umspannwerk unweit des Kohlekraftwerks Jänschwalde im Süden Brandenburgs gefunden worden. Am selben Tag wurde auch in Nordrhein-Westfalen ein ähnlicher Sabotageakt aufgedeckt. Danach kam es zu weiteren Vorfällen, darunter auch in Sachsen. Zu der Sabotageserie gibt es Bekennerschreiben, die Ermittler dem Tatverdächtigen zuordnen. Darin begründet er die Angriffe auf das Stromnetz mit dem Kampf gegen fossile Energien.
1: Fachleute haben die jüngsten PISA-Testergebnisse als Schock bezeichnet. Bei der OECD-Studie haben 15-jährige Schüler aus Deutschland im vergangenen Jahr so schlecht abgeschnitten wie noch nie. Untersucht wurden Leistungen in Lesen, Mathematik und Naturwissenschaften. Das Deutsche Kinderhilfswerk nannte es erschreckend, dass der Bildungserfolg noch immer so stark vom Elternhaus abhängt. Nach dem Besuch der US-Sondergesandten in Moskau und Kiew haben Russlands Präsident Putin und US-Präsident Trump nach Angaben des Kreml erneut telefoniert. Nach Angaben seines außenpolitischen Beraters Ushakov sicherte der Kreml-Chef Trump zu, seine aggressiven Pläne gegenüber Europa, keine aggressiven Pläne gegenüber Europa zu haben. Ushakov bezeichnete Berichte über eine russische Bedrohung als Vorwand für die Europäer, ihre Unterstützung für die Ukraine und ihre eigenen Militärausgaben zu verstärken. Borussia Dortmund ist mit einem Sieg in die neue Saison in der Fußball Champions League gestartet. Der BVB gewann am Abend das Heimspiel gegen den FC Villarreal aus Spanien mit 3:2. Aus Dortmund, Burkhard Hupe.
3: In der ersten Hälfte der erste Schreckmoment des Abends. Der Grieche Karetsas musste mit Kreislaufproblemen ins Krankenhaus gebracht werden. In Hälfte 2 zunächst die Führung für Dortmund durch ein Eigentor, die allerdings nur wenige Minuten andauerte. Dann kam Villarreal zum hochverdienten Ausgleich. Nach der Einwechslung von Silva und Bellingham wurde Dortmund wieder spielbestimmender. Ein Doppelpack von Guirassy stellte die Weichen eigentlich auf Sieg. Und trotzdem wurde es noch einmal richtig spannend, weil Guirassy in der Nachspielzeit ein Eigentor unterlief.
1: Das Wetter in Deutschland. Nachts gebietsweise Schauer und einzelne Gewitter. Auch trockene Phasen, Tiefstwerte 18 bis 9 Grad. Am Tage gebietsweise heiter. Regional Schauer bei Höchstwerten von 16 bis maximal 23 Grad. Es ist 1.03 Uhr.
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4: A1 Lübeck-Hamburg. Auf der Norderelbbrücke kommt es in beiden Richtungen wegen eines Schwertransportes zu mehrfach kurzfristigen Sperrungen.
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5: Mit Ben Sträubel. So, falls ihr noch einen Energieriegel benötigt, ihr seid unterwegs mit einem Lenkrad ausgestattet. Das Lenkrad ist vielleicht vor euch im besten Fall, vielleicht aber auch hinter euch, über euch, unter euch. 07221 2011, wir suchen den Lenkradklopfer. Das ist dann der lauteste Hit, der dazu führt, dass kein Äuglein zufällt am Steuer. 07221 2011, habt ihr eine Idee, einen Lieblingssong, den ich euch ein bisschen lauter spielen kann, dann lassen wir gleich Deutschland darüber entscheiden.
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0: One Day. 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
0: Und heute kommen die Vorschläge aus Nordrhein-Westfalen und Bayern. Sabi aus Weißenburg. Guten Morgen.
2: Guten Morgen.
0: Ja, du bist Autogrammsammlerin. Wie viele Autogramme hast du denn? Mal durchgezählt.
2: Viele.
0: Okay, was ist denn so das für dich wichtigste Autogramm? Oder das seltenste vielleicht? Oder am meisten stolz?
2: David Hasselhoff.
0: Da, David Hasselhoff. Und?
2: Thomas Fritsch.
0: Wem?
2: Thomas Fritsch.
0: Aha, Thomas Fritsch. Ah ja. Hast du die denn auch alle kennengelernt dann? Pilgerst du immer dahin, wenn die irgendwo einen Auftritt haben? Gibt es einen internationalen Star, den wir vielleicht noch kennen könnten?
2: Mariano und Michael,
0: vielleicht sind die ja international sehr bekannt. Aber du hast ja ausgesucht, wenn du David Hasselhoff persönlich getroffen hast, auch einen Song von David Hasselhoff.
2: Ich habe ihn leider nie getroffen.
0: Den hast du angeschrieben. Hat er zurückgeschrieben oder das Management, ja. Okay, du hast dir vom Hasselhoff hast du dir Looking for Freedom gewünscht. Warum auch nicht? Sonst würde mir auch gar kein Song einfallen von ihm. Looking for Freedom. Kann man ja auch mal machen, ne? Das ist Vorschlag Nummer 1. Das kann natürlich. Ah ja, bleib mal schön dran, Sabi. Da muss ja noch Deutschland entscheiden. Wir haben noch einen weiteren Vorschlag von Max aus Eitorf. Guten Morgen, Max.
3: Guten Morgen.
0: Und du bist unterwegs im Sicherheitsdienst, aber Nordrhein-Westfalen ist für dich schon sicher genug. Du bist dann nach Rheinland-Pfalz rübergemacht, nach Asbach.
3: Genau, richtig.
0: Wie ist denn die Situation in Asbach und Umgebung?
3: Ruhig und entspannt.
0: Ja, sitzt du da im Auto oder an irgendeiner Stelle?
3: Richtig.
0: Du fährst dann immer so ein bestimmtes Gebiet ab und guckst mal. Genau,
3: Sieht das auch in Gradpause.
0: Schön. Und wenn du eine Pause machst, kannst du dann mal sich nach draußen begeben. Es ist ja noch sehr mild. Ja.
3: Das ist selbstverständlich, ist doch gerade angenehm heute.
0: Hast du einen Pool dabei, ein Planschbecken?
3: Nee.
0: Aber bin ich mal gespannt, wo du drauf rumtrommelst, wenn dein Song gewählt werden sollte von AC/DC, Touch to Punch.

0: sind zwei lustige, unterschiedliche Songs und ich bin gespannt, wie das ausgeht. 07221 2011. Welchen Song sollen wir lauter spielen als alle anderen Hits? Touch Too Much von AC/DC oder vielleicht auch David Hasselhoff, von dem Sabi ein Autogramm hat. Looking for Freedom 07221 2011, David Hasselhoff oder AC/DC. Euch beiden danke für die Vorschläge. Eine gute Nacht.
1: Ciao, Max. Danke. Ciao,

0: Ray Dalton und Go That High in der Popnacht.
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0: Die Vorschläge heute Nacht kamen aus Nordrhein-Westfalen und Bayern. Sabi aus Weißenburg, die hätte gerne Looking for Freedom gehört von David Hasselhoff. Max aus Eitorf, Nordrhein-Westfalen, der war für AC/DC und Touch Too Much. So, das ging ordentlich hin und her. Es ist auch eigentlich ziemlich eindeutig ausgegangen. Da kommt dir noch gerade eine Reaktion von Tommy aus Gelsenkirchen.
2: Ja, moin, ja. Benny Bär. Moin. Ja, würde ich mal sagen, AC/DC, nicht Touch Too Much.
0: Ja.
2: Schönen Abend noch. Grüße.
0: Dann kann ich dir sagen, mein lieber Tommy, da liegst du im Trend. 79% aller Anrufer hätten doch gerne Touch Too Much. Dann mache ich jetzt mal lauter AC/DC in der Popnacht.

6:25 Uhr. Auf der A620 wieder aufpassen, da steht ein defekter LKW. Saarlouis in Richtung Saarbrücken in der Einfahrt Liesdorf. Die Popnacht am Mittwoch mit Miley Cyrus, End of the World.

0: 5 und This Love. Es ist 1.31 Uhr.
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7: In der Nacht sorgen die Wolken für Regen. Es kühlt ab auf 15 Grad auf Amrum und in Ueckermünde, 13 Grad in Lübeck und 10 Grad in Aurich. Am Tag erwarten euch viele Wolken, auch dann kann es nass werden. Die Temperaturen steigen auf maximal 18 bis 20 Grad.
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8: A1 Hamburg Richtung Lübeck. Die Einfahrt Hamburg-Morfleet ist wegen Wartungsarbeiten bis 5 Uhr gesperrt. A1 Lübeck-Hamburg. Auf der Norderelbbrücke kommt es in beiden Richtungen wegen eines Schwertransportes zu mehrfach kurzfristigen Sperrungen. A21 Kiel Richtung Barchteheide. Die Einfahrt Bad Segeberg Nord ist wegen Bauarbeiten gesperrt bis Freitag 14 Uhr.
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0: Und die am meisten unterschätzte Höchsttemperatur in Liebstadt in Sachsen bekommen wir heute 22 Grad. Hier ist die Popnacht. Ich bin Ben Sträubel.

0: Selena Gomez und Lose You to Love Me.
1: Jetzt muss der Flügel rausgeschoben werden. Das ist ja traurig. Es gibt auch überhaupt traurige Meldungen in diesen Nächten und Tagen. Habt ihr das von der neuen PISA-Studie mitbekommen? Also, wo man so mal testet, wie gut sind denn deutsche Schülerinnen und Schüler so drauf? Und die neue PISA-Studie, die hat Deutschland jetzt attestiert, wir sind so schlecht wie nie in Sachen Bildung. Vom historischen Tiefstand ist da die Rede. Das aber eigentlich ja schon seit Jahrzehnten, muss man sagen. Deshalb können wir einfach davon ausgehen, dass die damaligen PISA-Schüler die PISA-Erwachsenen von heute sind. Und anders gesagt, Boris Becker und Richard David Precht, die waren ja auch mal jung.
2: Aha, sag mal, wer bist du denn?
3: Ich bin Richard David Precht.
2: Nie gehört. Bist du verwandt mit Precht Ruprecht?
3: Nein, ich bin ein bekannter deutscher Schriftsteller und ich habe einen Doktor in Philosophie.
2: Echt? Mein Doktor ist in der Innenstadt.
3: Ich vermute mal ganz stark, dass du auch für das Ergebnis dieser PISA-Studie mitverantwortlich bist.
2: Ich habe nie in PISA studiert.
3: Das Ergebnis belegt, die deutschen Erwachsenen sind nur Mittelmaß.
2: Also ich bin 1,89 Meter, das könnte gerade so hinkommen.
3: Ich rede vom Intellekt.
2: Ach so, Bienen und so.
3: Die Biene ist ein Insekt.
2: Ich habe mal nach einem Turniersieg gebadet, Insekt.
3: Die Deutschen sind ja laut der PISA-Studie in Mathe lesen und Problemlösen nur Durchschnitt.
2: In Mathe habe ich eins gelernt.
3: Was?
2: Geht es zu leicht, ist es vermutlich falsch.
3: Und wie sieht es mit dem Lesen aus, Boris?
2: Ich lese eigentlich nur Fußmattensprüche und Wandtattoos.
3: Als da wären?
2: Auf der Fußmatte bei mir steht, ob du wirklich richtig stehst, siehst du, wenn die Tür aufgeht.

Es ist 1.48 Uhr. Da liegen Gegenstände auf der A1 aus Kirchen in Richtung Köln zwischen Hürth und Gleuel. Da gönnen wir uns mal dazu ein kultisches Song von Madonna.

0: Like a Prayer, was Kultisches hier in der Popnacht. Ist auch ein schöner Feiersong und ich finde, wir können ja auch mal ordentlich feiern, zumindest die Basketballerinnen. Die sind ja bei unserer heimischen WM in Berlin weitergekommen und haben gestern Abend Südkorea geschlagen. Und zum ersten Mal befindet sich eine deutsche Basketballerinnenmannschaft im Viertelfinale einer Weltmeisterschaft. Und die lassen sich doch von so zwei Feueralarmen auch nicht abschrecken, solche Frauen. In deren Teamhotel, da war zweimal Trubel, weil der Alarm losging. Und heute haben sie Spielpause, bevor es dann morgen gegen die Europameisterinnen aus Belgien geht. Die Pause wird wohl auch bestens genutzt werden, zumindest Kapitänin Marie Gülich, die hat das nach dem Sieg erzählt.
1: Ich glaube, wir werden erstmal ausschlafen, wenn kein Feueralarm da ist. Und dann viel Physio, Beine hoch, vielleicht ein bisschen die Familie sehen, kurz durchatmen, ist auch immer wichtig, Kopf frei kriegen und dann refocus.
0: Refocus, das ist mein neues Lieblingswort, ne? Refocus, das sollte man an jeder Sendungsbeginn immer mal kurz mal durchpusten, ne? Also neu konzentrieren, refocus. Und dann bitte auch nur auf dem Platz am Donnerstag Alarm machen, beim ersten K.O.-Spiel unserer Basketballfrauen bei einer Weltmeisterschaft. Und das bei der Heim-WM. Wir finden das sehr gut. Und wenn ihr euch mal durchzappen möchtet, noch durch alles, was da so stattfand bei unserer WM, dann auf sportschau.de findet ihr alles. 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
1: Um 2 Uhr mit Olaf Knapp. Nach den Anschlägen und Sabotageversuchen an Stromversorgungsanlagen in mehreren Bundesländern ist der gesuchte Tatverdächtige festgenommen worden. Die Polizei fasste den 48-Jährigen in der Nähe des Kraftwerks Weißweiler in Nordrhein-Westfalen. Hendrik Frost erläutert aus Aachen, was zu den Hintergründen bekannt ist.
2: Aktuell haben die ermittelnden Behörden keine Hinweise darauf, dass Daniel V. Mittäter gehabt haben soll. Aber das ist noch Gegenstand der Ermittlungen. Ebenso muss ermittelt werden, was genau seine Pläne waren. In Dormagen zum Beispiel wurden in der Nähe von Umspannwerken Abschussanlagen gefunden, mit denen Kurzschlüsse verursacht werden konnten. Jetzt wurde er aber eben mit Sprengstoff angetroffen. Aufschluss darüber könnte auch noch ein zweites Bekennerschreiben geben, das gefunden worden ist.
1: Fachleute haben die jüngsten PISA-Testergebnisse als Schock bezeichnet. Bei der OECD-Studie haben